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1: Abrechnungsbetrug im Gesundheitswesen. Landesweite Zentralstelle kommt nach Braunschweig. Bürgerinitiativen fordern konsequenten Umweltschutz vom neuen Oberbürgermeister in Braunschweig. Und Bombenverdacht bei Leiferde. Über 4000 Menschen müssen im Oktober ihre Häuser räumen. Mein Name ist Nicole Bayes und das sind die Meldungen im Einzelnen. Niedersachsen geht künftig mit einer neuen Spezialeinheit gegen Betrug und Korruption im Gesundheitswesen vor. Die neue landesweite Zentralstelle zur Bekämpfung von Abrechnungsbetrug wird bei der Staatsanwaltschaft Braunschweig angesiedelt. Das haben die Staatsanwaltschaft und das Justizministerium bekannt gegeben. Abrechnungsbetrug schade nicht nur den Beitragszahlern, sondern untergrabe auch das Vertrauen in das gesamte Gesundheitssystem, erklärte Justizministerin Katrin Wahlmann. Ab Anfang kommenden Jahres soll das Team aus Staatsanwälten, IT-Forensikern und Abrechnungsexperten seine Arbeit aufnehmen. Die Belegschaft solle Ermittlungsansätze bündeln, um Auffälligkeiten bei Pflegediensten oder Praxen frühzeitig zu erkennen und konsequent zu verfolgen, hieß es. Vor der anstehenden Oberbürgermeister-Stichwahl in Braunschweig fordert das Bündnis der Bürgerinitiativen Braunschweig ein radikales Umdenken in der städtischen Klimapolitik. Die Stadt hinke ihren eigenen Zielen zur Klimaneutralität bis 2030 weit hinterher, so die BIPs. Das Thema müsse zur Priorität des neuen Stadtoberhaupts werden. Neben einem jährlichen Pflanzgebot von 1000 neuen Bäumen verlangen die Bürgerinitiativen den Stopp kostenintensiver Großprojekte wie das Haus der Musik und die Stiftshöfe. Statt neuer Flächenversiegelungen für Gewerbegebiete brauche es eine beschleunigte Verkehrswende sowie eine gezielte energetische Quartierssanierung. Die beiden verbliebenen Kandidaten im Wahlkampf seien nun gefordert, diese Vorgaben im Sinne des Bevölkerungsschutzes konsequent umzusetzen. Wegen eines mutmaßlichen Blindgängers aus dem Zweiten Weltkrieg steht im Braunschweiger Süden Mitte Oktober eine umfangreiche Evakuierung bevor. Wie die Stadtverwaltung mitteilte, müssen am 16. Oktober rund 4200 Bewohner in Leiferde, Stöckheim und Rüningen ihre Wohnungen verlassen. Um den Verdachtspunkt nordöstlich von Leiferde sicher freizulegen und zu entschärfen, wird ein Sperrradius von 1 Kilometer eingerichtet. Neben mehreren Hauptstraßen wird im Laufe des Vormittags auch der Zugverkehr in diesem Bereich unterbrochen, sowie ein striktes Flugverbot erlassen. Für Betroffene steht ab 8 Uhr die Aula der Grund- und Hauptschule Rüningen als Ausweichquartier bereit. Gehbehinderte Menschen, die einen Krankentransport benötigen, können sich ab sofort bei der Feuerwehr melden. Und das waren Nachrichten aus der Region. 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
2: Kommen wir erst einmal zum Wetter. In Braunschweig beträgt die aktuelle Temperatur 15 Grad. Dabei ist es aktuell noch etwas bewölkt. Es lässt sich aber heute auch noch die Sonne blicken im Laufe des Tages. Maximaltemperatur etwa um die 19 Grad. In der Nacht sinken dann die Werte wieder runter bis auf 13 Grad. Werfen wir einen Blick aufs Wochenende morgen am Samstag. Da bleibt es ähnlich wie heute bei Mix aus Sonne und Wolken. Die Temperaturen dann bei 21 Grad am Tag und 13 Grad in der Nacht. Und übermorgen am Sonntag, da kommt dann der Regen wieder zurück mit einem Regenrisiko von 68%. Die Temperaturen dann zwischen 19 und 16 Grad. Das war das Wetter. Kommen wir jetzt zum Verkehr. Dort liegen uns folgende Meldungen vor. Für die A7 Kassel Richtung Hannover zwischen Dreieck Salzgitter und Derneburg Salzgitter, dort sind 3 Kilometer Stau. Und auf der A39 Braunschweig Richtung Salzgitter, dieses zwischen Salzgitter Wartenstedt und Lebenstedt Süd, wegen Bergungsarbeiten gesperrt. Und auf der A39 Braunschweig Richtung Wolfsburg zwischen Kremling und Scheppau, dort ist der rechte Fahrstreifen gesperrt. Es ist nur eine Spur frei aufgrund einer Unfallaufnahme. Und ein Hinweis zum Braunschweiger Stadtverkehr. Das hat sich eben gerade aufgelöst in der Minute. Dort ist wieder alles frei. Und das waren nur die Meldungen. Weitere Meldungen liegen uns momentan nicht vor. Ich wünsche Ihnen weiterhin noch eine gute und sichere Fahrt in den Morgen.
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3: Es ist gleich 9.35 Uhr und wir sind in der letzten halben Stunde von Region aktueller Morgen angekommen, heute am Freitag, dem 18. September. Und noch an Themen mit dabei jetzt in dieser halben Stunde: einmal Sparpolitik der Bundesregierung, Kassenärzte warnen vor negativen Folgen für ambulante Versorgung. Und wie gewohnt um kurz vor 10 einmal der Blick in die Zeitungen aus der Region mit den regionalen Pressestimmen. Jetzt aber erstmal ein bisschen Musik von Celeste, Stop This Flame. Kommen Sie gut in den Morgen.

0: Niedersachsen arbeiten knapp 17.000 niedergelassene Ärztinnen, Ärzte und Psychotherapeuten, unterstützt von rund 44.000 medizinischen Fachkräften. Mit dem sogenannten GKV-Beitragssatz-Stabilisierungsgesetz kommen ab 2027 neue finanzielle Einschnitte auf viele Fach- und Hausarztpraxen hinzu. Die Kassenärztliche Vereinigung, kurz KVN, fürchtet deshalb massive Folgen für die ambulante Versorgung. Marc Diekmann berichtet.
1: Es ist wohl eine der umstrittensten Gesetzesänderungen der Bundesregierung. Mit dem sogenannten GKV-Beitragssatz-Stabilisierungsgesetz ändern sich ab 2027 auch die Vergütungsregeln für niedergelassene Ärztinnen und Ärzte. Die Kassenärztliche Vereinigung Niedersachsen warnt deshalb vor finanziellen Einbußen. Bei einer Pressekonferenz in Braunschweig gab KVN-Vorstandsvorsitzender Marc Bayenbruch einen Überblick über die möglichen Folgen, die je nach Facharztgruppe unterschiedlich ausfallen.
2: Kurz gesagt ist im Beitragssatzstabilisierungsgesetz geregelt, dass die Vorgaben, die man früher für die Terminservicestellen gemacht hat, also schnelle Termine, offene Sprechstunde, zurückgenommen worden sind. Es werden jetzt also diejenigen Fachgruppen, die in den letzten Jahren viele Termine zusätzlich angeboten haben, verlieren, weil sie den Zuschlag und die Grundvergütung für diese Leistung nicht mehr bekommen, sodass beispielsweise ein Radiologe, ein Hals-Nasen-Ohrenarzt, ein Lungenfacharzt, ein Kardiologe weniger Honorar bekommen wird.
1: Für Niedersachsen beziffert die KVN die Kürzungen in der ambulanten Versorgung auf rund 380 Millionen Euro im Jahr. In der Region Braunschweig vertritt die KVN nach eigenen Angaben rund 2.300 Ärzte und Ärztinnen. Zu ihnen gehört auch Dr. Thorsten Kleinschmidt. Der Allgemeinmediziner ist zugleich Vorsitzender des Bezirksausschusses der KVN-Bezirksstelle Braunschweig und kennt damit sowohl den Praxisalltag als auch die Versorgungssituation in der Region.
3: Stellen Sie sich vor, durch die Möglichkeiten des Terminservice unbudgetiertes Honorar zu bekommen, hat man jetzt vielleicht Personal aufgebaut, vielleicht sogar Räumlichkeiten zugemietet, also seine Möglichkeiten erweitert, um den Bedarf befriedigen zu können. Jetzt kriegen Sie auf einmal das Geld nicht mehr dafür. Was wird denn jeder Privatmann machen, wenn ihm sowas droht? Na, er wird das zurückfahren, wird seinen Mitarbeitern sagen, also tut mir leid, wer zuletzt gekommen ist, geht am ersten und wird Personal abbauen, wird das zurückfahren, sonst läuft er in die roten Zahlen.
1: Für Patientinnen und Patienten befürchtet die KVN vor allem längere Wartezeiten auf Facharzttermine. Auch Vorsorgeleistungen könnten zurückgehen und bisher reguläre Angebote häufiger zu Selbstzahlerleistungen werden. Langfristig warnt die Ärztevertretung zudem vor Folgen für die wohnortnahe Versorgung und einer stärkeren Belastung der Hausarztpraxen. Dass im Gesundheitswesen gespart werden muss, stellt die KVN grundsätzlich nicht in Frage. Die Kritik richtet sich vielmehr dagegen, an welchen Stellen die Einsparungen vorgenommen werden. Bayenbruch hält insbesondere die Kürzungen bei schnellen Facharztterminen für den falschen Weg.
2: Die Hoffnung stirbt bekanntlich zuletzt. Wir würden uns natürlich freuen, wenn der Gesetzgeber jetzt erkennt, wenn ich möchte, dass Patienten schnell und rechtzeitig Termine bekommen, dass man dafür eine Tür aufmacht und nicht einfach die Tür zumacht, also dass man am Gesetz nachbessert.
1: Die KVN verweist in ihrer Kritik auch auf die Bedeutung der ambulanten Versorgung. Nach ihren Berechnungen werden 97% der Behandlungsfälle ambulant versorgt, während darauf rund 16% der Ausgaben der gesetzlichen Krankenversicherung entfallen. Sie kritisiert deshalb nicht grundsätzlich Einsparungen, sondern die Stellen, an denen angesetzt wird. Kleinschmidt sieht andere Möglichkeiten.
3: Ich würde mir mal überlegen, mit welchen Maßnahmen man intelligenter spart. Wenn ich wirtschaftlich denke, dann glaube ich, wäre die Energie besser verwendet, an Regularien zu arbeiten, dass stationär und ambulant besser zusammen funktionieren und dass vielleicht das Überangebot an stationärer Versorgung mal auf das internationale durchschnittliche Maß zurückgeführt wird, dafür vielleicht an den Standorten verbessert.
1: Ein größeres Einsparpotenzial sieht die KVN deshalb in der Verlagerung von Behandlungen aus dem Krankenhaus in den ambulanten Bereich. Mehr als 4 Millionen bislang stationäre Operationen könnten nach ihrer Einschätzung ambulant durchgeführt werden. Das mögliche Einsparvolumen beziffert sie auf rund 8 Milliarden Euro. Die neuen Vergütungsregeln greifen zum 1. Januar 2027. Wie stark sich die Veränderungen tatsächlich auf die Versorgung in Braunschweig auswirken, lässt sich derzeit noch nicht absehen.
0: Das war ein Beitrag von Marc Diekmann.

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0: Und damit sind wir auch schon fast am Ende von Region Aktueller Morgen angekommen. Um kurz nach 10 nach den Nachrichten des NDRs begrüßt Sie Albert Hürsmüller bei Zwischen Harz und Heide. Sie hören jetzt noch die regionalen Pressestimmen heute von und mit Peter Michael Möckel. Mein Name ist Aileen Schlertel. Ich verabschiede mich von Ihnen und wünsche Ihnen noch einen schönen Freitag und ein schönes Wochenende.
1: Top-Thema der Leitartikel ist der Vorstoß von EU-Kommissionspräsidentin Ursula von der Leyen in Sachen Social Media für Minderjährige. Dazu bemerkt die Braunschweiger Zeitung: Künftig soll gelten, kein Zugang unter 13 Jahren, danach nur Konten unter Aufsicht der Eltern, ein eigenes Profil erst ab 15 Jahren. Gut so. Der häufigste Einwand gegen ein Social-Media-Verbot für Kinder: Sie könnten Sperren leicht austricksen. Das scheint zunächst plausibel, aber Jugendliche kommen ebenso an Zigaretten und Alkohol. Trotzdem hat kein Land deswegen den Jugendschutz gestrichen. Eine Grenze wirkt, weil sie Pflichten schafft. Wer sie bricht, wird bestraft. Ohne Gesetz bleibt nur ein Appell an Konzerne, die mit der Aufmerksamkeit unserer Kinder Geld verdienen. Zwar verlangen Plattformen ein Mindestalter von 13 Jahren, doch das besteht nur auf dem Papier. Ernsthaft kontrolliert wird es nicht. Es fehlt also nicht die Regel, es fehlt der Vollzug. Zu Recht wirft die EU-Kommission Instagram, TikTok und Co. vor, die Risiken für junge Nutzer kaum zu begrenzen. Bleibt der Streit über die Altersprüfung? Soll etwa bei jedem Klick der Ausweis hochgeladen werden? Diese Sorge ist unbegründet. Längst gibt es Technik, die das Alter bestätigt und keine Identität speichert. Tatsache ist, junge Europäer verbringen an einem Schultag im Schnitt 4,5 Stunden online. Was sie in dieser Zeit tun, verantworten ihre Eltern. Solange sie nicht genau hinschauen, wird die Verantwortung dort abgeladen, wo sie am wenigsten hingehört, bei den Kindern. Zum selben Thema heißt es in der Wolfsburger Allgemeinen Zeitung: Von der Leyen ist spät dran. Australien und Frankreich sind schon weiter und haben bereits gehandelt. Doch besser spät als nie. Die Schäden, die das Suchtmittel Social Media hinterlässt, sind ja offenkundig. Kinder und Jugendliche werden mit nicht altersgerechten Inhalten aller Art konfrontiert. Außerdem sind die asozialen Netzwerke ein willkommenes Einfallstor für Extremisten. Der Fall Australien zeigt allerdings, wo das zentrale Problem liegt: bei wirksamen technischen Hürden zur Altersverifikation. Dort wird das Verbot überwiegend umgangen. Die Konsequenz liegt auf der Hand. Wenn die Plattformen nicht bereit sind, bei der Lösung zu kooperieren, dann muss man gegen sie handeln. Das wird nicht sofort und flächendeckend gelingen. Gut Ding braucht eben Weile. Entscheidend ist, dass der Wille besteht. In je mehr Ländern, desto besser. Dabei würde es helfen, wenn die Erwachsenen mit gutem Beispiel vorangingen. Denn wenn die EU-Kommissionspräsidentin warnt, die Netzwerke bedeuteten eine Vereinnahmung ihrer Aufmerksamkeit, ihrer Konzentrationsfähigkeit, ihres Verstandes, dann gilt das nicht allein für Kinder, sondern gleichermaßen für ihre Eltern. Man muss nur auf die Straße oder ins nächste Restaurant gehen, um zu wissen, dass wir in einer Welt von digital Abhängigen leben. Soweit die Pressestimmen aus der Region am heutigen Freitag, dem 18. September.

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1: Um 10 Uhr mit Klaas Christoffersen. 2 Tage vor der Landtagswahl in Mecklenburg-Vorpommern gehen die Parteien heute in den Wahlkampf-Endspurt. Mit mehreren Aktionen werben sie noch einmal um die Stimmen der 1,3 Millionen Wahlberechtigten im Land. Aus der NDR-Nachrichtenredaktion Peter Eichenberg.
2: Für ihre Abschlussveranstaltungen holen sich die Spitzenkandidaten Verstärkung. Ministerpräsidentin Schwesig von der SPD tritt am Nachmittag in Schwerin mit ihren Kollegen aus Hamburg und Niedersachsen Tschentscher und Lies auf. AfD-Herausforderer Holm hat die Bundesvorsitzenden Chrupalla und Weidel in Neubrandenburg an seiner Seite. In diese Stadt kommt auch der Grünen-Chef Banaschak zu einer Kundgebung. Die Linke holt sich Unterstützung von Fraktionschefin Reichinek und den prominenten Politikern Gysi, Bartsch und Ramelow. Die CDU-Kandidaten gehen in den Wahlkreisen noch einmal in den Haustürwahlkampf. Nach den letzten Umfragen liegen AfD und SPD fast gleich auf. CDU und Grüne bangen um den Wiedereinzug in den Schweriner Landtag.
1: Die europäischen Finanzminister kommen heute im irischen Dublin zusammen. Sie wollen unter anderem über Maßnahmen gegen die hohen Kraftstoffpreise sprechen. Eine Möglichkeit könnte eine europäische Übergewinnsteuer sein. Bundesfinanzminister Klingbeil und einige seiner Amtskollegen sind dafür, ungewöhnlich hohe, krisenbedingte Profite der Mineralölkonzerne abzuschöpfen und so Entlastungen zu finanzieren. In der EU gibt es dafür bislang allerdings keine Mehrheit. Bei dem zweitägigen Treffen werden zudem keine größeren Beschlüsse erwartet. Bundesverteidigungsminister Pistorius will heute im US-Bundesstaat Texas den ersten von 35 deutschen F-35-Kampfjets in Empfang nehmen. Der Tarnkappenjet soll den veralteten Tornado ablösen. Aus Fort Worth, Christina Nagel.
3: Für Verteidigungsminister Boris Pistorius ist es ein bedeutender Tag, der Beginn einer neuen Ära für die Luftwaffe. Tatsächlich kommt es nicht allzu häufig vor, dass ein neuer Kampfjet-Typ eingeführt wird, noch dazu einer, der aktuell als das modernste Kampfflugzeug der Welt gilt. In Fort Worth wird Pistorius die erste deutsche F-35 symbolisch entgegennehmen. Sie wird vorerst in den USA bleiben, denn hier findet die Ausbildung der Piloten statt. An ihren Standort im rheinland-pfälzischen Büchel werden die Kampfjets nach und nach ab Herbst des kommenden Jahres verlegt. Bis 2029 sollen die 35 bestellten F-35 dann einsatzfähig sein.
1: Klimaschädliches CO2 in den Meeresgrund pressen und dort speichern, das passiert von heute an rund 200 Kilometer vor der Küste Dänemarks. Dort geht ein CO2-Speicher im Meeresboden in Betrieb, der bis zu 8 Millionen Tonnen Kohlenstoffdioxid aufnehmen kann. So soll das Gas nicht in die Atmosphäre gelangen. Der Speicher liegt in etwa 1800 Metern Tiefe unter einer ausgedienten Ölplattform. Eine ähnliche Anlage gibt es bereits vor der Küste Norwegens. In der Europäischen Union werden seit der Corona-Krise weniger Kinder geimpft. Nach Angaben einer Studie des Fachmagazins The Lancet steigt so das Risiko, dass Infektionskrankheiten wieder aufleben. Aus der NDR-Nachrichtenredaktion Nina Schön.
4: Untersucht wurden die Kombinationsimpfung gegen Diphtherie, Tetanus und Keuchhusten und die Impfungen gegen Hepatitis B, Meningitis B, Polio, Pneumokokken, Masern und Röteln. In 16 EU-Ländern sind den Wissenschaftlern zufolge die Impfquoten seit der Corona-Pandemie bei mindestens 4 Impfungen zurückgegangen. Zu ihnen zählt auch Deutschland, wo bei 5 der 7 Impfungen ein Rückgang verzeichnet wurde. Als mögliche Gründe werden unter anderem Falschinformationen und weniger Vertrauen in Impfstoffe genannt.
1: Der Kinderschutzbund sieht das EU-Konzept für ein Social-Media-Verbot kritisch. Dessen Präsidentin Andresen lehnt im Redaktionsnetzwerk Deutschland vor allem pauschale Zugangsbeschränkungen ab. Für einige Jugendliche könnten digitale Räume besonders wichtig sein, so Andresen. Sie nennt Jugendliche, die zu Hause wenig Unterstützung erfahren oder in belasteten Familien leben und online wichtige soziale Kontakte und Beratung finden. Ihr Zugang dürfe nicht allein von der Zustimmung und den Möglichkeiten der Eltern abhängen, so die Präsidentin des Kinderschutzbundes. Die EU-Kommission will die Social-Media-Nutzung für Kinder und Jugendliche deutlich beschränken. Das waren die Nachrichten.
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6: Ja, zunächst einmal ein kurzer Blick auf die Straßen im Sendegebiet von Radio Ruckgewelle. Wir haben eine Meldung von der A7 Kassel in Richtung Hannover. Zwischen Dreiecke Salzgitter und die Derneburg Salzgitter. 4 Kilometer stockender Verkehr vor der Baustelle. A39 Braunschweig in Richtung Wolfsburg zwischen Kremlingen und Scheppau ist der rechte Fahrstreifen derzeit gesperrt. Nur eine Spur ist frei befahrbar. Dort findet auch eine Unfallaufnahme statt auf diesem Abschnitt. Und auch eine Gefahreninformation. Gasaustritt im Landkreis Wolfenbüttel-Kissenbrück durch einen Bauarbeiten durch eine bauarbeitenbeschädigte Leitung kommt es zu Gasaustritt im Bereich des Friedhofweges in Kissenbrück. Melden Sie das betroffene Gebiet, wenn Sie keine brennenden Zigaretten und Streichhölzer wegwerfen, wäre das sehr, sehr dienlich. Schließen Sie die Fenster und die Türen und schalten Sie Lüftungen und Klimaanlagen aus. Achten Sie auf die Durchsagen der Polizei und der Feuerwehr. Dann noch eine Meldung von der A39 Braunschweig in Richtung Salzgitter. Zwischen Salzgitter-Wartenstedt und Salzgitter-Lebenstedt-Süd ist die Straße wieder frei befahrbar. Diese Meldung ist also aufgehoben. Ja, damit herzlich willkommen zur ersten Stunde mit dem Magazin zwischen Harz und Heide. Wie immer freitags in der verlängerten Ausgabe zum Start ins Wochenende schon ab 10 Uhr. Musikauswahl unter Mikrofon, Albert Hirsmüller. Moin Moin und gute Unterhaltung wünsche ich.

0: Music from Down Under, die australische Formation The Go-Betweens mit ihrem Titel Too Much of One Things. Sie und das Magazin zwischen Harz und Heide.
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0: Ja, vor kurzem waren sie noch zu einem Konzert beim Festival Kultur im Zelt im Braunschweiger Bürgerpark. Die französische Formation Nouvelle Vague werden sie mit ihrer Version des Billy Idol Songs Rebel Yell. Als Gastin hier dabei zu hören im Übrigen Melanie Payne. Im Braunschweiger Candlebar treffen sich am 24. September 150 Schulsanitäter, um Erste Hilfe zu trainieren. Diese Schüler und Schülerinnen zeigen, dass das soziales Engagement Spaß macht und dass auch schon Schüler von gerne Verantwortung für ihre Mitmenschen übernehmen. Wolfgang Altstädt hat sich mit der Lehrerin Henriette Höxter vom Organisationsteam und den Schülern Helene Julius und Mia vom Martino Katharineum in Braunschweig unterhalten.
1: Werk organisiert das Treffen von 30 Schulsanitätern mit 150 Schulsanitäter-Teams zwischen Helmstedt und Seesen im Kennelbad.
2: Das wird organisiert durch die Hilfsorganisation, die Malteser und den ASB, durch den Braunschweiger Unfallversicherungsträger, also den GUF, und dann durch die Schulen, das GIS im Wolfenbüttel, in die IGS Schöppenstedt, das Gymnasium Julianeum, das Martino-Katharineum und das Wilhelm-Gymnasium.
1: Erste-Hilfe-Situationen werden an 8 Stationen dargestellt. Das hätte ich gerne näher erläutert.
3: Es gibt mehrere Stationen bei Jugendverbindet, wo man unterschiedliche Erste-Hilfe-Leistungen ausüben muss, wie zum Beispiel Herz-Lungen-Wiederbelebung, Verbrennungsverbände oder verschiedene andere Verbände. Und das üben wir davor natürlich mit unseren Teams ganz viel und stellen dafür auch die Patienten und haben da sehr viele engagierte Schüler und Schülerinnen, die da mitmachen.
1: Angeboten werden lebensrettende Sofortmaßnahmen. Nennen Sie einige Beispiele.
4: Also ja, wie Helene eben schon gesagt hat, die Herz-Lungen-Wiederbelebung und die Verbrennung. Allerdings machen wir auch sowas wie Fremdkörper in der Hand, stabile Seitenlage und ähnliche Verletzungen. Und auch Alltagsverletzungen, die man zum Beispiel in der Schule erlebt.
1: Geboten werden auch Attraktionen für die Schulsanitäter?
3: Genau, wir sind jedes Jahr mit dem Boot vom ASB da, von der Wasserrettung. Da kann man dann auch ganz viel entdecken und ganz viel einmal darauf steigen und sich das einmal alles angucken. Außerdem sind wir auch immer selber mit einem Krankenwagen da, den man sich dann auch angucken kann. Und wir haben meistens dann auch noch einen Rettungswagen, den man sich auch angucken kann. Also es gibt ganz viel zum Angucken und auch ganz viel dann zum selber machen und ausprobieren.
2: An Attraktionen haben wir ein Trageparcours, das heißt, die Schüler lernen mit Stöckern und irgendwelchen anderen Materialien eine verletzte Person aus dem Wald zu retten. Außerdem haben wir Rauschbrillen dabei, damit man mal merkt, wie das ist, wenn man zu viel Alkohol getrunken hat. Und wir haben auch einen Altersanzug dabei, dass man fühlt, wie sich jemand bewegt, der eben schon betagter ist.
1: Im Kennelbad, seid ihr da um den See rum stationiert oder auch oben am MTV-Bad?
3: Oben auch, also wir sind da überall stationiert. Das Ganze ist ganz großflächig da verteilt.
5: Es macht auf jeden Fall sehr viel Spaß und man lernt auch sehr viele Sanis von anderen Schulen kennen und kann sich auch ein bisschen mit denen austauschen und auch neue Sachen eventuell lernen.
1: Wie viele Schülerinnen und Schüler vom MK sind denn dabei?
3: So, also insgesamt Schulsanis sind wir so um die 50, 60 und da sind wir auch meistens mit so 30 bis 40 Leuten dann da, mit Teilnehmern und mit Helfern.
1: Was wird denn an der Schule generell gemacht? Was machen die Schulsanitäter, auch wenn kein Notfall da ist?
2: Die Schulsanitäter sind wie die Feuerwehr immer im Einsatz. Und tätig sind sie halt nur, wenn Notfälle da sind. Sie kümmern sich also um kranke Schüler. Wenn es jemandem schlecht geht, dann kümmern sie sich um die und um verletzte Schüler.
1: Sagen Sie auch etwas zu einigen Fallbeispielen?
2: Ja, da ist also einmal ein Fahrradsturz wird dargestellt von Mitschülern. Also wenn wir mit 30 Kindern da hingehen, dann machen nur 10 mit und 20 sind eben Schauspieler. So, und die stellen einen Fahrradsturz dar, einen Sturz von der Schaukel, dabei wird dann die Hand gebrochen sein. Sie stellen einen allgemeinen Sturz dar, einen Zusammenstoß zwischen zwei Kindern mit Kopfverletzungen und einen Insektenstich wobei man bei dem Insektenstich von anaphylaktischen Schock kriegt. Das wird über unseren Meme- und Schminkclub werden die entsprechenden Schauspieler geschminkt, damit dann die Schulsanitäter, die an die Station kommen, eine geschminkte Person vor sich haben und die entsprechend behandeln müssen.
0: Ja, soweit der Beitrag von Wolfgang Altstädte am 24. September, also das Treffen von 150 Schulsanitätern zu Übungszwecken am Braunschweiger Kennelbad.

Ja, in seinem früheren Leben hat er auch durchaus mal andere Musik gemacht. War auch mal zeitweise, glaube ich, für eineinhalb, anderthalb, zwei Jahre Mitglied bei Soft Machine Gordon Haskell mit The Ways of the World. Ja, und ein Magazin zwischen Harz und Heide. Musikalisch wird es jetzt hochliterarisch.

0: Schauspielerin, in dem Fall auch Sängerin Birgit Minnich-Meyer, zusammen mit Musikern von Quattro Nuevo. Und der Lyriker, Text, As an Unperfect Actor. Das ist nichts weniger als die von Mudolf Hansl von Quattro Nuevo kongenial vertonte Erzählungssonette 23 von William Shakespeare. Kurz ein Blick auf die Uhr, wir haben 10:33 Uhr. Sie hören das Magazin zwischen Harz und Heide. Zu Beginn der neuen Kunstherbstsaison präsentierte die Galerie Jeschke in Braunschweig die Doppelausstellung Neue Verhältnisse. Die Werkschau zeigte Arbeiten von Fee Gunkel und Timo David Drilsam. Beide beschäftigen sich auf sehr unterschiedliche Weise mit Verhältnissen, die sich verschieben, verändern oder zusammensetzen, neu zusammensetzen. Hören Sie dazu einen Beitrag von Marc Diekmann.
1: Zeit entschwindet, Menschen scheiden, in ewig wie des Wassers Fluss. Die Veränderungen in unserer schnelllebigen Welt sind stetig und bringen bisherige Verhältnisse ins Wanken. Neue Verhältnisse ist auch der Titel einer aktuellen Ausstellung der Galerie Jeschke. Hier werden die künstlerischen Werke zweier Personen zusammengebracht, die sich in ihrer Präsentation und ihrer Materialität gänzlich unterscheiden. Tim David Trilsam erschafft Figuren aus Bronze, die ein wenig an die Skulpturen des Bildhauers Alberto Giacometti erinnern. Trilsams Werke jedoch zeichnen sich durch ihre überdimensionierten Hände und Füße aus, welche die Figuren in verzerrten und gekrümmten Positionen präsentieren. Oft wandelt sich das Vertraute zum Surrealen. In manchen Darstellungen begegnen sich Mensch und Insekt in einer auf dem Kopf gestellten Dynamik. Mal wird der Mensch zu einem winzigen Reiter und lässt sich von einem schillernden Krabbeltier tragen. Ein anderer hingegen befindet sich in einem Zweikampf mit einem Hirschkäfer. Bei anderen Figuren verschmelzen Tier und Mensch direkt, so wie beim Bruchpiloten, der eine Fliegermütze auf dem Kopf trägt und an dessen Schultern keine Arme herabhängen, sondern die Flügel eines Vogels. Der Handlanger wiederum hat zwar keine Flügel, dafür steht er auf

0: seinen gigantischen Händen, die aus seinen spindeldürren Armen herauswachsen und ihm mehr als Beine dienen als seine richtigen Beine. Die wiederum kommen dem Boden nicht einmal im Ansatz nahe. Die Werke des freischaffenden Künstlers schreiben die Regeln der Natur um und setzen vertraute anatomische Gegebenheiten in neue Verhältnisse. Gewohnte Größenordnungen und Körperformen verlieren dabei ihre Selbstverständlichkeit und erscheinen plötzlich fremd. Bei Fee Gunkel hingegen entstehen die neuen Verhältnisse auf der Leinwand. Ihre abstrakten Arbeiten bestehen aus Farbe, Fläche und einer reliefartigen Struktur, die je nach Lichteinfall immer wieder anders hervortritt und dem Bild so eine eigene Textur verleiht. Was auf den ersten Blick reduziert wirken kann, entsteht aber in einem langwierigen Prozess. Gunkel baut zunächst die Struktur auf, arbeitet anschließend mit mehreren Farbschichten weiter und trägt einzelne Bereiche davon wieder ab. Zwischen den einzelnen Arbeitsschritten müssen die Flächen immer wieder vollständig trocknen. Für ein Gemälde benötigt die Künstlerin so meist einen zeitlichen Aufwand von rund 2 Monaten. Gunkels Werke handeln oft von menschlichen Erfahrungen, die jeder auf unterschiedliche Weise erlebt. Es sind persönliche Geschichten, die für einen selbst eine große Bedeutung tragen und für andere verborgen bleiben. Die beiden Bilder Before und After bilden ein Paar und scheinen auf den ersten Blick mit ihren Rot-, Gelb- und Orangetönen beinahe dasselbe Werk zu sein. Und auch im Leben machen wir Erfahrungen und erleben Veränderungen, die uns prägen, ohne dass man sie einem Menschen zwingend ansehen kann. Und doch existiert der Unterschied zwischen dem Vorher und dem Nachher.
1: Da ist dann natürlich auch spannend, wie fühle ich mich, wenn ich das eine anschaue und wie ist das Gefühl für das andere. Gerade bei Before und After. After ist etwas kräftiger, etwas intensiver. Was ist da passiert? Welche Erfahrungen haben dazu geführt, dass ich mich vielleicht intensiver fühle danach? Das ist das Spiel mit den Zweien als Pärchen. Ja.
0: Viele der oftmals rund 1 Meter großen Werke werden außerdem von einem kleinen Gegenstück begleitet, kaum größer als eine Fliese. Darin werden Teilaspekte eines größeren Ganzen abgebildet. Neben den beiden Gemälden Not My Monkeys und Not My Circus befindet sich als kleiner Ableger der Clown. Vielleicht ist er derjenige, der allein zurückbleibt, wenn sich jemand aus einer Situation heraushält und entscheidet, dass sie ihn nichts angeht. Die abstrakten Arbeiten lassen dabei ganz unterschiedliche Deutungen zu. Diese Offenheit zeigt sich bereits bei den Rahmen der Leinwände. Manche bestehen aus Holz und wirken klassisch, andere leuchten in kräftigen, beinahe neonartigen Farben.
1: Das ist eigentlich sogar ein Material, was aus sich heraus leuchtet. Viele denken, das ist beleuchtet, weil sie so stark leuchten oder das Licht so stark reflektieren. Ich finde es super schön, damit zu spielen, einfach auch, weil gerade diese Rahmen den Effekt haben, dass wenn beispielsweise Licht von der Seite kommt, also klassischerweise Sonne auf so einen Werk scheint, dass dann auch noch die Wand neben dem Gemälde mit diesem fluoreszierenden Acrylglas auch noch zu leuchten beginnt. Und das ist eigentlich auch das, was am Ende das Schöne an Kunst ist. Sie soll weit über das hinaus strahlen und über das hinaus wirken, was es als ein Bild ist. Ne? Also es ist am Ende zwar eine Leinwand, aber hoffentlich berührt sie weit darüber hinaus.
0: Die Ausstellung Neue Verhältnisse mit den Bronzeskulpturen von Tim David Trilsam und den Gemälden von Fee Gunkel ist noch bis zum 27. September zu sehen. Bis dahin können Besucherinnen und Besucher Werke betrachten, die vertraute Sichtweisen auf Körper, Erfahrungen und gesellschaftliche Verhältnisse in Frage stellen und viel Raum für eigene Interpretationen lassen. Zu sehen ist die Ausstellung in der Galerie Jeschke in Braunschweig.
2: Ja, und Sie haben den Beitrag von Marc Diekmann ja gehört, nur noch bis einschließlich kommenden nächsten Sonntag, dem 27. September.

eine etwas krawallige Song. Katapum, meine Titel von mit Weibelsetzer. 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

0: Die wunderbare Sängerin Anna Ternheim mit ihrem Titel Black Sunday Afternoon. Sie hören das Magazin zwischen Harz und Heide. Der Verein Natur und Kultur Erlebnispfade Großes Moor GVN e.V. setzt sich dafür ein, die einzigartige Natur- und Kulturlandschaft des Großen Moores sichtbar und erlebbar zu machen und Natur, Geschichte und Kultur miteinander zu verbinden. Wolfgang Alstedt hat sich mit Marita Schröder und Jörg Thorsen unterhalten.
1: Der Moorabbau wird dieses Jahr noch komplett eingestellt. Was ist an Renaturierungsmaßnahmen vorgesehen?
2: Also der eigentliche Torfabbau im Großen Moor ist ja schon seit 2023 beendet. Das, was jetzt noch gemacht wird, sind Renaturierungsmaßnahmen. Da werden zum Beispiel nach und nach sogenannte Pütten angelegt. Das sind kleine Wasserbecken. Dafür muss natürlich auch noch Torf bewegt werden, aber das hat mit dem früheren Torfabbau nichts mehr zu tun. Es geht hier darum, Wasser im Moor zu halten und wieder bessere Bedingungen für die Torfmoose zu schaffen. Und da sieht man tatsächlich auch schon erste Erfolge. Das Ganze wird von der unteren Naturschutzbehörde des Landkreises Gifhorn koordiniert. Und da sind eine ganze Reihe von Akteuren beteiligt, unter anderem der NLWKN, das Amt für regionale Landesentwicklung, der Aller-Ohre-Isar-Unterhaltungsverband und der NABU-Kreisverband Gifhorn. Und wir als Moorbahnverein sind dabei eher die interessierten Zuschauer. Wir finden es natürlich spannend zu sehen, wie sich das Moor wieder entwickelt.
1: Wie groß ist denn das Moor insgesamt? Oder ihr habt am Anfang gesagt, es gibt ziemlich verschiedene Besitzer.
2: Ja, aber wenn wir jetzt das ganze Naturschutzgebiet sehen oder das ganze große Moor, das hat ungefähr eine Fläche von 3000 Hektar. Es war ursprünglich, also vor 300 Jahren, war es 15 Meter lang von Nord nach Süd und 2 bis 6 Kilometer breit. Bei einer Höhe von ungefähr 6 Meter.
1: Wie wichtig sind Moore?
2: Ja, Moore bestehen eben zum größten Teil eben auch aus Torfmoosen und Torfmoose speichern sehr viel Wasser und sehr viel Kohlenstoff. Und um mal die Dimension klar zu machen, 3% der Erdoberfläche ist mit Mooren bedeckt und die speichern 30% des terrestrischen Kohlenstoffes. Und auch im Großen Moor ist es so, dass die Torfmoose ungefähr 24 mm pro Jahr wachsen. Und zusammengepresst ergibt das ungefähr 1 Millimeter Torfmasse. Und so kommen wir eben auch auf die 6 Meter, die wir vorhin genannt haben. Das hat wirklich 6000 Jahre gedauert, bis eben dieses Hochmoor bei 6 Meter Höhe war.
1: Was ist das Ziel des Vereins?
3: Das Ziel des Vereins ist, also wir möchten Menschen gerne die Geschichte vom Moor weitergeben. Entstehung, Abbau, Renaturierung. Wir haben uns diesen Bildungsauftrag selber gegeben, also der Verein. Und ganz wichtig sind auch, wie schon gesagt wurde, halt Kinder, also Kindergartenkinder und Schüler. Das ist ja unsere Zukunft. Und denen möchten wir das gerne erzählen, damit sie sozusagen sensibilisiert werden für die Umwelt. Ne? Also wir erzählen dann, wie das Leben und das Arbeiten im Moor mit dem Torfabbau verbunden gewesen ist. Und außerdem gehen wir auch auf die Entstehung vom Moor und auf die Renaturierung ein. Gerade wenn die Kinder jetzt dabei sind, dann gehen wir mit denen direkt rein, zeigen denen die Pütten. Und am liebsten wollen sie halt wissen, welche Tiere sind da, Schlangen oder auch, wie schon gesagt wurde, die Trichterspinne, die ist ja nur im Frühjahr dann zu sehen. Und wir möchten auch, dass die Menschen die Achtsamkeit vor dem Moor bekommen. Ne? Denn wichtig ist also nur das, was ich kenne und begreife, kann ich auch schützen. Und wenn wir diesen Auftrag nicht weitergeben, wer macht's denn dann? Ne? Gerade heutzutage. Und das ist halt, ja, und ich persönlich fahre auch am liebsten mit den Kindern mit. Ne? Es kommen halt jedes Jahr Kindergartenkinder, also immer die gleichen. Ne? Die kennen das dann schon teilweise und es macht sehr viel Spaß.
1: Die Fahrzeiten, wo gibt es weitere Informationen zum Verein Natur- und Erlebnisfahrt Großes Moor Gifhorn e.V.?
4: Also wir haben Flyer, die bei uns an der Hütte ausgelegt sind. Wir sind mit der Tourismus GmbH Südheide vernetzt, die uns also auch immer wieder mal Leute schicken. Und die Fahrzeiten sind Also von März bis Oktober fahren wir. Das ist wetterbedingt. Ansonsten ist es so, dass wir natürlich auch Fahrten annehmen für irgendjemanden eventuell außerhalb der Zeit. Meistens fahren wir so gegen 10 Uhr los. Die zweite Fahrt ist nachmittags um 14 Uhr. Und es können aber auch Vereine sagen, sie wollen um 11 Uhr losfahren oder wie auch immer. Das ist die Fahrzeit beträgt ungefähr eine Stunde. Und das Ganze dauert etwa 2,5 Stunden, weil man mit Ein- und Aussteigen dann im Moor irgendwelche Erzählungen, es kommt immer auch auf die Leute an, wie interessiert die sind. Und dann dauert das in etwa 2,5 Stunden.
2: Ja, und unsere Internetseite nennt sich moorlehrpfad.de. Moorlehrpfad.de. Und dort sind eben auch offene Fahrten, also freie Fahrten, freie Plätze für Fahrten einzusehen und natürlich sämtliche Informationen über unseren Verein.
0: Ja, soweit Wolfgang Altstadt im Gespräch mit Jörg Thorsen und Marita Schröder vom Verein Natur und Erlebnis Pfad Gifhorn, Großes Moor Gifhorn e.V.

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1: Die deutsch-argentinische Sängerin Sabrina Ascasibar mit ihrem Titel, sie hieß Mary Ann. Gleich um 11 hören Sie die Nachrichten der Kollegen vom NDR, danach noch 3 Stunden zwischen Harz und Heide bis 14 Uhr. Und bis hin zu den Nachrichten noch wunderbare Klaviermusik mit Jean-Michel Blaise.

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1: Um 11 Uhr mit Klaas Christoffersen. Es ist Endspurt im Wahlkampf in Mecklenburg-Vorpommern. Die Parteien holen sich heute, zwei Tage vor der Landtagswahl, die Hilfe prominenter Gäste. Die Umfragen sehen bei AfD und SPD ein Kopf-an-Kopf-Rennen. Aus der NDR-Nachrichtenredaktion Christoph Tietz.
2: Zum Finale der SPD mit Manuela Schwesig kommen unter anderem Hamburgs erster Bürgermeister Tschentscher und Ministerpräsident Lies aus Niedersachsen nach Rostock. Dem AfD-Kandidaten Leif-Erik Holm sollen in Neubrandenburg die AfD-Spitzen Krupalla und Weidel helfen. Laut einer neuen ZDF-Umfrage kann die Linke mit dem Einzug in den Schweriner Landtag rechnen. CDU, Grüne und BSW müssen weiter fürchten, an der 5%-Hürde hängen zu bleiben. Der Positivtrend der SPD setzt sich fort. Sie landet im ZDF mit 37%, erstmals seit Jahren knapp vor der AfD. Auch in Berlin wird am Sonntag gewählt. Dort liegt in Umfragen die Linke knapp vor der CDU. Beide stehen bei um die 20%, dicht gefolgt von der AfD.
1: Der Preis für Diesel an den deutschen Tankstellen hat einen neuen Höchststand erreicht. Gestern lag er laut ADAC im Schnitt bei über 2,47 Euro und damit nochmal 2 Cent höher als vorgestern. Heute sprechen die EU-Finanzminister in Dublin über mögliche Maßnahmen gegen die hohen Preise. Bundesfinanzminister Klingbeil hat sich mit 5 Kollegen dafür eingesetzt, eine Übergewinnsteuer für Mineralölkonzerne aufs Programm zu setzen. Dadurch könnten Entlastungen für Autofahrer finanziert werden. Was von den Beratungen zu erwarten ist, schätzt unsere Korrespondentin Sarah Lopez in Dublin ein.
3: Bei einem Mittagessen heute soll es vor allem um einen gemeinsamen Austausch gehen. Da will man quasi vorfühlen, könnte so eine Übergewinnsteuer eine gemeinsame europäische Lösung sein. Allerdings muss man sagen, nicht mal in der deutschen Bundesregierung gibt es Einigkeit über eine Übergewinnsteuer. Wirtschaftsministerin Reiche zum Beispiel, die lehnt die ab und die will lieber eine vorübergehende Senkung der Mehrwertsteuer auf Sprit und Direktzahlungen an Menschen mit einem vergleichsweise niedrigen Gehalt.
1: Bundesverteidigungsminister Pistorius will heute im texanischen Fort Worth den ersten F-35-Kampfjet für die deutsche Luftwaffe in Empfang nehmen. Er gilt als der modernste der Welt und soll den veralteten Tornado ablösen. Die Bundesregierung kauft für rund 10 Milliarden Euro insgesamt 35 dieser Tarnkappenjets. Die ersten 8 bleiben zunächst in den USA, wo deutsche Piloten und Techniker an ihnen ausgebildet werden. Ab 2027 sollen dann die ersten Maschinen auf dem Fliegerhorst Büchel in der Eifel stationiert werden. Vor der dänischen Küste geht heute ein CO2-Speicher unter der Nordsee offiziell in Betrieb. Beim sogenannten Projekt Greensand soll klimaschädliches CO2 dauerhaft unter dem Meeresboden eingelagert werden, damit es nicht in die Atmosphäre gelangt. Aus Stockholm, Arne Bartram.
4: Das Projekt funktioniert so. Fabriken fangen CO2 auf, bevor es in die Luft gelangen kann. Anschließend wird es verflüssigt und per Schiff in die Nordsee transportiert. Das verflüssigte CO2 wird dort in ein ehemaliges Ölfeld geleitet, rund 200 Kilometer vor der dänischen Küste. Dort soll es dann dauerhaft im Meeresboden gelagert werden. Das Verfahren gilt als erstes CO2-Speicherprojekt dieser Größenordnung in der EU. Von solchen Projekten verspricht sich die EU einen Beitrag zu ihrem Ziel, bis 2050 klimaneutral zu werden.
1: Der Kinderschutzbund sieht das EU-Konzept für ein Social-Media-Verbot kritisch. Dessen Präsidentin Andresen lehnt im Redaktionsnetzwerk Deutschland vor allem pauschale Zugangsbeschränkungen ab. Für einige Jugendliche könnten digitale Räume besonders wichtig sein, so Andresen. Sie nennt Jugendliche, die zu Hause wenig Unterstützung erfahren oder in belasteten Familien leben und online wichtige soziale Kontakte und Beratung finden. Ihr Zugang dürfe nicht allein von der Zustimmung und den Möglichkeiten der Eltern abhängen, so die Präsidentin des Kinderschutzbundes. Die EU-Kommission will die Social-Media-Nutzung für Kinder und Jugendliche deutlich beschränken. Das waren die Nachrichten.
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6: Ja, zunächst ein kurzer Blick auf die Straße in dem Sendegebiet von Radio-Okerwelle. Wir haben eine Meldung von der A7 Kassel in Richtung Hannover. Zwischen Dreiecke, Salzgitter und Derneburg-Salzgitter derzeit 4 Kilometer stockender Verkehr vor der Baustelle. Und noch eine Meldung von der A39 Braunschweig in Richtung Wolfsburg. Zwischen Kremlingen und Scheppau ist der rechte Fahrstreifen derzeit gesperrt. Nur eine Spur ist frei befahrbar. Fahren Sie unbedingt vorsichtig. Dort findet derzeit auch noch eine Unfallaufnahme statt. Weitere Störungsmeldungen liegen uns derzeit nicht vor. Ich wünsche allen Verkehrsteilnehmern freie und sichere Fahrt. Und damit herzlich willkommen zur zweiten Stunde mit dem Magazin zwischen Harz und Heide. Musikauswahl unter Mikrofon nach wie vor. Albert Hirsenmüller. Moin, moin und gute Unterhaltung wünsche ich.

0: Die Band Black Market Karma mit dem Titel Ebbing Flare. Kurz ein Blick auf die Uhr, 11 Uhr und mehr als 6 Minuten.
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0: Ja, da habe ich mich wohl gerade ein bisschen verguckt, von wegen 11 und 6 Minuten. Mittlerweile sind wir bei 11 Uhr und 11 Minuten. Die nächste Blues-Time im Übrigen am kommenden Sonntag zwischen 14 und 15 Uhr.

0: China Moses und Rolf Lemonnier mit ihrer Version von Move Over. 1915 wurde in Braunschweig die Abfallverwertungsgesellschaft gegründet und während des Ersten Weltkrieges die Rohstoff- und Lebensmittelversorgung zu unterstützen. Käthe Buchler hielt damals mit ihrer Kamera fest, wie Kinder bei der Sammelaktion mithalfen. In diesem Jahr wäre die Braunschweiger Fotografin 150 Jahre alt geworden. Aus diesem Anlass knüpfen Kinder und Jugendliche an diese Fotografien an und beschäftigen sich künstlerisch mit den Themen Abfall und Recycling. Hören Sie dazu einen Beitrag von Marke Diekmann.
1: Was passiert mit Dingen, die eigentlich schon ausgedient haben? Die Dinge, die wir normalerweise entsorgen, um sie dann letztendlich zu vergessen. In der Ausstellung Käthe Buchler heute, aus Abfall wird Kunst, wird den weggeworfenen Materialien ein neuer Sinn eingehaucht, wenn sie zum Ausgangspunkt für Fotografien und neue Objekte werden. Vier Gruppen von Kindern und Jugendlichen haben dafür gemeinsam mit Fotografinnen und Fotografen und Künstlerinnen und Künstlern gearbeitet. Die Ergebnisse fallen ganz unterschiedlich aus, erzählt Pauline Beermann, wissenschaftliche Mitarbeiterin für Vermittlung und Sammlungsverwaltung im Museum für Fotografie Braunschweig.
2: Unter anderem wurden Masken und Objekte gestaltet, die dann fotografisch inszeniert und festgehalten wurden. Es wurde ein Objekt in den Fokus gesetzt, die Blechdose, deren unterschiedlichen Umgangsweisen man dann erprobt hat und unterschiedliche Spielarten entwickelt hat. Diese Blechdose ist dann auch zu einem Fokus der künstlerischen Arbeit geworden. Dann war ein anderes Thema, was eigentlich mit unseren Hinterlassenschaften eines Alltags passiert, also natürlich gerade der Müll, der dann am Ende eines Tages übrig bleibt und wie wir dazu in Beziehung stehen. Und dann gab es auch einen besonderen Fokus teilweise auf bestimmte Recyclingstoffe, wie beispielsweise Textilreste, die dann eben auch nochmal kreativ neu verwertet und anders gestaltet wurden, wodurch aber eben auch Neues entstanden ist.
1: Mal steht damit ein einzelner Gegenstand im Mittelpunkt, mal das, was vom eigenen Alltag am Ende übrig bleibt. Abfall wird in den Arbeiten nicht nur wiederverwendet, sondern aus seinem gewohnten Zusammenhang herausgenommen und neu betrachtet. Der Hintergrund dafür liegt bereits mehr als 100 Jahre zurück. Während des Ersten Weltkriegs fotografierte die Braunschweiger Fotografin Käthe Buchler Kinder bei Sammelaktionen der damaligen Abfallverwertungsgesellschaft. Barbara Hoffmann-Johnson leitet das Museum für Fotografie und stellte das Projekt während eines Presserundganges vor.
3: Das ist im Zusammenhang mit der Museumsarbeit ein Projekt, das wir als auch Hinweis, wie kann man auf Bilder schauen aus heutiger Perspektive, wie verändern sich Blicke, was können wir auch in der Gestaltung immer wieder selber auch auf den Weg bringen, wird es verbunden mit einem Projekt mit Kindern und Jugendlichen.
1: Zwischen den historischen Fotografien und den heutigen Arbeiten liegen dabei nicht nur mehr als 100 Jahre, sondern auch ganz unterschiedliche gesellschaftliche Bedingungen. Denn damals war das Sammeln verwertbarer Materialien essentiell, doch heute leben wir im Überfluss. Deshalb beschäftigen sich die Workshops vor allem mit Fragen nach Konsum, Recycling, Nachhaltigkeit und dem Umgang mit Ressourcen. Einen direkten Bezug zum Thema Abfall gibt es in Braunschweig schon seit Jahren über die Aktion Stadtputz. Mit daran beteiligt ist auch die Braunschweigische Sparkassenstiftung mit ihrer Geschäftsführerin Christine Schulz.
4: Die Braunschweigische Sparkassenstiftung unterstützt seit vielen Jahren die Aktion Stadtputz der Stadt Braunschweig, bei dem in jedem Jahr ungefähr 13.000 Kinder aktiv helfen, die Stadt sauberer zu machen, rund um ihre Einrichtungen, Schulen, Kindergarten, wo sie arbeiten. Im letzten Jahr wurde die Braunschweigische Sparkassenstiftung 10 Jahre alt und wir haben entschieden, uns nicht selber zu feiern, sondern wir wollten die Geförderten in den Mittelpunkt stellen und haben deshalb 10 mal 1.000 Euro verlost und einer der Gewinner in Braunschweig war die Stadt Braunschweig mit der Aktion Stadtputz und da kam die Kooperation mit dem Museum für Fotografie zustande.
1: An den Workshops beteiligten sich Kinder und Jugendliche verschiedener Altersgruppen aus Braunschweig und Hannover. Ihre Arbeiten werden allerdings nicht in den Torhäusern des Museums für Fotografie gezeigt. Für Aus Abfall wird Kunst wurde stattdessen ein anderer Ausstellungsort gewählt, die Braunschweigische Landessparkasse in der Dankwartstraße. Damit werden die Ergebnisse des Workshops bewusst außerhalb der eigentlichen Museumsräume präsentiert.
3: Diese Idee, mit der Kunst in den Stadtraum zu gehen, mit der Gestaltung in den Stadtraum zu gehen und die Verbindung zwischen Museum und öffentlichem Raum herzustellen, ist da sehr schön ablesbar. Und ich freue mich da sehr, dass wir eben alle Beteiligten zu einer schönen Zusammenarbeit gefunden haben.
1: Sei es nun eine alte Blechdose, ein abgerissener Stofffetzen oder der Inhalt unseres täglichen Papierkorbs. All das kann sowohl Motiv als auch Material für etwas Neues werden, aus einem Blickwinkel, der uns im Alltag oft verborgen bleibt. Zu sehen ist das in der Ausstellung Käthe Buchler heute. Geöffnet ist sie montags bis freitags von 9 bis 13 Uhr und zusätzlich am Dienstag und Donnerstag von 14.30 Uhr bis 18 Uhr.
0: Ja, soweit der Beitrag von Margit Diekmann. Kurzer Blick auf die Uhr, 11 Uhr und 22 Minuten.

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0: Die niederländische Singer-Songwriterin Rose Ryan mit ihrem Titel The Deal. Brigitte Uroy ist die zentrale Projektleiterin und Tanzvermittlerin am Tanztheater des Staatstheaters Braunschweig. Sie leitet das Projekt Tanzwärts seit der Spielzeit 2019-20 mit großer Leidenschaft. In diesem Projekt arbeiten Amateure und Tanzlaien gemeinsam mit dem professionellen Tanzensemble in einer intensiven, rund 5- bis 6-wöchigen Probenphase ein vollständiger Tanzabend, der schließlich unter professionellen Bedingungen auf der Bühne des Staatstheaters aufgeführt wird. Mitmachen kann jeder und jede mit Freude an der Bewegung. Es findet kein Casting statt, sondern eine offene Anmeldung. Die Ausgabe von Tanzwärts lehnt sich inhaltlich und künstlerisch an eine aktuelle Produktion des regulären Tanztheaters Braunschweig an. Kulturredakteur Hans-Otto Kruse hatte Brigitte Uroy gefragt, wie ihre eigenen Erfahrungen als Tänzerin sie für diese Aufgabe geprägt hat.
1: Ich denke, das Tänzerinnensein hat mich geprägt. Mein ganzes Leben lang habe ich getanzt und habe da diese Leidenschaft für die Bewegung und das jetzt Menschen weiterzugeben, die jetzt das nicht im professionellen Rahmen machen. Ja, das bringe ich einfach mit als Rucksack in der Arbeit mit Laien und da eine gute Anleitung zu finden, die Leute mitzunehmen, abzuholen, dort wo sie sind, mit ihren Körpern und ihren Möglichkeiten. Und wie kann ich das gut vermitteln, dass sie dann am Ende die Schritte mit einem großen Selbstbewusstsein tanzen und mit viel Spaß an der Bewegung.
2: Sie haben einmal betont, dass es bei diesem Projekt, also Tanzwärts, um authentisch statt perfekt geht. Wie nehmen Sie den Teilnehmenden in den ersten Probenwochen die Angst, sich vor Publikum unperfekt oder verletzlich zu zeigen?
1: Auch da liegt es wieder in der Anleitung, in den Proben, wie sehr man die Leute abholt und mitnimmt. Und ganz viel passiert einfach auch über die Wiederholung. Das heißt, wir lernen eine Tanzphase und wiederholen die Schritt für Schritt immer wieder. Deswegen sind die Probenphasen auch intensiv. Also wir proben 5 Wochen. 4 bis 5 Mal die Woche und dadurch entsteht auch eine immer größer werdende Sicherheit, wenn man dann weiß, die Musik ist so, da muss ich die Bewegung machen, ich kann auf die Gruppe gucken, ich sage dann auch immer, macht die Augen auf, schaut auf die anderen, ihr könnt folgen und die periphere Wahrnehmung der Gruppe, das hat ganz viel mit dem Tanzen zu tun.
2: Ein solches, nennen wir es mal Community-Projekt mit teils über 60 Menschen im Alter von 8 bis 90 Jahren waren es ja, ist auch logistisch und emotional eine Mammutaufgabe. Was ist für Sie persönlich die größte Herausforderung bei der Koordination so unterschiedlicher Lebenswelten?
1: Ja, am Anfang bekommen wir die Bewerbungen und dann wissen wir gar nicht, wer kommt da eigentlich zu uns in den Tanzsaal. Also wir haben meistens eine Schulklasse dabei, da kann man schon mal auf viel Energie und ein bisschen Chaos einrichten. Und bei den anderen Teilnehmenden muss man einfach schauen, was bringen die mit? Wie sind die drauf? Wie funktioniert die Gruppe zusammen? Und dann zeigt sich immer sehr schnell, wenn die zusammen schwitzen, sage ich mal, zusammen sich bewegen, gemeinsam etwas Kreatives arbeiten, sich auch selbst mit einbringen können, dann wachsen die immer sehr stark zusammen und es entsteht ein wahnsinniges Gruppengefühl. Und ich gucke dann einfach, dass ich die Gruppen gut betreue und schaue, wie mache ich die Zusammenstellung der Gruppen, also ist das altersübergreifend, das ist ja auch, da liegt ein ganz gewisser Zauber drinnen, wenn dann Teenies und SeniorInnen zusammen irgendwas erarbeiten und am Anfang vielleicht so eine Hemmung ist im Kontakt und dann merkt man durch die Proben und dann gibt es schon Gespräche, dann nähern die sich an und am Ende entstehen auch Freundschaften über die Generationen hinweg und das ist so ganz toll an dem Projekt.
2: Die kommende Produktion Tanzwärts zwischen uns verhandelt zeitlose Themen wie Begegnung, Konflikt, Zugehörigkeit und Risiko. Warum glauben Sie, berühren diese Themen die Menschen in der aktuellen gesellschaftlichen Situation eventuell ganz besonders?
1: Ich glaube, bei Tanzwärts ist es so, dass eben die Menschen zusammenkommen und sich begegnen und nicht nur in ihrer sogenannten

0: Bubble unterwegs sind. Man trifft Menschen, die man sonst im normalen Leben vielleicht gar nicht treffen würde. Und wir sprechen ja viel von Vereinsamung in unserer Gesellschaft oder dass man viel in den sozialen Netzwerken mehr unterwegs ist als jetzt im direkten menschlichen Kontakt. Und der Körper, dieses Dasein in dem Moment, sich begegnen, das ist einfach wahnsinnig wertvoll. Und gerade in diesen Zeiten, wo sich ja die Fronten verhärten und politisches auch schwierige Zeiten sind, ist es einfach schön, wenn man im Tanz gemeinsam was erarbeiten kann und es da jetzt keine Vorurteile oder dass die zumindest abgebaut werden in der gemeinsamen Arbeit. Und deswegen sind bei Tanzwärts auch Menschen jeglicher Herkunft, Altersgruppen willkommen. Und ja, da sind wir offen wirklich für alle.
1: Für das neue Projekt arbeiten Sie mit den Gastchoreografinnen Anna Degen und Fenia Hatzaku zusammen. Wie sieht Ihre Zusammenarbeit als Projektleiterin mit den beiden aus, um die bewährte Tanzwärtsidentität zu wahren und gleichzeitig aber auch neue Impulse zuzulassen?
0: Die beiden tatsächlich sind auch mit uns verbunden. Sie haben schon letztes Jahr Tanzwärts Kiss Me Goodnight choreografiert und waren auch beides Tänzerinnen hier im Ensemble. Das heißt, sie sind sozusagen mit unserer Sprache und unserer Art des Tanzes vertraut. Trotzdem bringen sie natürlich neue Impulse mit hinein. Sie arbeiten beide freiberuflich und haben ein ganz, ganz feines Gespür auch für unterschiedliche Menschen. Und da ist eigentlich ein super Kontakt zwischen uns. Und wir sind auch jetzt schon fleißig dabei zu planen. Und mit im Team ist auch noch Ira Goldbecher, unsere Dramaturgin. Und da schauen wir genau, wo das die Reise dann hingeht im November.
1: Jetzt noch dazu genau eine abschließende Frage. Sie rufen ja aktuell und explizit bewegungsfreudige Männer dazu auf, sich bis zum Anmeldeschluss am 20. September zu melden. Welche Überzeugungsarbeit müssen Sie im Vorfeld leisten, damit sich auch Männer den Schritt in ein Tanzprojekt zutrauen?
0: Das ist wirklich eine gute Frage und wir haben den Aufruf auf männliche Teilnehmende so ein bisschen fokussiert, weil sich meistens viele weibliche Teilnehmende melden und wir aber gerne eine Gesellschaft abbilden wollen mit möglichst vielen unterschiedlichen Menschen auf der Bühne und vielleicht liegt das doch immer an diesen Thema von früher, weiß ich nicht, Jungs spielen Fußball und Mädchen gehen ins Ballett, dass sich da irgendwie die Männer noch nicht so ganz trauen. Aber ich möchte alle einladen, es einfach mal zu probieren. Es ist wirklich eine ganz, ganz tolle Zeit, da man bekommt einen Einblick ins Theater, hinter die Kulissen. Man arbeitet mit tollen Menschen zusammen und deswegen die Einladung, auch die Männer Braunschweigs oder männlich gelesene Teilnehmer, das Teilnehmende, traut euch und meldet euch an.
2: Ja, wenn Sie nun überlegen, sich diese Anmeldung zu Herzen zu nehmen, sich anmelden wollen, Sie haben noch 2 Tage Zeit. Sie haben es gehört, 20. September ist Anmeldeschluss und die Anmeldung kann ganz einfach vollzogen werden auf der Seite staatstheater-braunschweig.de. Dort finden Sie in der Rubrik Tanz dann weitere Hinweise und auch den Anmeldebogen. Soweit der Beitrag von Hans-Otto Kruse aus der Urgewelle Kulturredaktion.

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0: Wunderbare Musik haben Sie gehört in der kurzen Pause, wo ich gerade mal eben kurz draußen da zuletzt zu hören, The Bird and the Bee mit the Kiss on My List. Davor die Animal Collective mit Prester John. Schon das Magazin zwischen Arz und Heide.
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0: Es gibt wohl nichts Schlimmeres, als wenn der geliebte Ehemann in der Besitz von Kinderpornografie vorgeworfen wird. Noch sind die anschuldigende Frage, die Auswertung der beschlagnahmten Festplatten dauern Monate. Aber allein der Verdacht, kann Lucy ihrem Mann Philipp noch vertrauen, seine Beteuerungen glauben? Gentle Monster konzentriert sich fast ausschließlich auf die Ehefrau und wie sie mit dem Verdacht umzugehen versucht. Ein Filmtipp von Kulturredakteurin Silvia Scholz.
2: Jourille à la chasse, le sanglier, la murène.
3: Er arbeitet zu viel.
4: Er baut sich was auf.
5: Die Konzertpianistin Lucy und ihr Mann Philipp sind mit ihrem kleinen Sohn aufs Land in die bayerische Provinz gezogen. Philipp hatte einen Burnout und hier auf dem Land versucht er, als Dokumentarfilmer wieder Fuß zu fassen. Doch eines Tages steht plötzlich die Polizei vor der Tür.
6: Oh, Philipp. Die Bearbeitung kann sich im Falle eines Verfahrens begünstigen für Sie auswirken.
7: Qu'est-ce qui se passe? Philipp?
6: Did you know that?
5: Was ist hier los, fragt Lucy ihren Mann. Und ob Lucy davon gewusst hat, möchte die Ermittlerin wissen. Was soll sie gewusst haben? Urplötzlich steht ihre Welt Kopf. Philipp soll sich unter dem Nickname Gentle Monster in eingängigen Foren mit Pädokriminellen ausgetauscht haben. Lucy kann es nicht glauben.
7: He did it for research. For work.
5: Für Recherche, für seine Arbeit sei das gewesen. Doch ihr kommen nach und nach Zweifel, die sie kaum noch ertragen kann.
7: I love you so much, it hurts. I don't want all of this to go away.
5: Ich liebe dich so sehr, dass es wehtut. Das soll aufhören, wirft sie Philipp an den Kopf. Ihre Mutter hat einen ganz pragmatischen Tipp.
7: Il faut que tu vomis. Quoi? Der Purificateur.
5: Du musst dich übergeben, das ist reinigend. Und danach seinen Namen nie wieder aussprechen. Wie gut kennt man einen Menschen, mit dem man sein Leben teilt? Regisseurin Marie Kreuzer interessiert sich in Gentle Monster hauptsächlich für Lucy und dafür, wie sie mit dem Verdacht umzugehen versucht. Ist ihre große Liebe zu solchen Abscheulichkeiten fähig? Oder ist vielleicht doch alles ein Missverständnis? Und Philipps liebevolles Verhältnis zu seinem Sohn, war da mehr? Gentle Monster ist ein sensibles Porträt über eine selbstbewusste Frau, die den Boden unter den Füßen zu verlieren droht, brillant verkörpert von Lea Seydoux. Jelle Haase überzeugt als Ermittlerin, Laurenz Rupp den unter Verdacht stehenden Ehemann.
0: Ja, soweit der Filmtipp von Kulturredakteurin Silvia Scholz. Gentle Monster läuft seit gestern im Universum Filmtheater in Braunschweig.
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0: Ja, und gleich um 12 Uhr hören Sie die Nachrichten der Kollegen vom NDR, danach noch 2 Stunden zwischen Harz und Heide bis 14 Uhr und bis hinter den Nachrichten noch Musik mit Harry Manx.

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1: Um 12 Uhr mit Benjamin Kirsch. Nach dem Drohnenvorfall am Flughafen Leipzig-Halle beschäftigt sich die Bundesanwaltschaft jetzt auch mit einem Drohnenfund in Niedersachsen. Dort waren Anfang der Woche in der Nähe des Bundeswehrfliegerhorstes Wunsdorf Teile einer Drohne entdeckt worden. Aus der NDR-Nachrichtenredaktion Laura Janke.
2: Die Bundesanwaltschaft will zunächst prüfen, ob es möglicherweise einen Zusammenhang zwischen Leipzig und Wunsdorf gibt. Im Fall der Drohne in Niedersachsen gibt es nach derzeitigem Stand zwar keine Hinweise auf Sprengstoff, es soll aber große Ähnlichkeiten zwischen den Bauarten der Drohnen geben. Das hat der NDR aus Sicherheitskreisen erfahren. Demnach handelt es sich nicht um handelsübliche Modelle. Ein gefundenes Bauteil in Niedersachsen stamme nämlich aus dem 3D-Drucker, so wie es auch in Leipzig der Fall war. Die Drohne war am Montag auf einem Feld entdeckt worden, um mögliche weitere Teile zu finden, sucht die Polizei seit Dienstag das Gebiet ab. In der Nähe befindet sich mit dem Fliegerhorst Wunsdorf ein wichtiger Standort der deutschen Luftwaffe.
1: Zwei Tage vor der Landtagswahl in Mecklenburg-Vorpommern gehen die Parteien heute in den Wahlkampf-Endspurt. Mit mehreren Aktionen werben sie noch einmal um die Stimmen der 1,3 Millionen Wahlberechtigten im Land. Aus der NDR-Nachrichtenredaktion Peter Eichenberg.
3: Für ihre Abschlussveranstaltungen holen sich die Spitzenkandidaten Verstärkung. Ministerpräsidentin Schwesig von der SPD tritt am Nachmittag in Schwerin mit ihren Kollegen aus Hamburg und Niedersachsen Tschentscher und Lies auf. AfD-Herausforderer Holm hat die Bundesvorsitzenden Krupalla und Weidel in Neubrandenburg an seiner Seite. In diese Stadt kommt auch der Grünen-Chef Banaschak zu einer Kundgebung. Die Linke holt sich Unterstützung von Fraktionschefin Reichinek und den prominenten Politikern Gysi, Bartsch und Ramelow. Die CDU-Kandidaten gehen in den Wahlkreisen noch einmal in den Haustürwahlkampf.
1: Die EU-Finanzminister beraten in Irland über die hohen Spritpreise und eine mögliche Übergewinnsteuer. Bundesfinanzminister Klingbeil hatte das Thema zusammen mit 5 anderen Kollegen aufs Programm gesetzt. Aus der NDR-Nachrichtenredaktion Tabea Tschöpe.
4: Deutschland, Spanien, Italien, Österreich, Polen und Portugal sind sich einig. Sie wollen auf EU-Ebene eine Übergewinnsteuer wieder einführen. Die Abgabe hatte es schon einmal gegeben, kurz nach dem russischen Überfall auf die Ukraine und der damit verbundenen Energiekrise. Mit einer Übergewinnsteuer werden übermäßige Gewinne von Mineralölkonzernen abgeschöpft. Die Einnahmen könnten dann für Entlastungen für Autofahrer eingesetzt werden. Doch für den neuen Vorstoß ist bislang keine Mehrheit in Sicht. Widerstand kommt unter anderem aus Frankreich, wo der größte Energiekonzern in der EU seinen Sitz hat.
1: Bundesverteidigungsminister Pistorius will heute im texanischen Fort Worth den ersten F-35-Kampfjet für die deutsche Luftwaffe in Empfang nehmen. Er gilt als der modernste der Welt und soll den veralteten Tornado ablösen. Die Bundesregierung kauft für rund 10 Milliarden Euro insgesamt 35 dieser Tarnkappenjets. Die ersten 8 bleiben zunächst in den USA, wo deutsche Piloten und Techniker an ihnen ausgebildet werden. Ab 2027 sollen dann die ersten Maschinen auf dem Fliegerhorst Büchel in der Eifel stationiert werden. In der Europäischen Union werden seit der Corona-Krise weniger Kinder geimpft. Nach Angaben einer Studie des Fachmagazins The Lancet steigt so das Risiko, dass Infektionskrankheiten wieder aufleben. Aus der NDR-Nachrichtenredaktion Nina Schön.
5: Untersucht wurden die Kombinationsimpfung gegen Diphtherie, Tetanus und Keuchhusten und die Impfungen gegen Hepatitis B, Meningitis B, Polio, Pneumokokken, Masern und Röteln. In 16 EU-Ländern sind den Wissenschaftlern zufolge die Impfquoten seit der Corona-Pandemie bei mindestens 4 Impfungen zurückgegangen. Zu ihnen zählt auch Deutschland, wo bei 5 der 7 Impfungen ein Rückgang verzeichnet wurde. Als mögliche Gründe werden unter anderem Falschinformationen und weniger Vertrauen in Impfstoffe genannt.
1: Der deutsche Filmemacher Werner Herzog wird heute beim Internationalen Filmfestival im spanischen San Sebastian für sein Lebenswerk geehrt. Der 84-Jährige erhält den Donostia-Preis während der Eröffnungsgala und wird auch seinen neuen Film Bucking Festra zeigen. Das Festival in San Sebastian gehört neben den Festivals in Venedig, Cannes und Berlin zu den wichtigsten Treffpunkten der europäischen Filmbranche. In diesem Jahr laufen bis 17 Filme im Wettbewerb, darunter die deutsche Produktion Geister des Hamburger Regisseurs Fatih Akin. Das waren die Nachrichten.

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1: Ja, zunächst einmal ein Blick auf die Straßen im Sendegebiet von Radio Okerwelle. Wir haben Meldungen, drei Meldungen, die alle von der A7 kommen. Die A7 Kassel in Richtung Hannover zwischen Dreieck Salzgitter und Derneburg Salzgitter steht ein defekter LKW im Baustellenbereich. A7 Hannover in Richtung Kassel zwischen Dreieck Salzgitter und Buggenheim ist der Standstreifen derzeit wegen Unfallaufnahmearbeiten gesperrt. A7 Kassel in Richtung Hannover zwischen Buggenheim und Derneburg Salzgitter 6 Kilometer Stau vor der Baustelle. Noch eine Meldung, eine Gefahreninformation im Landkreis Wolfenbüttel. Die Gefahr von Gasaustritt ist derzeit aufgehoben. Weitere Störungsmeldungen liegen uns derzeit nicht vor. Ich wünsche allen Verkehrsteilnehmern freie und sichere Fahrt. Und damit herzlich willkommen zur dritten Stunde mit dem Magazin Zwischen Harz und Heide. Musikauswahl unter dem Mikrofon Albert Hirsmüller. Moin Moin und weiter gute Unterhaltung wünsche ich.

0: Die Südafrikanische, seit einiger Zeit in Berlin lebende Singer-Songwriterin, Komponistin Luise Kruger, zusammen mit ihrer Band Los Boys und dem Titel Escape. Ja, und das Magazin zwischen Harz und Heide mit offenen Ohren und Radio-Urgewelle durch die Region. Bundesfinanzminister Lars Klingbeil und Niedersachsen-Ministerpräsident Olaf Lies haben gestern das Wolfsburger Volkswagen-Stammwerk besucht. Dort tauschten sie sich unter anderem mit Arbeitnehmervertretern aus. Einzelheiten dazu und weitere Meldungen aus unserem Bundesland. Nun zusammengefasst in Niedersachsen Kompakt, heute von Peter Michael Möckel.
1: Zentrales Thema des Treffens war der Umgang mit China. Klingbeil sprach von einem unfairen Wettbewerb, gegen den man sich zur Wehr setzen müsse. Er werde sich in der Bundesregierung deshalb für Zölle auf Hybridfahrzeuge aus China stark machen, sagte der SPD-Politiker. Sein Parteifreund Olaf Lies schlug in dieselbe Kerbe. Die deutsche Autoindustrie befinde sich in einem Wettbewerb, bei dem die Regeln nicht funktionieren, erklärte Niedersachsens Ministerpräsident.
2: Wir brauchen China als Partner weiterhin. Und zwar als verlässlichen Partner. Aber wir müssen die Regeln, die wir dort haben, auch hier haben. Da brauchen wir Regeln, da brauchen wir Zölle, da brauchen wir eine Chance, zwar mit allen Maßnahmen, die notwendig sind, wettbewerbsfähig zu sein. Aber gegen diesen Wettbewerb können wir nicht gewinnen. Wir haben inzwischen Marktanteile in Teilen von Europa. Da ist der Anteil weit über 30%. Und das bricht uns weg. Und wenn uns das wegbricht, können wir die Transformation nicht schaffen.
1: Volkswagen-Gesamtbetriebsratschefin Daniela Cavallo unterstrich, die Belegschaft brauche Unterstützung, um die Krise zu bewältigen. Sie verwahrte sich insbesondere gegen Pläne, die Altersteilzeit einzuschränken.
3: Wir haben einen immensen Personalabbau vor uns. 50.000 Arbeitsplätze alleine im VW-Konzern stehen schon fest im Abbau. Und wenn uns dieses Instrument wegbricht, dann wissen wir nicht, wie wir das bewältigen können.
1: Unterdessen hat die IG Metall für Montag zu Demonstrationen für sichere Arbeitsplätze und zukunftsfähige Standorte in der Autoindustrie aufgerufen. Unter anderem sind Kundgebungen in Wolfsburg, Salzgitter, Hildesheim und Göttingen geplant. An dem Protesttag beteiligen sich laut Gewerkschaft neben Beschäftigten von VW auch Mitarbeiter von Tochterunternehmen, Zulieferern und Partnerfirmen. Zentrale Forderungen sind dem Aufruf zufolge mehr Investitionen in zukunftsweisende Produkte statt Sparmaßnahmen zulasten der Belegschaft. In Niedersachsen sind im vergangenen Jahr weniger Kinder geboren worden als im Vorjahr. Wie das Landesamt für Statistik mitteilte, ging die Geburtenrate um 3,4% zurück. Innerhalb der letzten 4 Jahre sank sie sogar um gut 17%. Laut Statistik brachte jede Frau 1,38 Kinder zur Welt. Damit liegt Niedersachsen aber weiterhin über dem Bundesdurchschnitt von 1,32. Spitzenreiter unter den Kommunen ist demnach Salzgitter mit 1,81, Schlusslicht ist Oldenburg mit 1,09 Neugeborenen pro Frau. Die SPD im Niedersächsischen Landtag hat den Vorstoß von Kulturstaatsminister Wolfram Weimer zurückgewiesen, das ZDF zu privatisieren und die Zahl der ARD-Landesrundfunkanstalten zu reduzieren. Damit greife Weimer die Medienvielfalt frontal an, kritisierte der medienpolitische Fraktionssprecher Tim Wog. Der öffentlich-rechtliche Rundfunk sei insbesondere für ein Flächenland wie Niedersachsen unverzichtbar. In Zeiten von Desinformation und internationaler Plattformmacht seien starke Medien essentiell für die Demokratie. Wer diese Vielfalt schwäche, habe im Amt des Kulturstaatsministers nichts verloren, so Wog. Er forderte Weimer auf, seine Pläne zurückzunehmen und vollständige Transparenz herzustellen. Die Landesarbeitsgemeinschaft der Freien Wohlfahrtspflege hat an die Politik appelliert, die Folgen der geplanten Pflegereform sorgfältig abzuwägen. Ansätze wie Prävention und Digitalisierung seien zwar richtig, sie dürften aber nicht zu zusätzlichen Belastungen für Pflegebedürftige und Leistungserbringer führen, erklärte der Vorstandsvorsitzende Hans-Joachim Lenke zum Start der neuen Kampagne »Pflege wird ausgebremst«. Die meisten Pflegebedürftigen in Niedersachsen würden zu Hause versorgt und diese Versorgung stehe bereits jetzt unter personellem und wirtschaftlichem Druck. Besonders die geplante Aussetzung der Tariftreueregelung könnte zu finanziellen Engpässen und Einschränkungen bei Pflegeangeboten führen, so Lenke. Eine Neuordnung der Pflege sei notwendig, bewährte Strukturen dürften dadurch aber nicht geschwächt werden. Das Land Niedersachsen fördert die Weiterentwicklung der plattdeutschen Sprachlern-App Platino. Nach Angaben von Kulturminister Falco Mors stehen dafür 50.000 Euro bereit. Die Mittel sollen in ein 4. Modul fließen, das den nachhaltigen Spracherwerb und die Vertiefung von Kenntnissen unterstützt. Die App mache Niederdeutsch zeitgemäß und für neue Zielgruppen attraktiv, so Mors. Wie das Ministerium weiter mitteilte, wurde Platino bisher über 125.000 Mal heruntergeladen. Die App wird auch in Schulen und in der beruflichen Ausbildung genutzt.
0: Ja, soweit Niedersachsen-Kompakt zusammengefasst heute von Peter Michael Möckel um 12.22 Uhr. Weiter mit Tim Ries.

0: Je öfter ich diese wunderbare Version von Brown Sugar höre, umso besser gefällt sie mir. Da haben sich Musiker aus unterschiedlichen musikalischen Genres zusammengetan, haben diese Stones nochmal mal interpretiert und die klingt wirklich überragend und auch sehr, sehr spannend. Kein Wunder, wenn ein ständiges Mitglied der Stones und ein zeitweiliges Mitglied der Stones mit dabei sind, also wie Charlie Watts natürlich und Tim Rees. Und als Sänger hörten Sie die Weltmusikgröße Anna Mueller. Sie haben das Magazin zwischen Harz und Heide mit offenen Ohren und Radio gewandert durch die Region. Ja, wir bleiben bei der Weltmusik, gehen nach Haiti.
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Die neue Saison des Staatsorchesters Braunschweig eröffnet der ebenso neue Generalmusikdirektor Friedrich Praetorius mit Gustav Mahlers Symphonie Nummer 6 in A-Moll, auch genannt die Tragische oder auch die Symphonie mit dem Hammerschlag. Heftig, aber markig, so ist der erste Satz von Gustav Mahlers 6. Symphonie überschrieben. Mit einem markanten Marschmotiv beginnt das Werk in unheilvollem A-Moll. Bald fällt das erste Thema quasi in sich zusammen. Es mündet in eine geheimnisvolle Fanfare, die von Dur nach Moll umschlägt und damit ebenso prägnant wie undurchsichtig wirkt. Diese Wendung wurde als Schicksalsmotiv beschrieben und hat tatsächlich für diese Symphonie eine besondere und gewichtige Bedeutung, denn es taucht auch in den anderen Sätzen auf.

Am positivsten erscheint der zweite Satz Andante Moderato mit seinen elegischen Klängen und einer klingenden Naturidyllik mit Ländlerklängen. Auch diese Klangwelt scheint ja immer wieder in Mahlers Symphonien auf, gewissermaßen als Gegenentwurf und Sehnsuchtsort zu den tragisch düsteren Abschnitten.

Auch das Scherzo, der dritte Satz, ist bestimmt vom Marschthema des ersten Satzes, jedoch in einer rhythmisch veränderten Version und grotesk gesteigert.

Der Schlusssatz schließlich ist der düsterste mit seiner dissonant-ambivalenten Stimmung und den schmerzlichen Höhepunkten, die in die berühmt-berüchtigten Hammerschläge münden.

Mahler verlangte tatsächlich einen echten Holzhammer, den ein Schlagzeuger zweimal auf einen Holzblock niedersausen lassen muss. Etwa 100 Musiker fordert die Partitur. Mit einer Länge von gut 80 Minuten erreicht

sie die Länge einer einaktigen Oper. Mahler hat allerdings nie eine Oper komponiert, sie nur dirigiert. Über die Reihenfolge der Sätze ist sich die Fachwelt nicht einig. Mal ist das Andante der zweite, mal der dritte Satz. Wie Generalmusikdirektor Friedrich Pertorius das sieht, erfahren wir erst bei der Aufführung im Staatstheater.

Auch in dieser Spielzeit werden die Sinfoniekonzerte des Staatsorchesters Braunschweig wieder jeweils zweimal aufgeführt, und zwar immer am Sonntag um 11 und am Montag darauf um 20 Uhr, jeweils im großen Haus des Braunschweiger Staatstheaters. Soweit ein Kulturtipp von Helmut Pritz.

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1: Rüssel und Schwanz, ein Titel vorne mit dem Grot und Bennige Quintett. Sie haben das Magazin zwischen Harz und Heide mit offenen Ohren und Radio-Urquelle durch die Region. Ein Blick in die musikalische Vergangenheit.

0: geile Legende der britischen Folkmusik-Szene, Fairport Garden Ranch. Wir hatten sie mit dem Titel Chelsea Morning. Kurz ein Blick auf die Uhr, 12:47. Weiter geht es mit Peter Michael Möckel und einem Blick in die regionalen Zeitungen.
1: Top-Thema der Leitartikel ist der Vorstoß von EU-Kommissionspräsidentin Ursula von der Leyen in Sachen Social Media für Minderjährige. Dazu bemerkt die Braunschweiger Zeitung: Künftig soll gelten, kein Zugang unter 13 Jahren, danach nur Konten unter Aufsicht der Eltern, ein eigenes Profil erst ab 15 Jahren. Gut so. Der häufigste Einwand gegen ein Social-Media-Verbot für Kinder: Sie könnten Sperren leicht austricksen. Das scheint zunächst plausibel, aber Jugendliche kommen ebenso an Zigaretten und Alkohol. Trotzdem hat kein Land deswegen den Jugendschutz gestrichen. Eine Grenze wirkt, weil sie Pflichten schafft. Wer sie bricht, wird bestraft. Ohne Gesetz bleibt nur ein Appell an Konzerne, die mit der Aufmerksamkeit unserer Kinder Geld verdienen. Zwar verlangen Plattformen ein Mindestalter von 13 Jahren, doch das besteht nur auf dem Papier. Ernsthaft kontrolliert wird es nicht. Es fehlt also nicht die Regel, es fehlt der Vollzug. Zu Recht wirft die EU-Kommission Instagram, TikTok und Co. vor, die Risiken für junge Nutzer kaum zu begrenzen. Bleibt der Streit über die Altersprüfung? Soll etwa bei jedem Klick der Ausweis hochgeladen werden? Diese Sorge ist unbegründet. Längst gibt es Technik, die das Alter bestätigt und keine Identität speichert. Tatsache ist, junge Europäer verbringen an einem Schultag im Schnitt 4,5 Stunden online. Was sie in dieser Zeit tun, verantworten ihre Eltern. Solange sie nicht genau hinschauen, wird die Verantwortung dort abgeladen, wo sie am wenigsten hingehört, bei den Kindern. Zum selben Thema heißt es in der Wolfsburger Allgemeinen Zeitung: Von der Leyen ist spät dran. Australien und Frankreich sind schon weiter und haben bereits gehandelt. Doch besser spät als nie. Die Schäden, die das Suchtmittel Social Media hinterlässt, sind ja offenkundig. Kinder und Jugendliche werden mit nicht altersgerechten Inhalten aller Art konfrontiert. Außerdem sind die asozialen Netzwerke ein willkommenes Einfallstor für Extremisten. Der Fall Australien zeigt allerdings, wo das zentrale Problem liegt: bei wirksamen technischen Hürden zur Altersverifikation. Dort wird das Verbot überwiegend umgangen. Die Konsequenz liegt auf der Hand. Wenn die Plattformen nicht bereit sind, bei der Lösung zu kooperieren, dann muss man gegen sie handeln. Das wird nicht sofort und flächendeckend gelingen. Gut Ding braucht eben Weile. Entscheidend ist, dass der Wille besteht. In je mehr Ländern, desto besser. Dabei würde es helfen, wenn die Erwachsenen mit gutem Beispiel vorangingen. Denn wenn die EU-Kommissionspräsidentin warnt, die Netzwerke bedeuteten eine Vereinnahmung ihrer Aufmerksamkeit, ihrer Konzentrationsfähigkeit, ihres Verstandes, dann gilt das nicht allein für Kinder, sondern gleichermaßen für ihre Eltern. Man muss nur auf die Straße oder ins nächste Restaurant gehen, um zu wissen, dass wir in einer Welt von digital Abhängigen leben. Soweit die Pressestimmen aus der Region am heutigen Freitag, dem 18. September.

0: Ostbahnkurde und die Chefparty mit dem Titel Nachsaison. Gleich um 13 Uhr hören Sie die Nachrichten der Kollegen vom NDR, danach noch eine knappe Stunde zwischen Harz und Heide bis 14 Uhr. Und bis hin zu den Nachrichten noch Musik mit der wunderbaren Michelle Negocella, Bassistin, Sängerin, Produzentin. Ihre Version von Please Don't Let Me Be Misunderstood.
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1: Um 13 Uhr mit Benjamin Kirsch. Nach dem Drohnenvorfall am Flughafen Leipzig-Halle beschäftigt sich die Bundesanwaltschaft jetzt auch mit einem Drohnenfund in Niedersachsen. Dort waren Anfang der Woche in der Nähe des Bundeswehr-Fliegerhorstes Wunstorf Teile einer Drohne entdeckt worden. Aus der NDR-Nachrichtenredaktion Laura Janke.
2: Die Bundesanwaltschaft will zunächst prüfen, ob es möglicherweise einen Zusammenhang zwischen Leipzig und Wunstorf gibt. Im Fall der Drohne in Niedersachsen gibt es nach derzeitigem Stand zwar keine Hinweise auf Sprengstoff, es soll aber große Ähnlichkeiten zwischen den Bauarten der Drohnen geben. Das hat der NDR aus Sicherheitskreisen erfahren. Demnach handelt es sich nicht um handelsübliche Modelle. Ein gefundenes Bauteil in Niedersachsen stamme nämlich aus dem 3D-Drucker, so wie es auch in Leipzig der Fall war. Die Drohne war am Montag auf einem Feld entdeckt worden, um mögliche weitere Teile zu finden, sucht die Polizei seit Dienstag das Gebiet ab. In der Nähe befindet sich mit dem Fliegerhorst Wunstorf ein wichtiger Standort der deutschen Luftwaffe.
1: Das russische Generalkonsulat in Bonn muss heute offiziell schließen. Das hatte die Bundesregierung als Reaktion auf den Leipziger Vorfall mit einer Sprengstoffdrohne entschieden, für den sie Russland verantwortlich macht. Aus Berlin Markus Sambale.
3: Die Schließung hat direkte Folgen für viele Russen und Deutsche. Die russische Botschaft in Berlin ist jetzt die letzte und einzige Anlaufstelle für ihre Pass- und Visumangelegenheiten in Deutschland. Schon in den vergangenen Tagen haben die Beschäftigten das russische Generalkonsulat in Bonn geräumt. Mit einer russischen Staatsmaschine wurden Diplomaten, Konsularbeamte und ihre Familien nach Moskau geflogen. Für den Abholflug gab es eine Ausnahmegenehmigung. Seit Russlands Überfall auf die Ukraine ist eigentlich kein direkter Flugbetrieb möglich.
1: Am Sonntag wird in Mecklenburg-Vorpommern ein neuer Landtag gewählt. Deshalb gehen die Parteien jetzt in den Wahlkampf-Endspurt. 1,3 Millionen Menschen sind wahlberechtigt. Aus der NDR-Nachrichtenredaktion Karl Schreiber.
4: Auf den letzten Metern wollen die Parteien die Wählerinnen und Wähler für sich gewinnen. Bei der heutigen Abschlussveranstaltung der SPD in Rostock bekommt Ministerpräsidentin Schwesig Unterstützung, und zwar von Hamburgs erstem Bürgermeister Tschentscher und Niedersachsens Ministerpräsident Lies. In Neubrandenburg tritt AfD-Herausforderer Holm mit den Bundesvorsitzenden Chrupalla und Weidel auf. Ebenfalls in Neubrandenburg ist der Grünen-Chef Banaschak bei einer Kundgebung dabei. Die Linke holt sich unter anderem Unterstützung von Fraktionschefin Reichenegg. Die CDU macht noch einmal Haustürwahlkampf.
1: Die europäischen Finanzminister beraten heute im irischen Dublin unter anderem über Maßnahmen gegen die hohen Kraftstoffpreise. Eine Möglichkeit könnte eine europäische Übergewinnsteuer sein. Bundesfinanzminister Klingbeil und einige seiner Amtskollegen sind dafür, ungewöhnlich hohe, krisenbedingte Profite der Mineralölkonzerne abzuschöpfen und so Entlastungen zu finanzieren. In der EU gibt es dafür bislang allerdings keine Mehrheit. Bei dem zweitägigen Treffen werden keine größeren Beschlüsse erwartet. Verteidigungsminister Pistorius nimmt heute in Texas ein neues Kampfflugzeug für Deutschland in Empfang. Die F-35 gilt als modernstes Kampfflugzeug der Welt und soll die deutschen Tornados ersetzen. Insgesamt will Deutschland 35 Stück kaufen für fast 10 Milliarden Euro. Mareike Markosch aus der NDR-Nachrichtenredaktion erklärt, was der neue Kampfjet kann.
5: Die F-35 ist ein Tarnkappenjet, das heißt, sie hat eine ganz spezielle graue Beschichtung und ausgeklügelte Formen und Winkel und dadurch ist sie fürs Radar viel schwerer sichtbar. Alle Sensoren, Tanks und Waffen sind innen in der Maschine, das ist nämlich normalerweise auch verräterisch. Der Pilot hat auch jede Menge Technik, Infrarotkameras, Laserzielmarker und so weiter. Das soll helfen, Ziele zuverlässig zu treffen und das Ganze kriegt der Pilot auf ein Display in seinem Helm. Also super modern, dadurch muss man den Jet allerdings auch oft und für teures Geld warten.
1: Der Kinderschutzbund sieht das EU-Konzept für ein Social-Media-Verbot kritisch. Präsidentin Andresen lehnt im Redaktionsnetzwerk Deutschland vor allem pauschale Zugangsbeschränkungen ab. Für einige Jugendliche könnten digitale Räume besonders wichtig sein. Andresen nennt Jugendliche, die zu Hause wenig Unterstützung erfahren oder in belasteten Familien leben und online wichtige soziale Kontakte und Beratung finden. Ihr Zugang dürfe nicht allein von der Zustimmung und den Möglichkeiten der Eltern abhängen, so die Präsidentin des Kinderschutzbundes. Die EU-Kommission will die Social-Media-Nutzung für Kinder und Jugendliche deutlich beschränken. Das waren die Nachrichten. Das Wetter in Norddeutschland, neben Wolken zeitweise Sonne und von West nach Ost Schauer, höchstens 17 bis 20 Grad, morgen auf dichte Wolken, von der Nordsee her zeitweise Regen, in der Südhälfte Niedersachsens und in Mecklenburg-Vorpommern auch etwas Sonne, Höchstwerte 18 bis 21 Grad, an der See stürmisch und am Sonntag neben Regen auch etwas Sonne, 17 bis 20 Grad.
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0: Ja, ein bisschen verspätet, aber gerade kam noch eine Gefahrenmeldung von den Straßen im Sendegebiet ins Haus geflattert. Eine Meldung von der A36 Wolfenbüttel in Richtung Fienburg. Zwischen Schladen Süd und Lengde Gefahr durch ein defektes Fahrzeug. Dann die A2 Magdeburg in Richtung Braunschweig zwischen Helmstedt West und Rellau Gefahr durch eine ungesicherte Unfallstelle auf dem linken und dem mittleren Fahrstreifen. A7 Hannover in Richtung Kassel zwischen Dreiecke Salzgitter und Bockenheim ist der Standstreifen wegen einer Unfallaufnahme derzeit gesperrt. A7 Kassel in Richtung Hannover zwischen Bockenheim und Derneburg-Salzgitter, 6 Kilometer Stau vor der Baustelle. A7 Kassel in Richtung Hannover, die Strecke ist zwischen Dreiecke Salzgitter und Derneburg-Salzgitter wegen eines defekten LKW im Baustellenbereich derzeit für Schwerkraftverkehr gesperrt. Für Pkw dort ist derzeit ein Stau von 6 Kilometer Länge ab Bockenheim. Weitere Störungsmeldungen liegen uns nicht vor. Ich wünsche allen Verkehrsteilnehmern freie und sichere Fahrt. Und damit herzlich willkommen zur vierten und für heute letzten Stunde mit dem Magazin zwischen Harz und Heide. Musikauswahl und ein Mikrofon, Albert Hirsmüller. Moin Moin und weiter gute Unterhaltung wünsche ich.
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0: Das war jetzt ein falsches Knöpfchen, das ich hier gedrückt habe. Hol mal einfach mal richtige Musik nach oben. Und jetzt geht auch noch der Bildschirm verloren. Ja, es kann jetzt ein bisschen dauern, muss ich mich gerade mal kurz um mein Leben reden, damit man den Bildschirm wiederherstellen kann. Hier ist er wieder. Und jetzt auch die Musik nach oben bringen. Sie merken schon, es dauert ein bisschen. Aber ich hoffe, es kann nur noch um Minuten handeln.
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0: Israel, Nashe, Kripka, Mitte, Empty, Thought and Doors. Ja, das Magazin zwischen Herz und Heide mit offenen Ohren und Radio-Urquelle durch die Region. Wer alte Bücher liebte, sollte für morgen einige Stunden Zeit einplanen. Im Landesmuseum hinter Ägide in Braunschweig gibt es ein besonderes Angebot für die Fans gedruckter Raritäten. Worum es genau geht, hat Kurt Volland im Gespräch mit der Antiquarin Ursula Seiler-Hettig erfahren.
1: Der Braunschweiger Antiquariatsmarkt findet am 19. September zum 9. Mal statt. Waren Sie eigentlich von Anfang an dabei?
2: Jawohl, seit 2016, als der Antiquariatsmarkt als Bestandteil des Festivals Braunschweig liest, gegründet worden ist. Das hatte der Fachbereich Kultur der Stadt Braunschweig mit den inhabergeführten Braunschweiger Buchhandlungen und Antiquariaten ins Leben gerufen. Und einer der Beiträge von Antiquariatsseite war eben der Braunschweiger Antiquariatsmarkt.
1: Es heißt zwar, dass immer weniger gelesen wird, aber es gibt, wenn man so zurückschaut, noch genug Literaturbegeisterte?
2: Unbedingt. Und gerade in den letzten Jahren haben wir auch den Eindruck, dass immer mehr jüngere Leute, auch ganze Familien bei uns auftauchen. Denn Antiquariat bedeutet ja nicht nur verstaubte, ledergebundene alte Folianten, sondern es sind auch neuere, schöne, künstlerisch gestaltete und interessante Lektüremöglichkeiten werden geboten.
1: Ich glaube, man muss noch mal betonen, dass es nicht darum geht, Markt klingt ja immer so, man will irgendwas loswerden. Also erstens kann man sogar Bücher mitbringen, um das einschätzen zu lassen. Aber andererseits haben Sie da auch Werte, die man einfach gesehen haben muss.
2: Es ist alles möglich, vom Staunen angesichts besonderer, seltener und sehr schön ausgestatteter Bücher aus 5 Jahrhunderten bis hin zu interessanten Entdeckungen, auch kurioser, lustiger und provokanter Literatur aus neuerer Zeit.
1: Nun fassen wir einmal zusammen, was den aktuellen Markt betrifft. Wo findet es statt? Wer nimmt dran teil und was gibt es vielleicht sogar als Besonderheit?
2: Wichtig ist erst einmal, ein Dank auszusprechen an das Braunschweigische Landesmuseum, das uns von Anfang an eine wunderbare Veranstaltungsstätte geboten hat, und zwar zunächst im Viehweghaus und als das umbaubedingt geschlossen wurde, in dem sehr schönen historischen Dormitoriumsaal im Obergeschoss des Landesmuseums hinter Ägidien. Dort werden sich am 19. September 9 Braunschweiger Antiquarinnen und Antiquare zusammenfinden und ihre Bücherschätze und verwandte Druckwerke präsentieren. Sie freuen sich auch auf den Austausch im Gespräch mit Buchbegeisterten und Lesefreudigen und Bibliophilen. Und das Ganze wird noch bereichert durch die Teilnahme 3 besonderer Gastaussteller aus Hannover, Hildesheim und Barkfeld.
1: Und dann gibt es noch eine Besonderheit und da wird sogar eine Art Jubiläum gefeiert.
2: Ja, denn erstmals haben wir auch eine Buchbinderei dabei, Zerbst, ein Geschäft, das es schon seit nahezu 75 Jahren hier in Braunschweig gibt. Und wo gerade ein Generationenwechsel vollzogen wird zu einer jüngeren Inhaberin, worüber sich alle freuen. Zerbst wird einen schönen Stand gestalten und dort das traditionsreiche Buchbindehandwerk vorstellen und auch Rat für Büchersammler zur Pflege und Restauration alter Bücher geben.
1: Man sollte auf alle Fälle Zeit mitnehmen. Das gilt auch für eine besondere Ausstellung, die dann im Erdgeschoss stattfindet.
2: Wir empfehlen allen Besucherinnen und Besuchern einmal die eindrucksvolle Dauerausstellung, ein Teil von uns, deutsch-jüdische Geschichten aus Niedersachsen, wieder einmal zu besuchen. Und 2 Tage vor dem Antiquariatsmarkt wird auch eine Präsentation der AG Heimatpflege der braunschweigischen Landschaft dort aufgebaut. Aufbruch im Umbruch, das braunschweigische Land von 1946 bis 1972. Also beides ist sehenswert und kann dann auch beim Besuch des Antiquariatsmarkts mit betrachtet werden.
1: Nochmal eine persönliche Frage, Frau Seile-Hedecke. Was hat bei Ihnen eigentlich die Liebe zu den Büchern angefangen?
2: Die hat im Kleinkindalter angefangen, das kann ich ganz klar sagen, und hat mich mein Leben lang begleitet. Sie mündete dann auch in literaturgeschichtliche Spurensuchen und auch heimatkundliche Recherchen, für die ich auch antiquarische Bücher brauchte. Und insbesondere seit meinem Umzug nach Braunschweig 1982 habe ich Kontakte geknüpft zur Antiquariatsszene und bewundert die antiquarischen Ladengeschäfte, die sich bis heute gehalten haben. Und daher war es für mich auch ein Herzensanliegen, mich zum Beispiel mit einer gemeinsamen Website, aber auch mit der Herausgabe von Faltblättern mit Standortplan für die Braunschweiger antiquarischen Ladengeschäfte zu beschäftigen und dafür einzusetzen. Und da war natürlich so etwas wie der Antiquariatsmarkt ganz besonders willkommen, weil es kaum eine andere Gelegenheit gibt, dass alle so an einem Platz miteinander ins Gespräch mit den hoffentlich buchfreudigen Besucherinnen und Besuchern kommen können.
0: Ja, der 9. Braunschweiger Antiquariatsmarkt, der findet dann morgen von 10 bis 17:30 Uhr im Landesmuseum hinter Ägiden in Braunschweig statt. Der Eintritt ist frei. Mit Ursula Seile-Hedecke hat sich Kurt Voller aus der Okewelle Kulturredaktion unterhalten. Und damit kommen wir zu einer festen musikalischen Rubrik in der Freitagsausgabe des Magazins Zwischen Harz und Heide, dem Klassiktitel der Woche. Und da habe ich heute für Sie, um in der Popmusiksprache zu bleiben, einen Hit ausgesucht. Ravels Bolero in der Kurzversion, gespielt vom Berliner Sinfonieorchester.

0: Ich habe es eben ja gerade in der Anmoderation zu diesem Stück Musik gesagt. In der Pop- und Rockmusik würde man vermutlich sagen, ein Top-Ten-Hit. Maurice Ravel, Zeppolero in der Orchesterversion, gespielt vom Berliner Symphonieorchester in der kurzen Version. Soweit der Klassiktitel der Woche.
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0: Ja, nach den vorhin gehörten Klassiker, also der Woche, Klassiktitel der Woche mit dem Berliner Symphonieorchester und Bolero, kommen wir nun zur CD der Woche.

war es die ganze Zeit seines künstlerischen Lebens über und ist es auch heute noch das, was man gemeinhin einen Musician nennt. Ein Musiker, der bei vielen, vielen Kollegen, bei unzähligen Kollegen in höchstes Ansehen genoss, der immer wieder mit allen Großen des Jazz, der Rockmusik, der Popmusik, auch des Soul zusammengespielt hat, der auch eigene Platten herausgebracht hat, 30 an der Zahl, 30, 31, so genau kann ich das nicht eruieren, aber 30 auf jeden Fall. Da war auch eine Best-of mit dabei, natürlich, wie bei vielen Künstlern. Heute ist er 82 Jahre alt geworden, Michael Franks, wir hörten ihn mit dem Titel Under the Sun, 82 also. Er ist noch immer unterwegs, nicht mehr die großen Hallen, aber so kleinere Konzerte gibt es schon noch. Michael Franks, heute 82, unser musikalisches Geburtstagskind des Tages. Wir hören ihn noch einmal mit Summer in New York.

0: Michael Franks mit dem Titel Summer in New York, unser musikalisches Geburtstagskind des Tages, heute 82 geworden. Glückwünsche an dieser Stelle, Glückwünsche auch an alle Hörer jedweden Geschlechts von Radio Urquelle, die heute ebenfalls Geburtstag haben. Und damit ist dann der Bede in die Rubrik Kabarett Satire kommen, die auch heute wieder mit Stefan Wagubinger, dessen Bühnenalter Ego immer noch mit der Steuererklärung hadert.
1: Ach so, und in der Schule? Das ist jetzt vielleicht noch interessant, genau, für Sie, weil in der Schule, ich saß ja neben dem Poltinger. Wir waren in der hintersten Reihe, also eigentlich die coole Reihe, gell? Da, hintersten Bank saßen wir da, ne? Der Poltinger und also Captain Kirk und Binnen Meyer. Und der war ja oft krank, gell? Der hat oft gefehlt. Eine Woche, gell? Zwei Wochen. Ne? Ich habe dem jeden Tag die Hausaufgaben gebracht. Immer, gell? Ja. Da muss ich mir jetzt nichts drauf einbilden, aber ich habe halt gedacht, ne? Weil sonst weiß der Kerl ja nicht, was wir gelernt haben. Na, wenn er dann wieder in der Schule ist, hat ja keinen Sinn, wenn ich von ihm abschreibe. Ja. Aber der war nicht schlecht, gell? In Rechnen, da habe ich gute Noten gehabt. Ja. Ja, ja. Deswegen ist der ja dann zum Finanzamt. Ja, ja. Dieser Mensch macht heute meine Steuerprüfung. Der Poltinger. Ja. Und ich habe ja in Mathematik ohne Berechnung abgeschrieben. Aber ich sag zu dem Christian, ich bin ja noch bei du mit dem, gell? Ich sag, Christian, das war doch eine gute Zusammenarbeit. Ich hab dir die Hausaufgaben gebracht, du hast mich abschreiben lassen. Jetzt bringe ich dir die Quittung, jetzt lass mich doch wenigstens den Fernseher abschreiben. Na, aber er, ehrlich, wert am längsten. Das sind so Sprüche wie, die Strickjacke hält ewig. Nichts hält ewig. So, da kann ich irgendwas. Irgendwas, was ich gekauft habe, das hält doch alles nicht ewig. Das ist jetzt der Kopierer. Ja, aber schau, die Quittung ist auf Thermopapier, gell? Die hält 5 Jahre, dann ist die ausgeblichen, die muss ich für das Finanzamt kopieren. Gell? Gut, damit hält sie immer noch 3 Jahre länger wie der Kopierer. Ja, der ist nach 2 Jahren Schrott, ne? Aber wahrscheinlich, ich bräuchte ja gar keinen Kopierer, wenn ich nicht die Quittung vom Kopierer kopieren müsste. Ja. Ja. Nee, aber ich habe das jetzt gerade falsch gesagt. Der Kopierer ist dann nicht Schrott. Das sagt man heute nicht mehr. Der ist dann Wertstoff. Das ist interessant, gell? Diese modernen elektronischen Geräte, die sind meistens Schrott, solange sie funktionieren. Wenn sie kaputt sind, sind sie plötzlich Wertstoff. Na, kommt dann zur Wertstoffsammelstelle, da wird dann aus altem, kaputten Schrott neuer, funktionierender Schrott gemacht. Das ist dieser Kreislauf. Deswegen gibt es ja auch nicht mehr diese wilden Schrottplätze wie früher, gell? Gibt ja nur noch so Sammelstellen. Ja, und Omas, bei denen man Kaffee trinken kann, gibt es auch nicht mehr so viele. Ja, ne, der Schrott kommt zur Wertstoffsammelstelle, die Oma wird abgeschoben ins Altersheim. Weil für wiederverwertbare Lebenserfahrungen interessiert sich keiner mehr. Ja, die Oma soll ihren Schrott für sich behalten. Ja, dafür schreiben andere mit 20 die erste Biografie. Ja, ja, naja. Da, wo der Schrottplatz war, da ist jetzt so eine Reihenhaussiedlung. Ich kenne die Leute da, die da wohnen. Ich habe den Schrott lieber gemocht. Das ganze Jahr über macht man nur Scheiße. Ne? Und dann muss man sie auch noch, ne? Entschuldigen Sie den ordinären Ausdruck, versteuern. Ja. Ne? Und der Staat stürzt sich drauf wie die Fliegen auf den Kuhfladen in Persona von Poltinger Christian. Ne? Ich hab ihn gefragt, gell? Ich habe gesagt, Christian, was passiert eigentlich, wenn ich die Steuererklärung nicht abgebe? Hat er gesagt, ja, dann gibt es Zwangsgeld. Habe ich gesagt, wenn ich das nicht bezahle? Hat er gesagt, ja, dann gibt es Beugehaft. Habe ich gesagt, ich dachte, ich bin ein freier Bürger in einem freien Land. Sagt er, ja, ja, aber die Freiheit hat halt Grenzen. Innerhalb dieser Grenzen kannst du dich völlig frei bewegen. Habe ich gesagt, dann ist mein Hamster auch frei. Ja, naja, innerhalb der Grenzen seines Käfigs kann der sich frei bewegen. Ja, der kann sich abstrampeln im Hamsterrad und dann kann er sich die Backen vollstopfen. Wenn einem das reicht, dann ist man frei. Aber Aber das kann ich Ihnen auch sagen. Der Boltinger, der kriegt noch die Quittung. Den ganzen Karton voll. Aber ich muss halt sortieren. Das hat sie noch gekauft. Meine Frau. Herrenunterhose. 49,95 Euro. Das gibt's doch gar nicht, oder? Also gibt's schon. Ja, ich sehe es ja. Naturfachgeschäft. Ja, da ist wahrscheinlich noch Pfand drauf auf der Unterhose. Ja, warum ist das sonst so teuer? Ich weiß nicht, ist die Baumwolle einzeln von Hand gepflückt? Oder? Es gibt's ja nicht mehr. Gell? Es gibt ja nicht mehr diese Sklaven, die Baumwolle von Hand pflücken. Gell? Das machen Maschinen. Gell? Es gibt ja nur noch die Sklaven, die in den Fabriken da draus die T-Shirts herstellen. Also die in den Fabriken in Asien, also das sind keine Sklaven, aber man sagt ja manchmal so, das wäre Sklaverei, oder? Weil die den ganzen Tag arbeiten müssen, vielleicht 14 Stunden in der Fabrik und trotzdem nicht mal genug zu essen haben. Ja, sag mal, das ist doch Sklaverei. Ich weiß es nicht. Also ich finde, wenn man sich historisch da ein bisschen interessiert, das hat mit Sklaverei nichts zu tun. Die Sklaven haben immer genug zu essen bekommen. Gell, auf sein Eigentum gibt man doch Acht. Ja, ich finde es auch schlimm, gell, aber du, ich habe immer wieder zu meiner Frau gesagt, man muss immer wieder dankbar sein, dass man das nicht sieht. Gell? Sie will sich ja überall einmischen, gell? Sogar bei den Tieren, ne? Bei den Hühnern, gell? Wie die Hühner gehalten werden. Verstehst du, ich bin bewusst beim Eierkauf. Ich schaue immer rein, ob eins kaputt ist. Gell? Aber ich denke mir halt, wenn ich mehr ausgebe für das einzelne Ei, was hat denn das einzelne Huhn davon? Ne? Bodenhaltung? Ist das wirklich so artgerecht für einen Vogel? Ja, also ich weiß nicht. Und die Natur geht auch nicht immer nur nett miteinander um, gell? Gibt ja sogar Sklaverei bei Tieren, gell? Ich habe das mal im Fernsehen gesehen. Es gibt Ameisen, die fangen sich Blattläuse, die schleppen sie dann in ihren Bau, da werden die unterirdisch ohne Tageslicht von den Ameisen gehalten, gefüttert und gemolken. Wenn wir nicht mit den Kühen genau so umgehen würden, dann könnte man direkt sagen, die Ameisen sind unmenschlich. Gell? Aber darauf würde die Ameise wahrscheinlich sagen, ja, aber mir schmeckt's. Weißt du, weil die Begierde nach der Milch der Blattlaus kommt vor der Moral der Ameise. Weil die Begierde ist Natur. Die Moral muss man erst im Konfirmationsunterricht lernen. Ich möchte jetzt natürlich nicht jetzt Blattläuse mit Kühen vergleichen oder Ameisen mit Menschen. Das ist jetzt... Bei Moral kommt es ja auch immer drauf an, wer was mit wem tut. Gell? Weil sonst müsste man sich ja auch fragen, was ist eigentlich das Schlimme bei der Hexe von Hänsel und Gretel? Gell? Wieso verurteilen wir eine ältere Dame wegen so einer kleinen, privaten Nutzhänselhaltung? Gell? Zum Eigenbedarf. Ne? Was ist das gegenüber einem Schlachthof mit 2000 Schweinen? Ne? Mal als Schwein gefragt. Aber nein, wenn wir ehrlich sind, wir sind alle Sklaven unserer Triebe, unserer Begierden. Gell? Und deswegen bekommen wir ja bei der Firmung den Heiligen Geist als Gegenmittel. Ne? Und eine Armbanduhr, damit man weiß, wie spät es ist. Das war damals unsere Begierde, gell? Eine Armbanduhr. Der Heilige Geist weniger. Naja, wir wollten halt irgendwas, was man am Schulhof vorzeigen kann, gell? Den Heiligen Geist kannst du ja nicht vorzeigen. Das ist ja oft das Problem, das man mit Moral hat, oder? Wozu, gell, wenn es keiner sieht? Das war unsere Begierde, gell? Eine Armbanduhr. Heute ist es wahrscheinlich ein Handy, gell? Oder ein Laptop oder irgend so, ne? Begierden sind ja immer unterschiedlich, gell? Das ist so, der eine, der wünscht sich vielleicht eine Kreuzfahrt auf der Südsee, ne, mit all inclusive, mit na. Der andere wünscht sich eine Überfahrt nach Europa. Ja, du oder sagen wir, der eine, der will den Berg besteigen, ne, weil er da ist, der Berg. Ne, einfach der Mensch gegen die Natur, ein Idealist, ne, ein Achttausender. Ne. Der andere macht das, weil er damit Geld verdienen will als Sherpa. Das muss man ja nicht verurteilen. Sherpa ist bekannt. Das sind die, die helfen denen, die eine Erstbesteigung machen, indem sie schon mal das Gepäck voraustragen. Ja. Aber das sind auch keine Sklaven. Die machen das freiwillig, ja, weil sie davon leben müssen. Haben ja damals auch viele, wie das mit den Baumwollfeldern nicht war. Ja? Da sind viele in die Hotels, ne, in die Städte, tolle Hotels, haben sich als Kofferträger oder so verwirkt. Darf man das noch sagen?
0: Ja, es ist wie immer bei Stefan Lackhuber. Er möchte eigentlich seine Steuererklärung machen. Kommt, bleiben wir von Hölzgen auf Stöcksgen, auch in der kommenden Woche wieder mit einigen Texten. Ich bin Albert Hiersmüller, wünsche Ihnen noch ein angenehmes Wochenende. Gerne mit dem weiteren Programm von Radio Urgewölle. Und bis hin zu den Nachrichten hören Sie jetzt auch noch Musik mit Quadrone, Evo, Mieze, Mario und Sobo. Little Sunset, da ist der Titel. Das Album Belle Histoire ist seit heute in den Läden der Republik die CD der Woche. Machen Sie es gut, genießen Sie das Leben, gerne immer mal wieder begleitet. Voller mit dem Programm von Radio Urgewölle.

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1: Um 14 Uhr mit Benjamin Kirsch. Nach dem Drohnenvorfall am Flughafen Leipzig-Halle beschäftigt sich die Bundesanwaltschaft jetzt auch mit einem Drohnenfund in Niedersachsen. Dort waren Anfang der Woche in der Nähe des Bundeswehrfliegerhorstes Wunsdorf Teile einer Drohne entdeckt worden. Aus der NDR-Nachrichtenredaktion Laura Janke.
2: Die Bundesanwaltschaft will zunächst prüfen, ob es möglicherweise einen Zusammenhang zwischen Leipzig und Wunsdorf gibt. Im Fall der Drohne in Niedersachsen gibt es nach derzeitigem Stand zwar keine Hinweise auf Sprengstoff, es soll aber große Ähnlichkeiten zwischen den Bauarten der Drohnen geben. Das hat der NDR aus Sicherheitskreisen erfahren. Demnach handelt es sich nicht um handelsübliche Modelle. Ein gefundenes Bauteil in Niedersachsen stamme nämlich aus dem 3D-Drucker, so wie es auch in Leipzig der Fall war. Die Drohne war am Montag auf einem Feld entdeckt worden, um mögliche weitere Teile zu finden, sucht die Polizei seit Dienstag das Gebiet ab. In der Nähe befindet sich mit dem Fliegerhorst Wunsdorf ein wichtiger Standort der deutschen Luftwaffe.
1: Das russische Generalkonsulat in Bonn ist seit heute offiziell geschlossen. Bundesaußenminister Wadephul hat den Schritt angeordnet, als Reaktion auf den Drohnenvorfall am Leipziger Flughafen. Die Bundesregierung macht Russland dafür verantwortlich. Die Beschäftigten des Konsulats waren bereits in den vergangenen Tagen nach Moskau geflogen worden. Auch das russische Haus in Berlin, das offiziell als Kulturzentrum agiert, muss seinen Betrieb einstellen. Die Bundesregierung wirft der Führung in Moskau vor, beide Einrichtungen zur Spionage genutzt zu haben. Russland hatte die Vorwürfe zurückgewiesen und im Gegenzug angeordnet, das deutsche Generalkonsulat in St. Petersburg und die Goethe-Institute in Russland zu schließen. Endspurt im Wahlkampf in Mecklenburg-Vorpommern. Die Parteien holen sich heute, zwei Tage vor der Landtagswahl, die Hilfe prominenter Gäste. Die Umfragen sehen bei AfD und SPD ein Kopf-an-Kopf-Rennen. Aus der NDR-Nachrichtenredaktion Christoph Tietz.
3: Zum Finale der SPD mit Manuela Schwesig kommen unter anderem Hamburgs erster Bürgermeister Tschentscher und Ministerpräsident Lies aus Niedersachsen nach Rostock. Dem AfD-Kandidaten Leif-Erik Holm sollen in Neubrandenburg die AfD-Spitzen Krupalla und Weidel helfen. Laut einer neuen ZDF-Umfrage kann die Linke mit dem Einzug in den Schweriner Landtag rechnen. CDU, Grüne und BSW müssen weiter fürchten, an der 5%-Hürde hängen zu bleiben. Der Positivtrend der SPD setzt sich fort. Sie landet im ZDF mit 37%, erstmals seit Jahren knapp vor der AfD.
1: Die Finanzminister der EU beraten heute in Dublin unter anderem über eine mögliche Begrenzung der Spritpreise infolge des Iran-Kriegs. Vor dem Treffen hat sich Bundesfinanzminister Klingbeil für mehr Tempo in der Sache ausgesprochen. Aus Dublin, Sarah Lopez.
4: Er wolle jetzt ein klares, schnelles Signal an den Zapfsäulen, sagte Bundesfinanzminister Lars Klingbeil beim Treffen in Dublin. Klingbeil machte sich erneut für eine Übergewinnsteuer stark. Damit könnten überproportional hohe Gewinne von Mineralölkonzernen abgeschöpft werden. Der SPD-Politiker forderte, dass die EU-Kommission zeitnah einen Vorschlag dazu macht, auch wenn es weder in der Bundesregierung noch auf europäischer Ebene bisher Einigkeit bei dem Thema gibt.
1: Bundesverteidigungsminister Pistorius will heute im texanischen Fort Worth den ersten F-35-Kampfjet für die deutsche Luftwaffe in Empfang nehmen. Er gilt als der modernste der Welt und soll den veralteten Tornado ablösen. Die Bundesregierung kauft für rund 10 Milliarden Euro insgesamt 35 dieser Tarnkappenjets. Die ersten 8 bleiben zunächst in den USA, wo deutsche Piloten und Techniker an ihnen ausgebildet werden. Ab 2027 sollen dann die ersten Maschinen auf dem Fliegerhorst Büchel in der Eifel stationiert werden. Ein Arzt der medizinischen Hochschule Hannover ist heute vom dortigen Landgericht freigesprochen worden. Ihm war vorgeworfen worden, zwei seiner Patienten mit Medikamenten getötet zu haben. Allerdings konnte laut der Richterin strafbares Handeln in keiner Weise festgestellt werden. Stattdessen habe der Mann ausschließlich zum Wohl seiner Patienten gehandelt. Der Arzt hatte vor Gericht erklärt, seinen Patienten mit den Medikamenten lediglich einen Tod ohne Schmerzen und Luftnot zu ermöglichen. Für seine Zeit in U-Haft soll er entschädigt werden. Das waren die Nachrichten. Das Wetter in Norddeutschland, neben Wolken zeitweise Sonne, von West nach Ost Schauer, höchstens 17 bis 20 Grad. Morgen oft dichte Wolken, von der Nordsee her zeitweise Regen, in der Südhälfte Niedersachsens und in Mecklenburg-Vorpommern auch etwas Sonne, Höchstwerte 18 bis 21 Grad. An der See stürmisch. Am Sonntag neben Regen etwas Sonne, 17 bis 20 Grad und am Montag leicht wechselhaft, windig bei 16 bis 19 Grad. Es ist jetzt 14.05 Uhr.
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6: Und da haben wir eine Meldung für die A7, Hannover Richtung Kassel, zwischen Dreieckselsgitter und Buckenem. Hier wegen Unfallaufnahmen ist der Standstreifen gesperrt. A7, Kassel Richtung Hannover, zwischen Buchenem und Derneburg-Salzgitter, 6 Kilometer Stau vor der Baustelle. Und A7, Kassel Richtung Hannover, die ist zwischen Dreieckselsgitter und Derneburg-Salzgitter wegen eines defekten LKWs im Baustellenbereich gesperrt. Die Umleitung führt über die U23. Weitere Meldungen haben wir nicht für Sie. Ich wünsche Ihnen weiterhin gute und sichere Fahrt und gute Unterhaltung mit dem Programm von Radio Okawelle.
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1: Um 15 Uhr mit Tarek Yusbashi. Nach dem Drohnenvorfall am Flughafen Leipzig-Halle beschäftigt sich die Bundesanwaltschaft jetzt auch mit einem Drohnenfund in Niedersachsen. Dort waren Anfang der Woche in der Nähe des Bundeswehrfliegerhorstes Wunstorf Teile einer Drohne entdeckt worden. Aus der NDR-Nachrichtenredaktion Laura Janke.
2: Die Bundesanwaltschaft will zunächst prüfen, ob es möglicherweise einen Zusammenhang zwischen Leipzig und Wunstorf gibt. Im Fall der Drohne in Niedersachsen gibt es nach derzeitigem Stand zwar keine Hinweise auf Sprengstoff, es soll aber große Ähnlichkeiten zwischen den Bauarten der Drohnen geben. Das hat der NDR aus Sicherheitskreisen erfahren. Demnach handelt es sich nicht um handelsübliche Modelle. Ein gefundenes Bauteil in Niedersachsen stamme nämlich aus dem 3D-Drucker, so wie es auch in Leipzig der Fall war. Die Drohne war am Montag auf einem Feld entdeckt worden. Um mögliche weitere Teile zu finden, sucht die Polizei seit Dienstag das Gebiet ab. In der Nähe befindet sich mit dem Fliegerhorst Wunstorf ein wichtiger Standort der deutschen Luftwaffe.
1: Am Sonntag wird in Mecklenburg-Vorpommern ein neuer Landtag gewählt. Die Parteien sind im Wahlkampf-Endspurt. 1,3 Millionen Menschen sind übermorgen im Nordosten wahlberechtigt. Aus der NDR-Nachrichtenredaktion Karl Schreiber.
3: Auf den letzten Metern wollen die Parteien die Wählerinnen und Wähler für sich gewinnen. Bei der heutigen Abschlussveranstaltung der SPD in Rostock bekommt Ministerpräsidentin Schwesig Unterstützung, und zwar von Hamburgs erstem Bürgermeister Tschentscher und Niedersachsens Ministerpräsident Lies. In Neubrandenburg tritt AfD-Herausforderer Holm mit den Bundesvorsitzenden Chrupalla und Weidel auf. Ebenfalls in Neubrandenburg ist der Grünen-Chef Banaschak bei einer Kundgebung dabei. Und auch in Berlin wird am Sonntag gewählt. Dort entscheiden die Berliner, wer künftig im Roten Rathaus sitzt. Auch dort finden heute noch mal Kundgebungen mit den Spitzenkandidaten für die Abgeordnetenhauswahl statt.
1: Die EU-Kommission erteilt Forderungen von Bundesfinanzminister Klingbeil nach einer europäischen Übergewinnsteuer für Mineralölkonzerne vorerst eine Absage. Klingbeil setzt sich schon länger für eine Übergewinnsteuer ein, die Mineralölfirmen auf kräftig gestiegene Profite wegen des Iran-Kriegs zahlen sollen. Aus Dublin Sarah Lopez.
4: Beim Treffen der Finanzminister in Dublin sagte EU-Wirtschaftskommissar Valdis Dombrovskis, zum jetzigen Zeitpunkt werde die Kommission keinen EU-weiten Vorschlag vorlegen. Der Kommissar verwies darauf, dass die Mitgliedstaaten hier national entscheiden könnten. Am Morgen hatte Lars Klingbeil noch betont, Druck auf die EU-Kommission beim Thema Übergewinnsteuer ausüben zu wollen. Vor dem Treffen hatte der deutsche Finanzminister einen Brief mit 5 weiteren europäischen Ministern geschrieben, unter anderem aus Österreich und Spanien, damit die Übergewinnsteuer in Dublin besprochen wird.
1: Bundesverteidigungsminister Pistorius will heute im texanischen Fort Worth den ersten F-35-Kampfjet für die deutsche Luftwaffe in Empfang nehmen. Er gilt als der modernste der Welt und soll den veralteten Tornado ablösen. Die Bundesregierung kauft für rund 10 Milliarden Euro insgesamt 35 dieser Tarnkappenjets. Die ersten 8 bleiben zunächst in den USA, wo deutsche Piloten und Techniker an ihnen ausgebildet werden. Ab 2027 sollen dann die ersten Maschinen auf dem Fliegerhorst Büchel in der Eifel stationiert werden. In Pakistan haben Unbekannte einen Bombenanschlag auf eine Polizeiwache verübt. Dabei kamen nach Angaben der Behörden mindestens 14 Menschen ums Leben, mindestens 50 weitere wurden verletzt. Der Angriff ereignete sich in der Stadt Kohat im Nordwesten Pakistans. Laut Polizei hat ein Selbstmordattentäter ein mit Sprengstoff beladenes Fahrzeug gegen das Tor der Wache gelenkt, wo es explodierte. Die Hintergründe des Anschlags sind unklar. Im pakistanischen Grenzgebiet zu Afghanistan sind sowohl Kämpfer der Terrorgruppe Islamischer Staat als auch die Taliban aktiv. In der Vergangenheit kam es immer wieder zu Anschlägen und Gewalttaten. Ein Arzt der Medizinischen Hochschule Hannover ist heute vom dortigen Landgericht freigesprochen worden. Ihm war vorgeworfen worden, 2 seiner Patienten mit Medikamenten getötet zu haben. Allerdings konnte laut der Richterin strafbares Handeln in keiner Weise festgestellt werden. Stattdessen habe der Mann ausschließlich zum Wohl seiner Patienten gehandelt. Der Arzt hatte vor Gericht erklärt, seinen Patienten mit den Medikamenten lediglich einen Tod ohne Schmerzen und Luftnot zu ermöglichen. Für seine Zeit in U-Haft soll er entschädigt werden. Das waren die Nachrichten.
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5: Mit Peter-Michael Möckel. Machtkampf bei Volkswagen. Vorstandsentscheidung löst Medien-Eklat aus. 27 Fitnessstudios wechseln Besitzer. Volksbank Bravo räumt Beteiligungsportfolio auf. Und Diagnostik ohne stationären Aufenthalt. Braunschweiger Marienstift nimmt neue Leberambulanz in Betrieb. Das und mehr hören Sie ausführlich in etwa 20 Minuten in den Nachrichten aus der Region.
6: Es ist jetzt 15.05 Uhr und den Blick aufs Wetter gibt's jetzt mit Johann.
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8: Ja, Freunde, lass uns mal einen Blick auf die aktuelle Temperatur im Sendegebiet werfen. Und die liegt bei so, ja, gerade noch sommerlichen, aber auch schon leicht herbstlichen 18 bis 19 Grad. Dazu ganz viele Wolken am Himmel, aber immer wieder schaut so ein bisschen die Sonne durch. Und die Nacht, die wird's auch nicht ganz so kalt. 12 Grad werden da erwartet. Und auch das Wochenende, das bleibt relativ sommerlich. Morgen Höchsttemperaturen von bis zu 21 Grad. Wieder viele Wolken mit ein paar Sonnenstrahlen. Und auch am Sonntag haben wir Temperaturen zwischen 16 und 20 Grad bei überwiegend Sonne, aber hin und wieder auch ein paar Regenschauern, also da am besten mal einen Regenschirm oder eine Regenjacke einpacken. Aber ab Montag sieht das auch schon wieder anders aus, da Temperaturen von 11 bis 17 Grad bei Sonnenschein und ja, ein paar Wolken. Ich würde sagen, das war's vom Wetter. Rüber zum Verkehr mit Konstantin.
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6: Ja, und da habe ich eine Meldung von der A7 Kassel Richtung Hannover zwischen Bockenheim und Derneburg-Salzgitter. Da haben wir 4 Kilometer Stau vor der Baustelle. Und ansonsten war es das schon vom Verkehr. Ich wünsche euch eine gute und vor allem sichere Fahrt. Kommt gut an euer Ziel.
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6: und Konstantin. Freitagnachmittag, 15 Uhr. Und wir sind wieder hier mit dabei und haben ja ganz viel gute Musik mit dabei und natürlich die aktuellste Musik.
8: Die aktuellste und vor allem auch die neueste Musik. Also wir waren heute wirklich, ja, man kann einfach sagen, ich war zumindest sprachlos, als ich gesehen habe, was heute eigentlich alles für coole neue Musik released wurde, was vielleicht auch angekündigt wurde oder welche ganzen Alben heute rauskamen. Also da könnt ihr auf jeden Fall schon mal gespannt bleiben. Da reden wir gleich drüber.
6: Ja, auf jeden Fall. Ich muss sagen, wir bereiten die Sendung ja immer so ein bisschen separat vor. Du machst deinen Teil, ich mach meinen Teil. Und ich habe heute bei WhatsApp eine ganze Liste von dir bekommen. Ja, Johann hat mich erst angerufen, war so, hey, ich hab dir ganz viel geschickt, guck da mal rein. Und es ist wirklich eine ganz schöne Liste und auch richtig viel cooles Zeug. Also da freue ich mich richtig, mit dir gleich drüber zu reden.
8: Aber ich würde sagen, wir starten trotzdem mit einem etwas älteren Klassiker von Katy Perry. Haben wir heute dabei, The One That Got Away.
6: Ja, besser kann man doch gar nicht ins Wochenende starten.
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0: Undressed von Sombra gibt's hier bei uns bei Impact am Freitag. Das ist der perfekte Start in euren Freitagnachmittag. Und ihr kennt das Ganze, Freitag, das ist vor allem der Tag in der Woche, an dem die ganze neue Musik um Mitternacht rauskommt. Und sie hier hat einen neuen Song heute rausgebracht.
1: Ja, Konzi, ich muss auch kurz reingrätschen. Nicht nur einen neuen Song, sondern ein ganzes neues Album. Bass Persuades, den hatten wir ja schon, also den Song hatten wir schon vor 2 Wochen in der Sendung. Mhm. Den hat sie damals released und damals hat sie schon angekündigt, dass sie einen kompletten Neustart setzen möchte mit ihrem neuen Album. Gleichnamig mit dem Song Bass Persuades. Mhm. Und der, also das ganze Ding ist heute rausgekommen. In Summe mit, oh warte, hab ich hier gar nicht stehen, mit auf jeden Fall sehr, sehr vielen Songs, mit denen sie, sagt sie selbst, irgendwie eine komplett neue Richtung einschlagen will, auch mit ihrem neuen, in Anführungszeichen, Künstlernamen. Sie heißt jetzt nicht mehr Miley Cyrus Consti, sondern, halte ich fest, kleine Änderung, zu Miley. Oh, also okay. Jetzt wirklich so richtig real. Möchte sie jetzt genannt werden, also sie heißt jetzt nur noch Miley auf YouTube und da hat es auch schon geklappt auf jeden Fall, weil bei Spotify steht immer noch Miley Cyrus, da bin ich mal gespannt, wann das geändert wird.
0: Ja, muss sie nachher mal anrufen, muss sagen, hey hier, ja. Miley Cyrus, könnt ihr mal meinen Namen kurz ändern.
1: Musikalisch gesehen geht das Album aber auf jeden Fall, würde ich schon sagen, in so eine ähnliche Richtung wie auch ihr Album aus dem letzten Jahr, Something Beautiful, das hat sie ja damals gedroppt. Wir hatten End of the World auf jeden Fall damals mit in der Sendung, das war auf jeden Fall ja eher so ein poppiger Song, das hat sie etwas weniger auf dem Album, aber ansonsten diesen etwas soften Alternative, aber auch gleichzeitig Dance-Style, den hat sie auf jeden Fall mit übernommen und da gibt es auch schon, ich würde sagen, schon ein paar Kritiken, die ich mir heute durchgelesen habe, wo dann auch viele sagen, ah, das wirkt jetzt aber irgendwie eher gerusht und nicht so richtig überlegt, also da bin ich auf jeden Fall mal gespannt, wie ihr da gleich reagiert, wenn wir euch einen Song, den wir mitgebracht haben, spielen.
0: Ja, ich muss auch sagen, ich bin gespannt, ich habe noch nicht komplett in das Album reingehört, jetzt nur so in so ein paar Songs und ich muss auch sagen, es sind sehr unterschiedliche Nummern drauf. Also die Nummer, die wir euch jetzt spielen zum Beispiel, wir können es ja schon mal sagen, Let's Get Married heißt die, die ist so ein bisschen poppiger, geht so ein bisschen mehr radiotauglich, aber es sind auch, also zum Beispiel Different Religion hatten wir uns auch angehört, der ist so ein bisschen mehr Alternative dann.
1: Komplett, aber gerade auch der wurde dann irgendwie bei der Kritik oder bei den Kritiken, die ich mir zumindest durchgelesen habe, gelobt, weil die gesagt haben, da hat sie zumindest mal was Neues ausprobiert und nicht irgendwie das, was sie davor schon gemacht hat, einfach nur nochmal kopiert, ähnliche Melodien genommen und dann einfach nochmal rausgebracht.
0: Ja, es ist ja Musik, also irgendwie recht machen kann man es da, glaube ich, niemandem.
1: Ja, auf jeden Fall.
0: Ist ja doch was sehr Subjektives. Also der Song, den wir euch jetzt auf jeden Fall vorstellen wollen, hat uns beiden sehr gut gefallen.
1: Hat uns sehr gut gefallen, weil auch, ich glaube, Miley selbst da sehr glücklich ist. Let's Get Married heißt er. Da erfährt man ja schon viel draus. Es geht tatsächlich um ihren Verlobten, den Musiker Max Morando, über den sie sehr glücklich ist. Ich empfehle allen, sich das Musikvideo anzuschauen, was heute rausgekommen ist. Das ist auf jeden Fall sehr süß anzuschauen. Und ansonsten jetzt viel Spaß mit dem Song.
0: Ganz neu, zuerst gehört hier bei uns bei Impact am Freitag, Let's Get Married von Miley Cyrus, von ihrem neuen Album, frisch erschienen heute.

0: Let's Get Married von Miley Cyrus, heute ganz frisch auf ihrem neuen Album Best Persuades erschienen und hier zuerst gehört bei Impact am Freitag. Ja, Konsti, wir haben ja gerade eben schon so kurz darüber gesprochen, es geht um ihren neuen Verlobten, es ist auf ihrem neuen Album drauf, ist auf jeden Fall so ein bisschen ruhigerer Vibe, den hatte sie aber auch schon auf ihrem vorherigen Album mit drauf. Ich persönlich würde sagen, einer der besten Songs aus dem Album, aber wie fandest du ihn denn?
1: Also ich fand ihn richtig cool, den Song, also jetzt auch verglichen mit Best Persuades, also der hat mir auch gut gefallen, aber die beiden sind so bisher meine Favorites, muss ich sagen. Also ich glaube, der ist noch so ein Ticken ruhiger, also der gibt mir diesen Herbst-Vibe jetzt auch langsam. Yeah. Wir haben ja jetzt, wenn man rausguckt, die Blätter werden vielleicht langsam gelb und fallen von den Bäumen und alles wird so ein bisschen ruhiger. Das haben wir auch ein bisschen heute versucht in unserer Sendung umzusetzen und haben ja noch so ein paar ruhigeren Herbstsongs gesucht, aber jetzt natürlich noch nicht die kompletten Herbst-Vibes, sondern nur schon mal so ein bisschen das Gefühl. Und ich finde, in die Richtung geht der Song.
0: Komplett. Also ich habe auch mal so auf dem Album geguckt, es gibt Songs, die gehen in so eine ähnliche Richtung. Aber das Krasse ist eigentlich, Best Persuades, das war ja dann auch, also wie der Titel sagt, ein bisschen bastigerer Song, ein bisschen danzigerer Song vielleicht. Und das ist der erste Song auf dem Album. Danach kommt Different Religion, das ist wieder ein komplett anderer Vibe. Das ist so ein Alternative-Techno-Vibe, finde ich. Und dann kommt dieser Song, also irgendwie so die ersten drei Songs, alle komplett verschiedene Genre. Da finde ich auch wieder, hat sie definitiv so künstlerisches Talent bewiesen, dass sie halt eben dort auch in ganz verschiedene Richtungen gehen kann und das trotzdem irgendwie auf einem Album cool verbinden kann.
1: Also das finde ich auch cool, vor allem dann ist ja für jeden auch was dabei. Das ist für uns beide, die so ein bisschen, wie hier auch im Radio, kann man ja dann ein paar Songs spielen, die so ein bisschen einfach ein bisschen poppiger sind, ein bisschen Richtung Mainstream auch gehen. Und für die eingefleischten Miley-Fans, die dann sagen, hey, das ist mir dann doch zu ähnlich alles, gibt es dann auch diese Alternative-Songs.
0: Ganz genau. Und ich würde sagen, wir machen jetzt einfach mal direkt weiter mit Musik. Wir haben ganz schön viel gelabert. Wir haben jetzt für euch dabei von den Chainsmokers Don't Let Me Down aus dem Jahr 2016. Ganz viel Spaß.

0: The Chainsmokers mit Don't Let Me Down, den gab es hier bei uns bei Impact am Freitag. Und ich würde sagen, Freitag, der Tag in der Woche, an dem neue Musik rausgekommen ist. Und wir machen weiter mit einem Künstler, den kennt ihr bestimmt alle, spätestens von dem Song hier.
1: Crazy, ist jetzt auch schon wieder 2 Jahre her, dass Bad Dreams von Teddy Swims rausgekommen ist, aber war ja damals so mit Lose Yourself, so hieß er glaube ich, so das Sprungbrett, mit dem er dann ja auch 2025 bei den Grammys war und so weiter, also komplett abgefarmt hat. Ja, und jetzt hat er ja dieses Jahr, war er noch nicht ganz so aktiv, er hat erst eine Single, soweit ich das weiß, rausgebracht, Mr. Know It All, und heute hat er nachgelegt, aber nicht nur mit einer Single, sondern auch mit einem richtig großen Announcement, nämlich eines ganzen neuen Albums.
0: Was ist denn los? Irgendwie jetzt, alle bringen jetzt
1: Alben
0: raus.
1: Heute geht's richtig ab. Crazy, Leute. Aber es ist noch nicht rausgekommen. Es dauert auch noch ein bisschen, bis das rauskommt. Das kommt nämlich erst am 22. Januar 2027 und heißt Ugly. Ich habe auch schon mal versucht herauszufinden, warum das so heißt. Ugly, groß geschrieben, weiß man nicht, aber er hat auf jeden Fall schon ein bisschen was dazu erzählt, worum es gehen soll auf dem Album. Nämlich um sein Kind. Ja, sein Kind, das wurde vor 15 Monaten geboren und er hat das Album praktisch so in den letzten 15 Monaten geschrieben, war deswegen auch so musikalisch ein bisschen inaktiver und möchte jetzt praktisch seine Erfahrungen damit hier verarbeiten. Und die erste, die gibt es auch schon in dem Song, der heute released wurde, Perfect Man. Da stellt er sich halt auch selbst die Frage, wie kann man überhaupt ein guter Vater sein, guter Ehemann und so weiter. Insofern, ich bin mal sehr gespannt.
0: Ich bin auch total gespannt. Ich habe in den Song bisher nur reingehört und das, was ich davon gehört habe, hat mir gefallen. Also es ist auch so ein bisschen ein ruhigerer Song eher. Also wenn ich den jetzt mit Bad Dreams vergleiche. Aber der passt voll jetzt in unsere Herbstsendung. Ist einfach so ein entspannter, schöner Teddy Swims Song.
1: Dann lass uns doch mal reingehen. Jetzt hier Perfect Man von Teddy Swims.

0: Paddy Swims mit seiner neuen Single Perfect Man. Zuerst gehört ihr bei uns bei Impact am Freitag. Und ich würde sagen, die Zeit ist jetzt schon 15.31 Uhr und gut informiert jetzt mit den Nachrichten aus der Region.
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2: Machtkampf bei Volkswagen. Vorstandsentscheidung löst Medieneklat aus. 27 Fitnessstudios wechseln Besitzer. Volksbank Bravo räumt Beteiligungsportfolio auf. Und Diagnostik ohne stationären Aufenthalt. Braunschweiger Marienstift nimmt neue Leberambulanz in Betrieb. Im Studio Peter Michael Möckel. Die Meldungen im Einzelnen. Der Konflikt zwischen der Konzernspitze und der Belegschaft von Volkswagen hat sich weiter verschärft. Hintergrund ist die für Montag angekündigte Großdemo an mehreren Standorten. Nach Angaben der IG Metall verweigert der Vorstand Medienvertretern den Zugang zum Gelände des Stammwerks in Wolfsburg. Damit könne die geplante Poollösung für die bundesweit größte Kundgebung des Aktionstages nicht umgesetzt werden, erklärte Gewerkschaftssprecher Jan Mentrup. Die Entscheidung treffe namhafte Medien wie das ZDF, Sat.1 und die Deutsche Presseagentur, die das Material für andere Redaktionen zur Verfügung stellen sollten. Dies sei ein einmaliger Vorgang in der Geschichte des Konzerns, denn bisher seien vergleichbare Medienkooperationen stets ohne Beanstandung geblieben, so Mentrup. Öffentlichkeit sei aus Sicht des Vorstandes offenbar nur noch dann erwünscht, wenn sie im Sinne der Arbeitgeberseite verläuft. Wie es weiter hieß, beraten Betriebsrat und Gewerkschaft noch darüber, wie die Berichterstattung und die Versorgung mit Material wie Fotos am Montag anderweitig sichergestellt werden kann. Die wirtschaftlich angeschlagene Volksbank Braunschweig-Wolfsburg stößt ihre Anteile an zwei namhaften Fitnessketten ab. Laut Mitteilung werden 24 Studios der Marke Fitnessland an das bundesweit aktive Unternehmen All Inclusive Fitness in Rosenheim verkauft. Zudem wechseln drei Hygia-Studios.

0: Leberwerten oder Ultraschallbefunden können dort künftig untersucht werden, ohne dass eine stationäre Aufnahme erforderlich ist. Lebererkrankungen blieben häufig unbemerkt und viele Betroffene hätten zunächst keine Beschwerden, erklärte der leitende Oberarzt Farid Alexander Yamai. Entsprechende Symptome würden deshalb oft zufällig bei einer Routineuntersuchung entdeckt. Als Anlaufstelle für Hausärzte und gastroenterologische Praxen in der Region bietet die Leberambulanz einen großen Vorteil bei der Diagnostik solcher Erkrankungen, so Yamai. Bei einem Unfall in Gifhorn sind heute früh 4 Beteiligte leicht verletzt worden. Laut Polizei rammte eine Autofahrerin mit ihrem Wagen die Wand eines Firmengebäudes an der Braunschweiger Straße. Nach bisherigen Erkenntnissen hatte die Frau beim Einparken Vor- und Rückwärtsgang verwechselt. Beide Insassen des Autos wurden ins Krankenhaus gebracht. 2 Mitarbeiter der betroffenen Firma erlitten leichte Blessuren durch umherfliegendes Inventar. Sie konnten aber vor Ort versorgt werden. Am Auto entstand wirtschaftlicher Totalschaden. Auch auf der A39 hat es heute früh gekracht. Nach Angaben der Autobahnpolizei kippte zwischen Sigte und Kremlingen aus bisher ungeklärter Ursache ein Kleintransporter um. Im Inneren wurden 3 Personen leicht verletzt, ebenso wie ein nachfolgender Autofahrer, der beim Ausweichversuch auf einem angrenzenden Feld landete. Der Verkehr staute sich zeitweise auf bis zu 5 Kilometern Länge. Während die Aufräumarbeiten noch liefen, kam es auf der Gegenfahrbahn zu einem Auffahrunfall. Auch dabei gab es 2 Leichtverletzte. Das Deutsche Zentrum für Luft- und Raumfahrt, kurz DLR, hat für die kommende Woche eine Reihe von Forschungsflügen angekündigt. Davon ist unter anderem der Luftraum über Braunschweig und Wolfsburg betroffen. Wie es in einer Mitteilung heißt, ist von Montag bis Freitag ein Hubschrauber unterwegs, der Bilder von Messfahrzeugen aufnimmt. Hintergrund ist ein aktuelles Projekt namens Act for Transformation, mit dem automatisierte und vernetzte Mobilität erforscht wird. Die bei den Flügen gesammelten Daten sollen laut DLR dazu beitragen, den Straßenverkehr sicherer und effizienter zu machen. Soweit die Nachrichten aus der Region. 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
2: Ja, und die aktuellsten Meldungen vom Wetter, die gibt's jetzt mit Johann. Johann, was macht denn gerade das Wetter in Braunschweig? Wie schaut's aus?
3: Was macht das Wetter in Braunschweig, Leute? Ich würde sagen, das Wetter, das verspricht viel fürs Wochenende, weil es sind wunderschöne 18, 19 Grad. Also, obwohl es schon Mitte September ist, immer noch so ein bisschen sommerlich. Und dazu ganz viel Sonnenschein und ein paar Wolken am Himmel vereinzelt. Heute soll es auf jeden Fall nicht mehr regnen, morgen auch nicht. Morgen hat Temperaturen zwischen 12 und 21 Grad. Erst Sonntag, da soll es dann zu so ein paar vereinzelten Regenschauern kommen, bei Temperaturen zwischen 16 und 20 Grad. Aber am Montag ist da auch schon alles wieder vergessen. Wieder Sonnenschein bei Temperaturen von 11 bis 17 Grad. Also ich würde sagen, wir können uns auf jeden Fall noch auf so ein richtig schönes letztes Herbstwochenende freuen.
2: Nee, noch nicht letztes Herbstwochenende, Sommerwochenende.
3: Sommerwochenende, sorry Leute, Sommerwochenende freuen, das meine ich doch.
1: Oh. 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
2: Ja, und wir werfen einen Blick auf die Straßen im Sendegebiet. Vorsicht auf der A7 Kassel Richtung Hannover zwischen Bockenheim und Derneburg-Salzgitter. Aber 4 Kilometer Stau vor der Baustelle, also da braucht er ein bisschen länger. Außerdem Braunschweiger Stadtverkehr, da fließt der Verkehr ein bisschen langsamer auf der Hamburger Straße. Und noch zu guter Letzt eine Meldung aus Salzgitter. Da ist die Kreisstraße in Höhe A39 Salzgitter-Lebenstedt-Nord noch bis ca. 17 Uhr gesperrt. Also da müsst ihr woanders langfahren. Und noch zu guter Letzt eine gute Neuigkeit, denn die A391 Stadtautobahn Braunschweig, Braunschweig-Nord Richtung Braunschweig-Südwest zwischen Braunschweig-Liendorf und Braunschweig-Weststadt, da ist die Straße wieder frei. Also da ist nichts mehr los, da könnt ihr wieder langfahren. Ansonsten, das war's vom Verkehr. Ich wünsche euch eine gute und vor allem sichere Fahrt. Kommt gut an euer Ziel.
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3: Und jetzt geht es weiter mit Musik von, ja, auch mittlerweile schon über 15 Jahren. Hier gibt es für euch von OneRepublic Good Life.
2: Ja, das gibt doch jetzt hier für unser letztes Sommerwochenende, ist das, finde ich, die perfekte Musik. Einfach ist schon so ein bisschen leicht herbstlich, aber das macht einfach, das ist so ein Song, der macht bei gutem Wetter einfach gute Laune.
3: Deswegen gibt es ihn jetzt hier für euch, Good Life von OneRepublic.

0: Hypnotized hier bei uns bei Impact am Freitag. Das ist der perfekte Start in euren Freitagnachmittag. Und wir machen weiter mit einer Künstlerin, die heute einen neuen Song rausgebracht hat. Die Rede ist von eigentlich einer deutschen Sängerin und Songwriterin. Sie lebt aktuell in Los Angeles, hat schon relativ früh ihre Transidentität bemerkt und hat dadurch dann auch weltweite Bekanntheit erlangt. Mit 15 Jahren hat sie schon eigene Popsongs geschrieben und hat dann später auch in der USA als Songschreiberin gearbeitet, zum Beispiel für Künstler wie Sam Smith, Charlie XCX, Kygo und Max Martin. Und mit dem Song ist sie dann bekannt geworden.
1: Also Unholy war, glaube ich, so 2022 kam der raus. Der Song, der einfach überall lief, im Radio, in den Charts, auch einfach viele Menschen privat gehört haben. Mhm. Weil es auch, muss ich ganz ehrlich sagen, einfach ein krasser Song ist.
0: Absolut. Und damit, muss man sagen, ist sie dann auch bekannt geworden. Also ich kannte sie vorher noch nicht so richtig. Das war dann der Song, wo ich mir dachte, wenn du es noch nicht wusstest, wir reden von Kim Petras.
1: Wir reden von Kim Petras und seitdem war sie wirklich sehr aktiv, hat wirklich sehr, sehr, sehr viel Musik rausgebracht und auch sehr, sehr viele Alben. Unter anderem dieses Jahr im Mai, da kam ihr Album Detour raus. Ich kann es einfach nicht cool aussprechen, aber es kam da raus. Und damals wurde aber ein Song auf diesem Album zurückgehalten, nämlich Pop Sound. Und na, warum wurde der jetzt von Kim Petras Label zurückgehalten? Naja, weil das Label gesagt hat, da ist ja ganz schön kritisch mit uns selbst. Also der Song richtet sich ganz klar gegen die Musikindustrie und auch gegen Labels. Kann man sich irgendwie vorstellen, warum die das ja nicht so cool fanden. Kim Petras hat gesagt, ich scheiß auf euch und hat den auf Soundcloud, YouTube und so weiter veröffentlicht, wo sie halt eben jetzt nicht unbedingt ihr Label um Erlaubnis fragen muss. Und ja, das haben die Fans aber so krass abgefeiert, dass der Song endlich rausgekommen ist auf der Deluxe-Version von ihrem Album, die heute erschienen ist. Ich muss sagen, ich habe den Song erst heute, das erste Mal gehört, heute erst erfahren, dass überhaupt, oder welche Story dahinter steckt. Mhm. Aber ich fand den Song direkt richtig cool und habe den deswegen heute mitgebracht.
0: Ja, ich finde den Song auch richtig cool und ich würde sagen, es gibt nichts weiter zu sagen, außer wir hören jetzt rein. Zuerst gehört hier bei uns bei Impact am Freitag. Kommt gut ins Wochenende.

0: Kim Petras neuer Song Pop Sound. Ja, frisch erschienen und hier gehört bei Impact am Freitag. Sehr cool, dass sie den jetzt auf jeden Fall rausgebracht hat und ihr Label da sozusagen zugestimmt hat.
1: Ja, und ich würde sagen, wir machen einfach weiter mit Musik.
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0: Cold Heart von Elton John und Dua Lipa. Man kann ja wirklich sagen, eines der Crossover dieses Jahrzehnts, auf das wir bestimmt noch in einigen Jahren zurückblicken werden. Hier mit ihrem Song Cold Heart im Pnau Remix. Und ja, Freunde, wir haben es ja gerade eben schon so ein bisschen angeschnitten. Es ist eigentlich so das letzte Sommerwochenende und der Herbst, der macht sich auf jeden Fall schon bemerkbar.
1: Also, auf jeden Fall.
0: Konsti und ich, wir sind ja hier auf dem Fahrrad hergefahren, durchs östliche Ringgebiet. Und man sieht schon bei den Bäumen, die Blätter werden immer bräuner, die ersten liegen schon auf dem Boden. Und ich persönlich muss sagen, ich bin schon komplett in Herbststimmung. Also mich hat schon eingeholt. Ich laufe schon wieder vielleicht auch mal mit einem Schal rum.
1: Ja, oder du bist jetzt richtig hier eingepackt schon. Haben wir vorhin, als wir Fahrrad gefahren sind, auch drüber gequatscht. Johann ist hier, du bist komplett in Pullover und...
0: Ja, Konsti hat noch eine kurze Hose an, Leute. Ich weiß auch nicht, wie er es macht.
1: Ja, ich finde gerade, ich genieße das nochmal, dass es jetzt wieder so warm ist, weißt du?
0: Ja, so kann man das natürlich auch sagen. Aber ich freue mich auch schon jetzt so endlich so wieder so Eintopf essen. Ich habe gehört, ihr habt auch schon jetzt Kürbissuppe vorbereitet bei euch. Da freue ich mich
1: heute
0: schon richtig
1: Abend
0: drauf.
1: Gibt's Kürbissuppe, da freue ich mich auch drauf. Die habe ich vorhin schon mit meiner Freundin vorbereitet und die machen wir nachher dann. Und ich finde, das ist auch so dieses, man geht in den Supermarkt, sieht die Kürbisse rumliegen. Dann ist ja bald auch schon Halloween.
0: Also, okay, Konsti, halt jetzt greifst du hart vorweg, aber ja.
1: Aber
0: okay.
1: Irgendwie, es ist... Irgendwie vom Gefühl her ist es schon da.
0: Es ist auf jeden Fall schon da. Ja, aber ich würde sagen, wir machen trotzdem noch ein bisschen weiter mit natürlich herbstlicher Musik, aber auch immer noch so ein bisschen sommerlicher Musik. Wir versuchen so den Mix zu finden, Leute. Jetzt hier mit Promises von Calvin Harris und Sam Smith featuring Jesse Reyes.

0: Das war Promises mit Calvin Harris, Sam Smith und Jesse Reyes.
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0: Leute, das heißt, dranbleiben, das lohnt sich auf jeden Fall. Somebody That I Used To Know von Gotye gleich nach den Nachrichten vom NDR. Aber bis dahin erfahrt ihr das Aktuelle aus dem Weltgeschehen. Und das war die erste Stunde Impact am Freitag, in der wir euch einen Einblick in die neueste Musik und aber auch so ein bisschen in den Herbstvibe geben wollen.
3: Genau, und genau das gleiche machen wir eigentlich in der zweiten Stunde. Also das Dranbleiben lohnt sich auf jeden Fall. Wir haben noch unsere besten Herbsthits rausgesucht. Und generell einfach die beste Musik, dass ihr perfekt ins Wochenende starten könnt.
0: Und ich kann auch auf jeden Fall schon mal anteasen, es wird auch vielleicht ein kleines Quiz in Richtung Herbst geben, wo Konzi und ich uns auch mal so den kniffligsten Fragen zum Thema Herbst stellen. Bis dahin jetzt aber erstmal die Nachrichten vom NDR. Für euch im Studio sind Johann
3: und Konstantin. Bis gleich.
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5: Um 16 Uhr mit Tarek Yusbashi. Nach dem Drohnenvorfall am Flughafen Leipzig-Halle beschäftigt sich die Bundesanwaltschaft jetzt auch mit einem Drohnenfund in Niedersachsen. Dort waren Anfang der Woche in der Nähe des Bundeswehrfliegerhorstes Wunstorf Teile einer Drohne entdeckt worden. Aus der NDR-Nachrichtenredaktion Laura Janke.
6: Die Bundesanwaltschaft will zunächst prüfen, ob es möglicherweise einen Zusammenhang zwischen Leipzig und Wunstorf gibt. Im Fall der Drohne in Niedersachsen gibt es nach derzeitigem Stand zwar keine Hinweise auf Sprengstoff, es soll aber große Ähnlichkeiten zwischen den Bauarten der Drohnen geben. Das hat der NDR aus Sicherheitskreisen erfahren. Demnach handelt es sich nicht um handelsübliche Modelle. Ein gefundenes Bauteil in Niedersachsen stamme nämlich aus dem 3D-Drucker, so wie es auch in Leipzig der Fall war. Die Drohne war am Montag auf einem Feld entdeckt worden. Um mögliche weitere Teile zu finden, sucht die Polizei seit Dienstag das Gebiet ab. In der Nähe befindet sich mit dem Fliegerhorst Wunstorf ein wichtiger Standort der deutschen Luftwaffe.
5: Die Europäische Union hat weitere Hilfsgelder an die Ukraine ausgezahlt. Laut EU-Kommissionspräsidentin von der Leyen soll das Land mit den jetzt zugesagten 3,3 Milliarden Euro Drohnen und US-amerikanische Flugabwehrraketen vom Typ Patriot beschaffen. Das Geld stammt aus dem Hilfskredit der EU für die Ukraine, der für dieses und nächstes Jahr insgesamt 90 Milliarden Euro umfasst. Die jetzige Auszahlung ist bereits die vierte 2026. Von der Gesamtsumme sind ein Drittel für Haushaltshilfen vorgesehen und zwei Drittel für den Verteidigungsbereich. Die EU-Kommission erteilt Forderungen von Bundesfinanzminister Klingbeil nach einer europäischen Übergewinnsteuer für Mineralölkonzerne vorerst eine Absage. Klingbeil setzt sich schon länger für eine Übergewinnsteuer ein, die Mineralölfirmen auf kräftig gestiegene Profite wegen des Iran-Kriegs zahlen sollen. Aus Dublin Sarah Lopez.
7: Die EU-Kommission hat dem deutschen Vorstoß einer Übergewinnsteuer eine Absage erteilt. Beim Treffen der Finanzminister in Dublin sagte EU-Wirtschaftskommissar Valdis Dombrovskis, zum jetzigen Zeitpunkt werde die Kommission keinen EU-weiten Vorschlag vorlegen. Der Kommissar verwies darauf, dass die Mitgliedstaaten hier national entscheiden könnten. Am Morgen hatte der deutsche Finanzminister Lars Klingbeil noch betont, Druck auf die EU-Kommission beim Thema Übergewinnsteuer ausüben zu wollen. Die Kommission müsse in die Puschen kommen, sagte Klingbeil, sich anstrengen und Optionen vorlegen. Vor dem Treffen hatte der deutsche Finanzminister einen Brief mit 5 weiteren europäischen Ministern geschrieben, unter anderem aus Österreich und Spanien, damit die Übergewinnsteuer in Dublin besprochen wird.
5: Auch der Verband Deutscher Verkehrsunternehmen fordert Entlastung bei Kraftstoffen. Weil die hohen Dieselpreise auch den öffentlichen Nahverkehr treffen, hat sich Verbandspräsident Wortmann für schnelle Maßnahmen ausgesprochen. Busse und Bahnen erfüllten einen öffentlichen Auftrag für die Daseinsvorsorge und sicherten Mobilität. Konkret fordert der Verband eine deutliche Absenkung der Energiesteuer sowie eine Entlastung von der Stromsteuer. Am Sonntag wird in Mecklenburg-Vorpommern ein neuer Landtag gewählt. Die Parteien sind im Wahlkampf-Endspurt. 1,3 Millionen Menschen sind übermorgen im Nordosten wahlberechtigt. Aus der NDR-Nachrichtenredaktion Karl Schreiber.
8: Auf den letzten Metern wollen die Parteien die Wählerinnen und Wähler für sich gewinnen. Bei der heutigen Abschlussveranstaltung der SPD in Rostock bekommt Ministerpräsidentin Schwesig Unterstützung, und zwar von Hamburgs erstem Bürgermeister Tschentscher und Niedersachsens Ministerpräsident Lies. In Neubrandenburg tritt AfD-Herausforderer Holm mit den Bundesvorsitzenden Chrupalla und Weidel auf. Ebenfalls in Neubrandenburg ist der Grünen-Chef Banaschak bei einer Kundgebung dabei. Und auch in Berlin wird am Sonntag gewählt. Dort entscheiden die Berliner, wer künftig im Roten Rathaus sitzt. Auch dort finden heute noch mal Kundgebungen mit den Spitzenkandidaten für die Abgeordnetenhauswahl statt.
5: Trotz der aktuellen sportlichen Krise will Bundesligist Hamburger SV langfristig mit Trainer Polzin und dessen Team zusammenarbeiten. Das hat der Verein jetzt bekannt gegeben, dabei aber keine genauen Angaben zur Laufzeit gemacht. Medien hatten von einer Laufzeit bis 2029 berichtet. Die letzten beiden Spiele hat der HSV jeweils mit 0-5 verloren. Damit steht der HSV am dritten Spieltag auf dem letzten Platz in der Tabelle. Das waren die Nachrichten.
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9: Mit Peter-Michael Möckel. Machtkampf bei Volkswagen. Vorstandsentscheidung löst Medieneklat aus. 27 Fitnessstudios wechseln Besitzer. Volksbank Bravo räumt Beteiligungsportfolio auf. Und Diagnostik ohne stationären Aufenthalt. Braunschweiger Marienstift nimmt neue Leberambulanz in Betrieb. Das und mehr hören Sie ausführlich in etwa 20 Minuten in den Nachrichten aus der Region.
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0: Ja, Freunde, lass uns doch mal einen Blick auf die aktuelle Temperatur im Sendegebiet werfen. Und da sind wir immer noch bei wunderschönen sommerlichen 18 bis 19 Grad. Dazu, ich sehe sie gerade hier schon, einige Sonnenstrahlen, die durch die Wolken im Himmel hindurchschauen. Also durchaus sonnig auf diesen wunderschönen Freitagnachmittag. Und auch morgen soll das so bleiben. Die Nacht, da werden es bis zu 12 Grad kalt, aber morgen dann wieder Temperaturen von bis zu 21 Grad, ebenfalls bei Sonnenschein. Erst Sonntag, da soll es vereinzelt zu Regenschauern kommen, aber auch hin und wieder zu Sonnenschein. Also vielleicht ein Regenbogen, der uns da erwarten wird. Und auch Montag erwartet uns Sonnenschein bei Temperaturen von 11 bis 17 Grad. Ich würde also sagen, ein letztes schönes Sommerwochenende, das können wir hier Ende September noch genießen.
3: Das klingt doch richtig schön.
0: Und jetzt geht's rüber zum Verkehr mit dir, Konstantin.
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3: Danke, Johann. Der Blick auf die Straßen A7 Kassel Richtung Hannover zwischen Bockenheim und Sterneburg-Salzgitter. Da haben wir immer noch 4 Kilometer Stau vor der Baustelle. Und in Salzgitter, da ist die Kreisstraße in Höhe der A39 Salzgitter-Lebenstedt-Nord noch bis ca. 17 Uhr gesperrt. Und ansonsten war's das vom Verkehr. Ich wünsche euch eine gute und vor allem sichere Fahrt. Kommt gut an euer Ziel.
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3: und Konstantin. Freitagnachmittag, hier die 2. Stunde Impact am Freitag. Und ja, unsere Stunde ist eigentlich voll getaktet mit ganz viel Musik und so ein bisschen Herbst hatten wir ja auch drin.
0: Ein bisschen Herbst, und ich finde, den Herbst, den haben wir in unserem ersten Song schon drin. Konsti, ist dir was aufgefallen an unserer Songauswahl heute? Wir starten nämlich in beide Stunden mit einem Song, der aus dem Jahr 2011 stammt.
3: Das ist mir noch nicht aufgefallen. Ich mache ihn im Hintergrund schon mal langsam an. Dann könnt ihr ja schon mal vielleicht raten, was das für ein Song ist, mit dem wir hier reinstarten.
0: Man kann auf jeden Fall sagen, damals 2011, das war auch eine Zeit, in der YouTube gerade erst so im Kommen war. Und das Musikvideo zu diesem Song, daran erinnere ich mich noch, Also auf jeden Fall, wie soll ich das jetzt sagen, sehr, sehr besonders. Also heutzutage achtet man ja, oder hat man Musikvideos so hochwertig ausproduziert und so weiter. Aber damals wurde das doch relativ simpel noch gemacht, weil man hat darauf auch jetzt noch nicht so einen Fokus gelegt. Aber dieses Musikvideo, also wie dann der eine Sänger dort steht, komplett angemalt und singt, ich glaube, das bleibt mir für immer im Kopf.
3: Auf jeden Fall, und vor allem, ich weiß nicht, das ist ja so ein One-Hit-Wonder, beziehungsweise das war ihm ja schon zu viel. Er hat ja in Interviews oft gesagt, eigentlich wollte er gar nicht, dass der Song so durch die Decke geht, weil er ist schon ein bisschen eigentlich ein Musiker, der eher für sich Musik macht und einfach generell nicht so diese großen Bühnen bespielen will. Aber mit dem Song, da ging es einfach nicht anders.
0: Da ging es nicht anders. Das ist ein absoluter Banger, Leute. Deswegen gibt es ihn jetzt hier auch für euch. Somebody That I Used To Know von Götje.
3: Kommt gut ins Wochenende. Impact am Freitag hier mit Konstantin und Johann.
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0: Taylor Swift mit Elizabeth Taylor hier bei uns bei Impact am Freitag. Das ist der perfekte Start in euren Freitagnachmittag. Und ja, wir machen weiter. Freitag, der Tag in der Woche, an dem neue Musik rauskommt. Und ja, wir haben gerade so geguckt, welchen Song wollen wir euch als nächstes vorstellen. Und ich fand so am passendsten dazu war ein Song von dem Künstler hier. Die Rede ist von James Andrew Arthur, besser bekannt als James Arthur. Bekannt geworden ist er mit dem Song, den ihr gerade im Hintergrund hört. Impossible, den hat er ja in der Castingshow X-Factor gespielt. Und mit dieser Interpretation hat er damals das Ganze auch gewonnen und ist bekannt geworden. Seitdem, ja, finde ich, hat er alle paar Jahre immer mal so einen richtigen Hit gelandet. Also zum Beispiel Madison lief ja am Radio, Question, September, nur um so mal ein paar zu nennen. Sun Comes Up zum Beispiel auch mit Rudimental lief ja doch ganz schön oft im Radio eigentlich. Generell finde ich, ist er so ein Künstler eher bekannt für so ein bisschen ruhigere Musik. Und genau so finde ich ist auch der nächste Song, den wir euch jetzt vorstellen wollen, der heute frisch rausgekommen ist. Waste My Tears heißt der und den gibt's jetzt hier für euch.
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0: Ja, Leute, das war James Arthur mit seiner neuen Single Waste My Tears, ganz frisch heute erschienen. Und ich habe gerade auch nachgeschaut, nachdem er längere Zeit keine Musik rausgebracht hat. Also dieses Jahr gab es schon so ein, zwei Singles, aber das letzte Album, das ist schon ein bisschen her, lag auch daran, dass er halt eben nach dem Album erstmal auf Tour war, bis diesen Februar war er noch unterwegs. Also vielleicht gerade bei ihm eher so eine etwas kreativere Phase, aber vielleicht geht es ja nach diesem Song auch irgendwann wieder in Richtung neues Album. Ich bin auf jeden Fall mal sehr gespannt. Konsti, an sich richtig cool, dass du dich hier so durchgesetzt hast. Ich war noch so, James Arthur, den habe ich das letzte Mal irgendwie vor einem Jahr gehört. Müssen wir den jetzt heute überhaupt hier an machen. Mhm. Gut, dass du dich durchgesetzt hast, weil ich finde den Song jetzt rückblickend betrachtet, finde ich den richtig cool und ich werde mir den bestimmt nochmal anhören.
1: Ich finde auch, also das ist so, James Arthur hat, man muss erstmal sich reinhören und es ist so ein bisschen ruhiger am Anfang, aber vor allem bei dem Song finde ich, das ist einfach, er ist ruhig, aber doch so gute Laune und auch fürs Radio, finde ich, kann man den spielen.
0: Kann man auf jeden Fall spielen. Du hast gerade schon das Thema ruhig angesprochen. Ich glaube, jetzt hatten wir so ein paar schöne, ruhige Songs, auch für eure Herbststimmung, so für eine schöne, entspannte Autofahrt. Mhm. Jetzt wird es aber, können wir auf jeden Fall sagen, wieder ein bisschen schnellerer und auch ein bisschen rockiger. Was haben wir denn jetzt als nächstes dabei?
1: Wir machen weiter mit Everybody Talks von Neon Trees. Die gibt es jetzt hier für euch.

0: Neon Trees, Everybody Talks, hier bei uns bei Impact am Freitag. Und Freitag, das ist der Tag in der Woche, an dem neue Musik rausgekommen ist. Und wir wollen weitermachen mit einem Song von einer Künstlerin, die ja spätestens alle nach dem Song hier kennen.
1: Wow, wow, wow, Leute, wir reden von Rosé, besser bekannt auch als eine der Sängerinnen von der Band Blackpink. Und die hat ja wirklich in den letzten 2 Jahren endgültig den Start gefunden in ihre eigene Solo-Karriere. Hat ja, oh, Gott, ist ganz schön lange her, ne? Fast 2 Jahre ist ihr erstes Solo-Album her. Aber auf dem war ja damals auch Aparte mit drauf und das war ja so ihr ganz
0: so lange schon her? Ich bin auch gerade im
1: Überlegen. November 2024, Leute. Oder?
0: Warte, Johann, wir machen das jetzt schon ganz schön lange.
1: Wir machen mal ganz kurz einen kleinen Live-Check, aber währenddessen erzählst du den Zuhörern was zu Rosé, oder?
0: Also unter Rosé kennen wir sie ja alle. Bürgerlich heißt sie Roseanne Park, ist jetzt auch schon bald 30, muss man sagen. Also Wahnsinn, wie lange sie dann auch schon auf der Bühne steht. Also wie gesagt, wir hatten sie ja gerade geguckt. Das Album Rosie ist ja dann auch schon richtig lange her. Und ansonsten, ihr Solo-Album war richtig erfolgreich. Da haben wir euch, ich glaube, so 2, 3 Tracks auf jeden Fall öfter auch gespielt. Die waren öfter in unserer Playlist drin. Aparte sowieso ein richtig großer Song, den sie da mit Bruno Mars zusammen gelandet hat. Und ansonsten, ich weiß nicht, also eigentlich jeder Song, den ich von ihr höre, ist cool, ist catchy und will man eigentlich nochmal hören.
1: Will man auf jeden Fall nochmal hören. Und das finde ich gerade so interessant, weil sie halt eben unterschiedliche Genres bedient. Also sie hat ganz klassisch diesen K-Pop-Vibe bedient, noch mit ihren alten Songs, die sie auch mit Blackpink gemeinsam gemacht hat. Dann mit ihrem Album Rosie, ihrem ersten Solo-Album, das auch wirklich, ich habe gerade nochmal gecheckt, 2 Jahre her ist.
0: Oh.
1: Mit dem hat sie nochmal so einen ganz anderen, etwas poppigeren, aber auch vielleicht ein bisschen akustischeren Vibe geliefert. Dann war es jetzt ja etwas länger still um sie. Also sie hat hin und wieder mal so ein paar Singles rausgebracht.
0: Dann war sie auf Tour mit Blackpink.
1: War auch in dem F1-Movie mit drin. Aber jetzt kompletter Vibewechsel. Die Single, die wir jetzt heute mitgebracht haben, die heute erschienen ist, die heißt New Trick und die werden wir auf jeden Fall gleich reinhören. Aber die ist nochmal eine viel rockigere, poppigere Nummer als das, was sie bis jetzt gemacht hat. Geht ein bisschen wieder auf Aparte zurück, aber sie hat ja, also der Aparte war ja so der einzige Song, der irgendwie auch so, also deswegen war der auch so outstanding, weil sie hat keinen Song wie Aparte gemacht und deswegen bin ich mal sehr gespannt, ob sie vielleicht auch mit dem jetzt an ihren Aparte-Erfolg anschließen möchte.
0: Ja, New Trick heißt der Song und ich würde sagen, wir hören einfach rein. Ganz frisch, zuerst gehört hier bei uns bei Impact am Freitag. Heute rausgekommen, Rosé mit New Trick.

0: Leute, watch this. Das ist Rosés neuer Song, New Trick, ganz frisch erschienen heute und zuerst gehört hier bei Impact am Freitag. Und Konsti, wir können auf jeden Fall sagen, uns beiden hat der Song extrem gut gefallen. Das heißt, ihr könnt euch schon mal darauf einstellen. Die nächsten Wochen gibt es den auf jeden Fall noch mehr.
1: Ja, genau. Und wenn es den nicht gibt, dann sind Johanna und Nina wahrscheinlich da. Obwohl, aber die überreden wir auch, dass sie den Song spielen.
0: Den Song, den muss man sich einfach anhören. Der ist mega cool und auch cool, welche neue Richtung Rosé da eingeschlagen ist.
1: Ja, und ich muss sagen, wir müssen unsere Diskussion über den Song jetzt schon unterbrechen, denn es ist 16.30 Uhr.
0: Für euch jetzt hier die Nachrichten aus der Region.
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3: Machtkampf bei Volkswagen. Vorstandsentscheidung löst Medieneklat aus. 27 Fitnessstudios wechseln Besitzer. Volksbank Bravo räumt Beteiligungsportfolio auf. Und Diagnostik ohne stationären Aufenthalt. Braunschweiger Marienstift nimmt neue Leberambulanz in Betrieb. Im Studio Peter Michael Möckel. Die Meldungen im Einzelnen. Der Konflikt zwischen der Konzernspitze und der Belegschaft von Volkswagen hat sich weiter verschärft. Hintergrund ist die für Montag angekündigte Großdemo an mehreren Standorten. Nach Angaben der IG Metall verweigert der Vorstand Medienvertretern den Zugang zum Gelände des Stammwerks in Wolfsburg. Damit könne die geplante Poollösung für die bundesweit größte Kundgebung des Aktionstages nicht umgesetzt werden, erklärte Gewerkschaftssprecher Jan Mentrup. Die Entscheidung treffe namhafte Medien wie das ZDF, Sat.1 und die Deutsche Presseagentur, die das Material für andere Redaktionen zur Verfügung stellen sollten. Dies sei ein einmaliger Vorgang in der Geschichte des Konzerns, denn bisher seien vergleichbare Medienkooperationen stets ohne Beanstandung geblieben, so Mentrup. Öffentlichkeit sei aus Sicht des Vorstandes offenbar nur noch dann erwünscht, wenn sie im Sinne der Arbeitgeberseite verläuft. Wie es weiter hieß, beraten Betriebsrat und Gewerkschaft noch darüber, wie die Berichterstattung und die Versorgung mit Material wie Fotos am Montag anderweitig sichergestellt werden kann. Die wirtschaftlich angeschlagene Volksbank Braunschweig-Wolfsburg stößt ihre Anteile an zwei namhaften Fitnessketten ab. Laut Mitteilung werden 24 Studios der Marke Fitnessland an das bundesweit aktive Unternehmen All Inclusive Fitness in Rosenheim verkauft. Zudem wechseln drei Hygia-Studios in den Besitz der Essener Kette Vita Deutschland. Zum Verkaufspreis wurden keine Angaben gemacht. Der Handel muss zudem noch vom Bundeskartellamt abgesegnet werden. Wie berichtet, hatte die Bravo-Gruppe am Dienstag ihren Jahresabschluss für 2025 vorgelegt. Die Bilanz weist ein Rekordminus von mehr als 600 Millionen Euro aus. Das Defizit resultiert aus hohen Wertberichtigungen, insbesondere in den Bereichen Immobilien und Beteiligungen. Die Verluste werden durch einen Rettungsschirm des genossenschaftlichen Bankenverbandes BVR abgesichert. Das Paket umfasst auch eine direkte Beteiligung des Verbandes an der Volksbank in Höhe von 250 Millionen Euro. Das Krankenhaus Marienstift in Braunschweig hat eine neue Leberambulanz in Betrieb genommen. Patienten mit auffälligen Leberwerten oder Ultraschallbefunden können dort künftig untersucht werden, ohne dass eine stationäre Aufnahme erforderlich ist. Lebererkrankungen blieben häufig unbemerkt und viele Betroffene hätten zunächst keine Beschwerden, erklärte der leitende Oberarzt Farid Alexander Jamai. Entsprechende Symptome würden deshalb oft zufällig bei einer Routineuntersuchung entdeckt. Als Anlaufstelle für Hausärzte und gastroenterologische Praxen in der Region bietet die Leberambulanz einen großen Vorteil bei der Diagnostik solcher Erkrankungen, so Jamai. Bei einem Unfall in Gifhorn sind heute früh 4 Beteiligte leicht verletzt worden. Laut Polizei rammte eine Autofahrerin mit ihrem Wagen die Wand eines Firmengebäudes an der Braunschweiger Straße. Nach bisherigen Erkenntnissen hatte die Frau beim Einparken Vor- und Rückwärtsgang verwechselt. Beide Insassen des Autos wurden ins Krankenhaus gebracht. 2 Mitarbeiter der betroffenen Firma erlitten leichte Blessuren durch umherfliegendes Inventar. Sie konnten aber vor Ort versorgt werden. Am Auto entstand wirtschaftlicher Totalschaden. Auch auf der A39 hat es heute früh gekracht. Nach Angaben der Autobahnpolizei kippte zwischen Sigte und Kremlingen aus bisher ungeklärter Ursache ein Kleintransporter um. Im Inneren wurden 3 Personen leicht verletzt, ebenso wie ein nachfolgender Autofahrer, der beim Ausweichversuch auf einem angrenzenden Feld landete. Der Verkehr staute sich zeitweise auf bis zu 5 Kilometern Länge.

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1: Den Blick aufs Wetter gibt's jetzt mit Johann.
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3: Ja, Freunde, und ich kann es ja gar nicht oft genug sagen, aber wir haben hier Mitte September nochmal wirklich ein wunderschönes Sommerwochenende. Temperaturen 18, 19 Grad momentan hier in Braunschweig und der Region rund um Braunschweig. Dazu eigentlich ganz viel Sonnenstrahlen, hin und wieder mal ein paar Wolken am Himmel. Und auch morgen soll das so bleiben. Temperaturen von bis zu 21 Grad, ebenfalls bei Sonnenschein und ein paar Wolken. Erst Sonntag, da wird das Ganze ein bisschen kritischer. Dort soll es dann zu ein paar vereinzelten Regenschauern kommen, bei Temperaturen von 16 bis 20 Grad. Aber Montag ist auch alles wieder gut. Temperaturen von 11 bis 17 Grad bei Sonnenschein und ein paar Wolken. Ich würde sagen, das sind sehr gute Aussichten aufs Wetter. Aber wie sieht es denn auf den Straßen im Sendegebiet aus? Rüber zum Verkehrsservice mit Konstantin.
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1: Ja, der Blick auf die Straßen im Sendegebiet. Vorsicht bitte auf der A7 Kassel Richtung Hannover zwischen Bockenheim und Derneburg-Salzgitter. Da sind immer noch 4 Kilometer Stau vor der Baustelle. Also wenn ihr könnt, umfahrt das Ganze gegebenenfalls. Außerdem der Braunschweiger Stadtverkehr. Da fließt der Verkehr ein bisschen langsamer auf der Berliner Straße. Also wenn ihr es eilig habt, fahrt am besten auch woanders lang. Und zu guter Letzt eine Meldung aus Salzgitter. Die Kreisstraße in Höhe der A39 Salzgitter-Lebenstätte Nord, die ist noch bis ca. 17 Uhr gesperrt, also ja, noch ein paar Minuten, aber bis jetzt müsst ihr dann noch euch einen alternativen Weg suchen. Ansonsten, das war's vom Verkehr, ich wünsche euch eine gute und vor allem sichere Fahrt. Kommt gut an euer Ziel.
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3: Und wir gehen direkt rein mit einem etwas älteren Song, hier jetzt für euch von Justin Timberlake. Mirrors, ich muss sagen, der löst einfach immer wieder so nostalgische Herbstgefühle in mir aus. Und deswegen, ja, einen wunderschönen Start ins Wochenende wünschen wir euch.
1: Auf jeden Fall, ihr hört Impact am Freitag mit Konstantin und Johann. Und wir hatten es ja schon gesagt, wir versorgen euch jetzt hier am letzten richtig schönen Sommerwochenende nochmal mit der perfekten Musik. Kommt gut ins Wochenende.

0: Mirrors von Justin Timberlake hier bei uns bei Impact am Freitag für die ultimative herbstliche Stimmung. Und wir dachten, ja, zum Ende der Sendung, da wollen wir doch nochmal kurz checken, wie unser herbstliches Wissen so aussieht, wie wir eigentlich über den Herbst informiert sind, Konsti, oder?
1: Auf jeden Fall, wir hatten es ja schon ein bisschen angeteasert. Wir dachten uns, wir machen ein kleines Herbstquiz. Und das haben wir auch vor uns. Das heißt, ihr zu Hause könnt natürlich wie immer mitraten. Und wir gucken einfach mal. Wir wissen noch gar nicht, was auf uns zukommt. Was sind so Herbstfragen? Aber wir dachten uns, wir frischen unser herbstliches Wissen auf und vielleicht lernen wir alle ja ein bisschen was dazu.
0: Also gehen wir am besten rein in die erste Frage und die lautet, was ist mit dem Altweibersommer gemeint? Ist es A, die sonnig warmen Tage im September und Oktober? Ist es B, dass die schwülen Tage Anfang September oder C, die regnerischen Tage Ende August?
1: Ja.
0: Ich sag ehrlich, das ist halt auch sowas, das sagt halt meine Urgroßmutter, aber vielleicht meine Großmutter, weißt du? Oder so meine, ich hatte früher so eine Sportlehrerin, die ist dann auch irgendwann in Rente gegangen, die hat auch immer solche Sachen gesagt. Das sagen Menschen, die auch Sonnabend sagen, weißt du, was ich meine?
1: Ja, ich verstehe, was du meinst.
0: Ich sag halt nicht Sonnabend, deswegen weiß ich jetzt auch nicht genau, was wir uns darunter vorstellen können. Ich glaube aber, guck mal, steckt ja noch das Wort Sommer mit drin. Mhm. Also sind es wahrscheinlich so sonnig warme Tage im September und Oktober.
1: Also so, ja. Ich weiß nicht, aber der Rest ergibt halt auch Sinn. Also auch so ein...
0: Na Gott, wir müssen uns auf irgendwas jetzt hier einlassen, weißt du? Und ich glaube, ja, das ist noch so am realistischen.
1: Ja.
0: Realistisch.
1: Komm, wir loggen das ein.
0: Ja.
1: Ja, und ist auch absolut,
0: guck mal,
1: richtig.
0: Es ist richtig. Okay.
1: Okay, weiter geht's. Welche Frucht wird denn bei uns im Herbst geerntet? Sind das Erdbeeren, Äpfel oder Stachelbeeren?
0: Bam, das weiß ich.
1: Okay, es ist auf drei.
0: Drei,
1: zwei, eins, Äpfel.
0: Äpfel, ganz genau. Der Apfel, der wird im Herbst geerntet. Wir haben auch bei uns im Garten einen Apfelbaum. Noch einen kleinen, aber da fange ich jetzt auch schon mal an, die ersten Äpfel runter zu pflücken, weil ich sage, so Äpfel pflücken macht erstens viel Spaß und dann schmecken sie immer noch besonders gut.
1: Absolut. Und dann wird der Apfelkuchen direkt gebacken, ne?
0: Dann wird der Apfelkuchen gemacht. Okay, wir machen weiter mit der nächsten Frage. Welche Methode wählen Fische, um in besonders kalten Gewässern zu überwintern? Ist es A, sie verfallen in Kältestarre, B, sie buddeln sich in den Sand ein oder C, sie wärmen sich in den Schwärmen gegenseitig? Ja, Konsti.
1: Also ich würde sagen, das ist die Kältestarre, oder?
0: Würdest du sagen?
1: Also es gibt ja diesen afrikanischen Lungfisch oder so, der dann da aus dem Wasser rauskommt und sich irgendwie eingerebt in Schlamm und Sand. Aber ich glaube nicht, dass das damit
0: ist. Also die meisten Fische, vor allem hier in Deutschland, die gehen in Kältestarre. Da reicht mein biologisches Wissen, glaube ich, auch noch aus. Und es war auch richtig.
1: Wir machen jetzt hier einfach weiter mit...
0: Mit einer nächsten Frage. Jedes Jahr am 31. Oktober feiern wir Halloween. Aber was heißt Halloween eigentlich übersetzt? A, süßes oder saures? B, Geisterfest? Oder C, der Abend vor Allerheiligen?
1: Also ich glaube, einfach so als Übersetzung ist es wahrscheinlich einfach der Abend vor Allerheiligen, oder? Oder ist es Geisterfest?
0: Nee, ich... Das ist auch lustig, ne? Wir haben schon zwei Halloween-Special-Sendungen gemacht, schon x Halloween-Quizze, alles top
1: ja,
0: informiert.
1: Das musst du jetzt nicht sagen.
0: Wir können jede Frage dazu beantworten, außer die, was Halloween heißt. Ey.
1: Das musst du jetzt ja natürlich nicht in der Sendung sagen.
0: Ist es ja irgendwie so Halloween oder so, oder so kommen wir aus dem Irischen
1: das
0: irgendwie.
1: Von den Kelten irgendwie, die dann da.
0: Aber die wollen doch eher ihre Geister
1: Opfer
0: vertreiben.
1: Gemacht haben.
0: Ja. Allerheiligen ist auch eher so ein katholisches deutsches Fest.
1: Ja, aber heißt es einfach Geisterfest? Also, das ist ja, glaube ich, man begrüßt irgendwas. Es ist so...
0: Okay, dann gehen wir mit Konstantin auf seine Verantwortung. Och, drücken wir jetzt mal der Abend vor Allerheiligen hier
1: an. Ich sage, am Ende ist es Süßes oder Saures.
0: Warte. Oh, und Konstantin hat recht. Es ist der Abend vor Allerheiligen. Ganz genau. Kommt nämlich aus dem Englischen All Hallows Eve. Ah, ja, okay. So ergibt es auch Sinn.
1: Ja,
0: okay.
1: Ich würde sagen, das war's mit unserem Quiz und ich finde, wir haben uns gar nicht so blamiert. Also eigentlich lief's
0: ganz gut. Sehr erfolgreich geschlagen, oder? Definitiv. Und ich würde sagen, wir machen jetzt einfach weiter mit herbstlicher Musik, wo wir gerade schon so schön in Herbststimmung sind, von einer gewissen Madame Taylor Swift mit ihrem Feature Post Malone. Hier gibt's für euch Fortnite.

0: Wow, wow, Leute. Taylor versetzt uns hier in Fortnite. Warte, ganz kurz, lass mich nochmal neu anfangen.
1: Warte, soll ich nochmal? Warte.
0: Ja, Leute, Taylor, die versetzt uns hier in Herbststimmung mit ihrem Song Fortnite von Taylor Swift und Post Malone.
1: Ja, Johann, das war doch richtig gut.
0: Das war auch super getimed, oder? Perfekt. Ja, Konzi, wir haben es ja heute schon oft gesagt, aber wir müssen es noch einmal sagen. Freitag, der Tag, an dem neue Musik rauskommt. Und ja, es ist nicht nur ein großes Album heute erschienen, sondern noch ein zweites, nämlich von ihr hier. Ich sag jetzt eine Sache, es war keine gute Hausparty, wenn dieser Song nicht lief.
1: Absolut nicht. Ich habe auch gerade überlegt, wir haben den reingespielt, wir waren gerade in dieser ruhigen Herbststimmung. Und jetzt kommt hier Call Me Maybe rein. Die ist die Rede von Carly Rae Jepsen. Sie hat zwischendurch, wir hatten es gerade schon mal nachgeguckt, schon immer mal so ein bisschen Alben und Musik rausgebracht.
0: Die Frau war richtig aktiv eigentlich.
1: Wir haben es gar nicht mitbekommen.
0: Aber ich habe auch das Gefühl, Carly Rae Jepsen ist auch eines der Opfer der One-Hit-Wonder gewesen, die dann aber nach irgendwie versuchen, krampfhaft weiterzumachen und vielleicht auch so ein bisschen, also was heißt krampfhaft, aber so ein bisschen versuchen, den Hype vielleicht am Laufen zu halten. Und sie ist ja auch immer noch erfolgreich, das kann man ja gar nicht sagen. Aber halt einfach nicht so dieses Peak erfolgreich, was sie halt mit diesem einen Song hatte. Nevermind, sie hat trotzdem heute ein Album rausgebracht, Day and Night, mit ganzen 24 Songs. Und man kann auf jeden Fall sagen, sie hat sich seit 2011 musikalisch ganz klar weiterentwickelt. Das hatten wir euch schon
1: Wochen, glaube ich, oder?
0: Nee, das ist schon
1: noch länger
0: her. Das hat sie schon angekündigt oder steht hier gar nicht mit dabei, aber auf jeden Fall schon vor einigen Monaten mit dem Song Don't Leave Me on the Dance Floor. Und der war noch so ein bisschen danziger, aber jetzt haben wir nochmal so einen richtigen Hard Cut mitgebracht mit so einem etwas softeren Song, Burning Heart.
1: Oh, das hast du schön gesagt,
0: Johann. Hab ich schön gesagt.
1: Nee, ich würde sagen, ich würde dazu gar nicht mehr sagen, es ist wirklich verglichen mit dem Song, den du gerade schon genannt hast, wirklich noch was anderes, ruhiger, generell jetzt auf die Songs von ihrem Album, die sind alle, finde ich, generell so ein bisschen ruhiger.
0: Komplett.
1: Und es ist gar nicht das, was man von ihr kannte. Also, wenn ich das jetzt mit Call Me Maybe vergleiche, es ist wirklich was ganz anderes. Das heißt, eigentlich muss man Carly Rae Jepsen alte Songs jetzt vergessen, wenn man die neuen hört, weil sonst finde ich, also ich bin sonst enttäuscht.
0: Okay, Konsti. Mal schauen, ob unsere Zuhörer auch enttäuscht sind. Jetzt hier für euch Burning Heart.
1: Ja, trotzdem natürlich ein guter Song. Burning Heart, Carly Rae Jepsen. Ganz frisch, heute rausgekommen. Kommt gut ins Wochenende.

0: Carly Jepsen hier mit ihrer neuen Single Burning Heart von ihrem neuen Album Day and Night, heute erschienen. Und ich muss ganz ehrlich sagen, ja, nicht, was sie früher gemacht hat, kein Call Me Maybe 2.0, aber das finde ich auch eigentlich mega cool. Man hat gemerkt, sie hat in den letzten 15 Jahren eine musikalische Entwicklung durchlaufen und ganz ehrlich, der Song ist extrem cool irgendwie, auf seine ganz eigene Art und Weise, klingt sehr melodisch und ich muss sagen, perfekt rausgebracht am 18. September, weil das ist ein absolut perfekter Herbstsong.
1: Ja, da muss ich dir recht geben, also absolut, ich finde auch, also es ist ein schöner Song, er gefällt mir auch, aber es ist halt gar nicht das, was man von ihr kennt. Und vielleicht ist auch gerade das Gute, weil ich sag ganz ehrlich, wenn sie jetzt versucht hätte, noch so ein nächstes Call Me Maybe rauszubringen, der wäre wahrscheinlich auch gar nicht so gut. Dann hätte man mit dem Alten verglichen, hätte gesagt, ach, da kommt er einfach nicht ran.
0: Ja, wie spannen wir jetzt den Bogen zu unserem letzten Song? Na, einfach indem wir sagen, es ist der letzte Song von unserer Sendung heute. Wir wollen euch nochmal richtig schön ins Wochenende schicken und das machen wir einfach bekanntlich gern mit einem Coldplay-Song. Heute mit Yellow.

0: Yellow von Coldplay hier bei uns bei Impact am Freitag. Der perfekte Start ins Wochenende.
1: Und man kann sagen, das war es jetzt aber auch schon wieder mit 2 Stunden, dem perfekten Start ins Wochenende. Aber ihr wollt ja auch perfekt informiert ins Wochenende gehen. Deswegen gibt es jetzt hier Region aktuell am Abend mit Arne. Und wir haben gerade schon mit ihm gesprochen. Es ist vorerst seine letzte Sendung. Deswegen bleibt auf jeden Fall dran. Seid gespannt, worum es heute Abend geht.
0: Ja, also es ist eine richtig besondere Sendung. Alle einschalten. Wir schalten gleich auch ein, dass Arne hier richtig viele Hörer nochmal kriegt. Also muss man sagen, hat ja hier richtig gut Region aktuell moderiert und wir sagen auch Tschüss.
1: Bis jetzt die Nachrichten vom NDR.
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3: Um 17 Uhr mit Tarek Yusbashi. Nach dem Drohnenvorfall am Flughafen Leipzig-Halle beschäftigt sich die Bundesanwaltschaft jetzt auch mit einem Drohnenfund in Niedersachsen. Dort waren Anfang der Woche in der Nähe des Bundeswehrfliegerhorstes Wunstorf Teile einer Drohne entdeckt worden. Aus der NDR-Nachrichtenredaktion Laura Janke.
4: Die Bundesanwaltschaft will zunächst prüfen, ob es möglicherweise einen Zusammenhang zwischen Leipzig und Wunstorf gibt. Im Fall der Drohne in Niedersachsen gibt es nach derzeitigem Stand zwar keine Hinweise auf Sprengstoff, es soll aber große Ähnlichkeiten zwischen den Bauarten der Drohnen geben. Das hat der NDR aus Sicherheitskreisen erfahren. Demnach handelt es sich nicht um handelsübliche Modelle. Ein gefundenes Bauteil in Niedersachsen stamme nämlich aus dem 3D-Drucker, so wie es auch in Leipzig der Fall war. Die Drohne war am Montag auf einem Feld entdeckt worden. Um mögliche weitere Teile zu finden, sucht die Polizei seit Dienstag das Gebiet ab. In der Nähe befindet sich mit dem Fliegerhorst Wunstorf ein wichtiger Standort der deutschen Luftwaffe.
3: Die Bundesregierung will offenbar einen weiteren Tankrabatt einführen, um den steigenden Spritpreisen entgegenzuwirken. Nach Informationen des ARD-Hauptstadtstudios verhandelt die Bundesregierung aktuell über einen solchen Schritt. Konkret könnte die Energiesteuer, wie schon im Frühjahr, um 17 Cent gesenkt werden. Eine weitere Maßnahme könnte demnach ein Spritpreisdeckel sein, also eine Höchstgrenze für einen Liter Benzin oder Super. Einzelheiten hierzu sind noch nicht bekannt. Viele Autofahrer haben aktuell mit den stark gestiegenen Spritpreisen zu kämpfen. Die EU-Kommission erteilt Forderungen von Bundesfinanzminister Klingbeil nach einer europäischen Übergewinnsteuer für Mineralölkonzerne vorerst einer Absage. Klingbeil setzt sich schon länger für eine Übergewinnsteuer ein, die Mineralölfirmen auf kräftig gestiegene Profite wegen des Iran-Kriegs zahlen sollen. Aus Dublin Sarah Lopez.
5: Die EU-Kommission hat dem deutschen Vorstoß einer Übergewinnsteuer eine Absage erteilt. Beim Treffen der Finanzminister in Dublin sagte EU-Wirtschaftskommissar Valdis Dombrovskis, zum jetzigen Zeitpunkt werde die Kommission keinen EU-weiten Vorschlag vorlegen. Der Kommissar verwies darauf, dass die Mitgliedstaaten hier national entscheiden könnten. Am Morgen hatte der deutsche Finanzminister Lars Klingbeil noch betont, Druck auf die EU-Kommission beim Thema Übergewinnsteuer ausüben zu wollen. Die Kommission müsse in die Puschen kommen, sagte Klingbeil, sich anstrengen und Optionen vorlegen. Vor dem Treffen hatte der deutsche Finanzminister einen Brief mit 5 weiteren europäischen Ministern geschrieben, unter anderem aus Österreich und Spanien, damit die Übergewinnsteuer in Dublin besprochen wird.
3: Und auch der Verband Deutscher Verkehrsunternehmen fordert Entlastung bei Kraftstoffen. Weil die hohen Dieselpreise auch den öffentlichen Nahverkehr treffen, hat sich Verbandspräsident Wortmann für schnelle Maßnahmen ausgesprochen. Busse und Bahnen erfüllten einen öffentlichen Auftrag für die Daseinsvorsorge und sicherten Mobilität. Konkret fordert der Verband eine deutliche Absenkung der Energiesteuer sowie eine Entlastung von der Stromsteuer. Am Sonntag wird in Mecklenburg-Vorpommern ein neuer Landtag gewählt. Die Parteien sind im Wahlkampf-Endspurt. 1,3 Millionen Menschen sind übermorgen im Nordosten wahlberechtigt. Aus der NDR-Nachrichtenredaktion Karl Schreiber.
6: Auf den letzten Metern wollen die Parteien die Wählerinnen und Wähler für sich gewinnen. Bei der heutigen Abschlussveranstaltung der SPD in Rostock bekommt Ministerpräsidentin Schwesig Unterstützung, und zwar von Hamburgs erstem Bürgermeister Tschentscher und Niedersachsens Ministerpräsident Lies. In Neubrandenburg tritt AfD-Herausforderer Holm mit den Bundesvorsitzenden Krupalla und Weidel auf. Ebenfalls in Neubrandenburg ist der Grünen-Chef Banaschak bei einer Kundgebung dabei. Und auch in Berlin wird am Sonntag gewählt. Dort entscheiden die Berliner, wer künftig im Roten Rathaus sitzt. Auch dort finden heute nochmal Kundgebungen mit den Spitzenkandidaten für die Abgeordnetenhauswahl statt.
3: Die Frauenbundesliga wird ab nächstem Sommer nicht mehr vom Deutschen Fußballbund organisiert. Der außerordentliche DFB-Bundestag hat die Ausgliederung heute einstimmig beschlossen. Aus Frankfurt am Main, Philipp Hofmeister.
7: Was lange vorbereitet wurde, ist jetzt perfekt. Die Frauenbundesliga macht sich selbstständig und gliedert sich vom Deutschen Fußballbund aus. Der bereits Ende letzten Jahres gegründete Ligaverband wird ab Juli 2027 allein für die Frauenbundesliga und ihre insgesamt 14 Clubs verantwortlich sein. Die Basis dafür bildet ein Pacht- und Grundlagenvertrag, der die rechtlichen, organisatorischen und finanziellen Beziehungen zwischen Frauenbundesliga und Verband regelt. Ein solches Modell mit ähnlicher Struktur wird bereits seit Jahren im Männerfußball erfolgreich praktiziert.
3: Das waren die Nachrichten.
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8: Mit Peter-Michael Möckel. Machtkampf bei Volkswagen. Vorstandsentscheidung löst Medieneklat aus. 27 Fitnessstudios wechseln Besitzer. Volksbank Bravo räumt Beteiligungsportfolio auf. Und Diagnostik ohne stationären Aufenthalt. Braunschweiger Marienstift nimmt neue Leberambulanz in Betrieb. Das und mehr hören Sie ausführlich in etwa 20 Minuten in den Nachrichten aus der Region.
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9: Damit kommen wir zum Wetter. In Braunschweig beträgt die Temperatur aktuell 19 Grad und heute ist es größtenteils leicht regnerisch. Dabei liegt die Maximaltemperatur bei 19 Grad und in der Nacht sinken die Werte auf 15 Grad. Und die Aussichten für die nächsten Tage. Morgen am Samstag ist es größtenteils bedeckt bei Temperaturen von 23 Grad am Tag und 19 in der Nacht. Und am Sonntag wird es regnerisch sein. Die Temperaturen liegen dann zwischen 20 und 14 Grad. Und jetzt kommen wir zum Okerwelle Verkehrsservice. Bitte Vorsicht auf der A2 Hannover Richtung Berlin. Zwischen Kreuz Wolfsburg-Königslutter und Königslutter liegen Gegenstände. Und dann gibt es eine Meldung für den Braunschweiger Stadtverkehr. Und zwar gibt es zähfließenden Verkehr auf der Hansestraße und in Salzgitter die K39 in Höhe A39. Salzgitter-Lebenstedt Nord ist bis heute ca. 17 Uhr gesperrt. Also vielleicht ist sie jetzt wieder frei. Weitere Verkehrsmeldungen liegen momentan nicht vor. Ich wünsche weiter noch eine gute und sichere Fahrt in den Abend.
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9: Hallo und herzlich willkommen hier zu meiner letzten Sendung Region aktuell auf Radio Okerwelle. Heute haben wir Freitag, den 18. September und durch die Sendung begleitet Sie heute Arne Wolf. Das sind unsere Themen der ersten halben Stunde. Käthe Buchler heute. Aus Abfall wird Kunst. Fotomuseum Braunschweig präsentiert neue Ausstellung. Und Neuigkeiten aus Niedersachsen in der Rubrik Niedersachsen kompakt. Das und mehr hören Sie heute bei Region aktuell. Jetzt kommt aber erstmal ein Song von Canel und zwar Love Connection.

0: Wir haben es 17.09 Uhr, Sie hören Region aktuell auf Radio Okerwelle. 1915 wurde in Braunschweig die Abfallverwertungsgesellschaft gegründet, um während des Ersten Weltkriegs die Rohstoff- und Lebensmittelversorgung zu unterstützen. Käthe Buchler hielt damals mit ihrer Kamera fest, wie Kinder bei den Sammelaktionen mithelfen. In diesem Jahr wäre die Braunschweiger Fotografin 150 Jahre alt geworden und aus diesem Anlass knüpfen Kinder und Jugendliche an diese Fotografien an und beschäftigen sich künstlerisch mit den Themen Abfall und Recycling. Marc Diekmann berichtet.
1: Was passiert mit Dingen, die eigentlich schon ausgedient haben? Die Dinge, die wir normalerweise entsorgen, um sie dann letztendlich zu vergessen? In der Ausstellung Käthe Buchler heute, aus Abfall wird Kunst, wird den weggeworfenen Materialien ein neuer Sinn eingehaucht, wenn sie zum Ausgangspunkt für Fotografien und neue Objekte werden. Vier Gruppen von Kindern und Jugendlichen haben dafür gemeinsam mit Fotografinnen und Fotografen und Künstlerinnen und Künstlern gearbeitet. Die Ergebnisse fallen ganz unterschiedlich aus, erzählt Pauline Beermann, wissenschaftliche Mitarbeiterin für Vermittlung und Sammlungsverwaltung im Museum für Fotografie Braunschweig.
2: Unter anderem wurden Masken und Objekte gestaltet, die dann fotografisch inszeniert und festgehalten wurden. Es wurde ein Objekt in den Fokus gesetzt, die Blechdose, deren unterschiedlichen Umgangsweisen man dann erprobt hat und unterschiedliche Spielarten entwickelt hat. Diese Blechdose ist dann auch zu einem Fokus der künstlerischen Arbeit geworden. Dann war ein anderes Thema, was eigentlich mit unseren Hinterlassenschaften eines Alltags passiert, also natürlich gerade der Müll, der dann am Ende eines Tages übrig bleibt und wie wir dazu in Beziehung stehen. Und dann gab es auch einen besonderen Fokus teilweise auf bestimmte Recyclingstoffe, wie beispielsweise Textilreste, die dann eben auch nochmal kreativ neu verwertet und anders gestaltet wurden, wodurch aber eben auch Neues entstanden ist.
1: Mal steht damit ein einzelner Gegenstand im Mittel, Punkt mal das, was vom eigenen Alltag am Ende übrig bleibt. Abfall wird in den Arbeiten nicht nur wiederverwendet, sondern aus seinem gewohnten Zusammenhang herausgenommen und neu betrachtet. Der Hintergrund dafür liegt bereits mehr als 100 Jahre zurück. Während des Ersten Weltkriegs fotografierte die Braunschweiger Fotografin Käthe Buchler Kinder bei Sammelaktionen der damaligen Abfallverwertungsgesellschaft. Barbara Hoffmann-Johnson leitet das Museum für Fotografie und stellte das Projekt während eines Presserundganges vor.
3: Das ist im Zusammenhang mit der Museumsarbeit ein Projekt, das wir als auch Hinweis, wie kann man auf Bilder schauen aus heutiger Perspektive, wie verändern sich Blicke, was können wir auch in der Gestaltung immer wieder selber auch auf den Weg bringen, wird es verbunden mit einem Projekt mit Kindern und Jugendlichen.
1: Zwischen den historischen Fotografien und den heutigen Arbeiten liegen dabei nicht nur mehr als 100 Jahre, sondern auch ganz unterschiedliche gesellschaftliche Bedingungen. Denn damals war das Sammeln verwertbarer Materialien essentiell, doch heute leben wir im Überfluss. Deshalb beschäftigen sich die Workshops vor allem mit Fragen nach Konsum, Recycling, Nachhaltigkeit und dem Umgang mit Ressourcen. Einen direkten Bezug zum Thema Abfall gibt es in Braunschweig schon seit Jahren über die Aktion Stadtputz. Mit daran beteiligt ist auch die Braunschweigische Sparkassenstiftung mit ihrer Geschäftsführerin Christine Schulz.
4: Die Braunschweigische Sparkassenstiftung unterstützt seit vielen Jahren die Aktion Stadtputz der Stadt Braunschweig, bei dem in jedem Jahr ungefähr 13.000 Kinder aktiv helfen, die Stadt sauberer zu machen, rund um ihre Einrichtungen, Schulen, Kindergärten, wo sie arbeiten. Im letzten Jahr wurde die Braunschweigische Sparkassenstiftung 10 Jahre alt und wir haben entschieden, uns nicht selber zu feiern, sondern wir wollten die Geförderten in den Mittelpunkt stellen und haben deshalb 10 mal 1.000 Euro verlost und einer der Gewinner in Braunschweig war die Stadt Braunschweig mit der Aktion Stadtputz und da kam die Kooperation mit dem Museum für Fotografie zustande.
1: An den Workshops beteiligten sich Kinder und Jugendliche verschiedener Altersgruppen aus Braunschweig und Hannover. Ihre Arbeiten werden allerdings nicht in den Torhäusern des Museums für Fotografie gezeigt. Für Aus Abfall wird Kunst wurde stattdessen ein anderer Ausstellungsort gewählt, die Braunschweigische Landessparkasse in der Dankwartstraße. Damit werden die Ergebnisse des Workshops bewusst außerhalb der eigentlichen Museumsräume präsentiert.
3: Diese Idee, mit der Kunst in den Stadtraum zu gehen, mit der Gestaltung in den Stadtraum zu gehen und die Verbindung zwischen Museum und öffentlichem Raum herzustellen, ist da sehr schön ablesbar. Und ich freue mich da sehr, dass wir eben alle Beteiligten zu einer schönen Zusammenarbeit gefunden haben.
1: Sei es nun eine alte Blechdose, ein abgerissener Stofffetzen oder der Inhalt unseres täglichen Papierkorbs. All das kann sowohl Motiv als auch Material für etwas Neues werden, aus einem Blickwinkel, der uns im Alltag oft verborgen bleibt. Zu sehen ist das in der Ausstellung Käthe Buchler heute. Geöffnet ist sie montags bis freitags von 9 bis 13 Uhr und zusätzlich am Dienstag und Donnerstag von 14.30 Uhr bis 18 Uhr.
0: Das war ein Beitrag von Marc Diekmann und jetzt geht's weiter mit dem Song Screensaver von Jin White und Sung Hyun Lee.

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0: Wir haben es 17.22 Uhr, Sie hören Region aktuell auf Radio Okerwelle und das war Ringtail mit dem Song Teenage Dream, im Original natürlich von Katy Perry. Bundesfinanzminister Lars Klingbeil und Niedersachsens Ministerpräsident Olaf Lies haben gestern das Wolfsburger Volkswagen-Stammwerk besucht. Dort tauschten sie sich unter anderem mit Arbeitnehmervertretern aus. Einzelheiten dazu und weitere Meldungen aus unserem Bundesland jetzt von Peter Michael Möckel in Niedersachsen Kompakt.
1: Zentrales Thema des Treffens war der Umgang mit China. Klingbeil sprach von einem unfairen Wettbewerb, gegen den man sich zur Wehr setzen müsse. Er werde sich in der Bundesregierung deshalb für Zölle auf Hybridfahrzeuge aus China stark machen, sagte der SPD-Politiker. Sein Parteifreund Olaf Lies schlug in dieselbe Kerbe. Die deutsche Autoindustrie befinde sich in einem Wettbewerb, bei dem die Regeln nicht funktionieren, erklärte Niedersachsens Ministerpräsident.
2: Wir brauchen China als Partner weiterhin, und zwar als verlässlichen Partner. Aber wir müssen die Regeln, die wir dort haben, auch hier haben. Da brauchen wir Regeln, da brauchen wir Zölle, da brauchen wir eine Chance, zwar mit allen Maßnahmen, die notwendig sind, wettbewerbsfähig zu sein, aber gegen diesen Wettbewerb können wir nicht gewinnen. Wir haben inzwischen Marktanteile in Teilen von Europa, da ist der Anteil weit über 30%, und das bricht uns weg. Und wenn uns das wegbricht, können wir die Transformation nicht schaffen.
1: Volkswagen-Gesamtbetriebsratschefin Daniela Cavallo unterstrich, die Belegschaft brauche Unterstützung, um die Krise zu bewältigen. Sie verwahrte sich insbesondere gegen Pläne, die Altersteilzeit einzuschränken.
3: Wir haben einen immensen Personalabbau vor uns. 50.000 Arbeitsplätze alleine im VW-Konzern stehen schon fest im Abbau. Und wenn uns dieses Instrument wegbricht, dann wissen wir nicht, wie wir das bewältigen können.
1: Unterdessen hat die IG Metall für Montag zu Demonstrationen für sichere Arbeitsplätze und zukunftsfähige Standorte in der Autoindustrie aufgerufen. Unter anderem sind Kundgebungen in Wolfsburg, Salzgitter, Hildesheim und Göttingen geplant. An dem Protesttag beteiligen sich laut Gewerkschaft neben Beschäftigten von VW auch Mitarbeiter von Tochterunternehmen, Zulieferern und Partnerfirmen. Zentrale Forderungen sind dem Aufruf zufolge mehr Investitionen in zukunftsweisende Produkte statt Sparmaßnahmen zulasten der Belegschaft. In Niedersachsen sind im vergangenen Jahr weniger Kinder geboren worden als im Vorjahr. Wie das Landesamt für Statistik mitteilte, ging die Geburtenrate um 3,4% zurück. Innerhalb der letzten 4 Jahre sank sie sogar um gut 17%. Laut Statistik brachte jede Frau 1,38 Kinder zur Welt. Damit liegt Niedersachsen aber weiterhin über dem Bundesdurchschnitt von 1,32. Spitzenreiter unter den Kommunen ist demnach Salzgitter mit 1,81, Schlusslicht ist Oldenburg mit 1,09 Neugeborenen pro Frau. Die SPD im Niedersächsischen Landtag hat den Vorstoß von Kulturstaatsminister Wolfram Weimer zurückgewiesen, das ZDF zu privatisieren und die Zahl der ARD-Landesrundfunkanstalten zu reduzieren. Damit greife Weimer die Medienvielfalt frontal an, kritisierte der medienpolitische Fraktionssprecher Tim Wog. Der öffentlich-rechtliche Rundfunk sei insbesondere für ein Flächenland wie Niedersachsen unverzichtbar. In Zeiten von Desinformation und internationaler Plattformmacht seien starke Medien essentiell für die Demokratie. Wer diese Vielfalt schwäche, habe im Amt des Kulturstaatsministers nichts verloren, so Wog. Er forderte Weimer auf, seine Pläne zurückzunehmen und vollständige Transparenz herzustellen. Die Landesarbeitsgemeinschaft der Freien Wohlfahrtspflege hat an die Politik appelliert, die Folgen der geplanten Pflegereform sorgfältig abzuwägen. Ansätze wie Prävention und Digitalisierung seien zwar richtig, sie dürften aber nicht zu zusätzlichen Belastungen für Pflegebedürftige und Leistungserbringer führen, erklärte der Vorstandsvorsitzende Hans-Joachim Lenke zum Start der neuen Kampagne »Pflege wird ausgebremst«. Die meisten Pflegebedürftigen in Niedersachsen würden zu Hause versorgt und diese Versorgung stehe bereits jetzt unter personellem und wirtschaftlichem Druck. Besonders die geplante Aussetzung der Tariftreueregelung könnte zu finanziellen Engpässen und Einschränkungen bei Pflegeangeboten führen, so Lenke. Eine Neuordnung der Pflege sei notwendig, bewährte Strukturen dürften dadurch aber nicht geschwächt werden. Das Land Niedersachsen fördert die Weiterentwicklung der plattdeutschen Sprachlern-App Platino. Nach Angaben von Kulturminister Falco Mors stehen dafür 50.000 Euro bereit. Die Mittel sollen in ein 4. Modul fließen, das den nachhaltigen Spracherwerb und die Vertiefung von Kenntnissen unterstützt. Die App mache Niederdeutsch zeitgemäß und für neue Zielgruppen attraktiv, so Mors. Wie das Ministerium weiter mitteilte, wurde Platino bisher über 125.000 Mal heruntergeladen. Die App wird auch in Schulen und in der beruflichen Ausbildung genutzt.
0: Soweit Niedersachsen Kompakt, heute von und mit Peter Michael Möckel. Und jetzt geht's weiter mit dem Song Nikotin von Can of Bliss.

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1: Machtkampf bei Volkswagen. Vorstandsentscheidung löst Medieneklat aus. 27 Fitnessstudios wechseln Besitzer. Volksbank Bravo räumt Beteiligungsportfolio auf. Und Diagnostik ohne stationären Aufenthalt. Braunschweiger Marienstift nimmt neue Leberambulanz in Betrieb. Im Studio Peter Michael Möckel. Die Meldungen im Einzelnen. Der Konflikt zwischen der Konzernspitze und der Belegschaft von Volkswagen hat sich weiter verschärft. Hintergrund ist die für Montag angekündigte Großdemo an mehreren Standorten. Nach Angaben der IG Metall verweigert der Vorstand Medienvertretern den Zugang zum Gelände des Stammwerks in Wolfsburg. Damit könne die geplante Poollösung für die bundesweit größte Kundgebung des Aktionstages nicht umgesetzt werden, erklärte Gewerkschaftssprecher Jan Mentrup. Die Entscheidung treffe namhafte Medien wie das ZDF, Sat.1 und die Deutsche Presseagentur, die das Material für andere Redaktionen zur Verfügung stellen sollten. Dies sei ein einmaliger Vorgang in der Geschichte des Konzerns, denn bisher seien vergleichbare Medienkooperationen stets ohne Beanstandung geblieben, so Mentrup. Öffentlichkeit sei aus Sicht des Vorstandes offenbar nur noch dann erwünscht, wenn sie im Sinne der Arbeitgeberseite verläuft. Wie es weiter hieß, beraten Betriebsrat und Gewerkschaft noch darüber, wie die Berichterstattung und die Versorgung mit Material wie Fotos am Montag anderweitig sichergestellt werden kann. Die wirtschaftlich angeschlagene Volksbank Braunschweig-Wolfsburg stößt ihre Anteile an zwei namhaften Fitnessketten ab. Laut Mitteilung werden 24 Studios der Marke Fitnessland an das bundesweit aktive Unternehmen All Inclusive Fitness in Rosenheim verkauft. Zudem wechseln drei Hygia-Studios in den Besitz der Essener Kette Vita Deutschland. Zum Verkaufspreis wurden keine Angaben gemacht. Der Handel muss zudem noch vom Bundeskartellamt abgesegnet werden. Wie berichtet, hatte die Bravo-Gruppe am Dienstag ihren Jahresabschluss für 2025 vorgelegt. Die Bilanz weist ein Rekordminus von mehr als 600 Millionen Euro aus. Das Defizit resultiert aus hohen Wertberichtigungen, insbesondere in den Bereichen Immobilien und Beteiligungen. Die Verluste werden durch einen Rettungsschirm des genossenschaftlichen Bankenverbandes BVR abgesichert. Das Paket umfasst auch eine direkte Beteiligung des Verbandes an der Volksbank in Höhe von 250 Millionen Euro. Das Krankenhaus Marienstift in Braunschweig hat eine neue Leberambulanz in Betrieb genommen. Patienten mit auffälligen Leberwerten oder Ultraschallbefunden können dort künftig untersucht werden, ohne dass eine stationäre Aufnahme erforderlich ist. Lebererkrankungen blieben häufig unbemerkt und viele Betroffene hätten zunächst keine Beschwerden, erklärte der leitende Oberarzt Farid Alexander Jamai. Entsprechende Symptome würden deshalb oft zufällig bei einer Routineuntersuchung entdeckt. Als Anlaufstelle für Hausärzte und gastroenterologische Praxen in der Region bietet die Leberambulanz einen großen Vorteil bei der Diagnostik solcher Erkrankungen, so Jamai. Bei einem Unfall in Gifhorn sind heute früh 4 Beteiligte leicht verletzt worden. Laut Polizei rammte eine Autofahrerin mit ihrem Wagen die Wand eines Firmengebäudes an der Braunschweiger Straße. Nach bisherigen Erkenntnissen hatte die Frau beim Einparken Vor- und Rückwärtsgang verwechselt. Beide Insassen des Autos wurden ins Krankenhaus gebracht. 2 Mitarbeiter der betroffenen Firma erlitten leichte Blessuren durch umherfliegendes Inventar. Sie konnten aber vor Ort versorgt werden. Am Auto entstand wirtschaftlicher Totalschaden. Auch auf der A39 hat es heute früh gekracht. Nach Angaben der Autobahnpolizei kippte zwischen Sigte und Kremlingen aus bisher ungeklärter Ursache ein Kleintransporter um. Im Inneren wurden 3 Personen leicht verletzt, ebenso wie ein nachfolgender Autofahrer, der beim Ausweichversuch auf einem angrenzenden Feld landete. Der Verkehr staute sich zeitweise auf bis zu 5 Kilometern Länge. Während die Aufräumarbeiten noch liefen, kam es auf der Gegenfahrbahn zu einem Auffahrunfall. Auch dabei gab es 2 Leichtverletzte. Das Deutsche Zentrum für Luft- und Raumfahrt, kurz DLR, hat für die kommende Woche eine Reihe von Forschungsflügen angekündigt. Davon ist unter anderem der Luftraum über Braunschweig und Wolfsburg betroffen. Wie es in einer Mitteilung heißt, ist von Montag bis Freitag ein Hubschrauber unterwegs, der Bilder von Messfahrzeugen aufnimmt. Hintergrund ist ein aktuelles Projekt namens Act for Transformation, mit dem automatisierte und vernetzte Mobilität erforscht wird. Die bei den Flügen gesammelten Daten sollen laut DLR dazu beitragen, den Straßenverkehr sicherer und effizienter zu machen. Soweit die Nachrichten aus der Region. 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
2: Damit kommen wir zum Wetter in Braunschweig.

0: Fahrt in den Abend.
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0: Es ist 17.36 Uhr, Sie hören Region aktuell auf Radio Okawelle und das sind die Themen für diese halbe Stunde. Der Okawelle Kulturtipp. Staatsorchester Braunschweig startet in die neue Konzertsaison. Und um kurz vor 6 wie gewohnt die regionalen Pressestimmen. Weiterhin begleite ich Sie durch die Sendung. Mein Name ist Arne Wolf. Guten Abend.

Wir haben es 17.39 Uhr, Sie hören Region aktuell auf Radio Okerwelle und das waren Syst mit dem Song Needle. An diesem Sonntag eröffnet das Staatsorchester Braunschweig die neue Konzertsaison. Zum Auftakt steht Gustav Mahlers 6. Sinfonie auf dem Programm. Hören Sie dazu einen Kulturtipp von Helmut Priedigkeit.

Die neue Saison des Staatsorchesters Braunschweig eröffnet der ebenso neue Generalmusikdirektor Friedrich Praetorius mit Gustav Mahlers Symphonie Nummer 6 in A-Moll, auch genannt die Tragische oder auch die Symphonie mit dem Hammerschlag. Heftig, aber markig, so

ist der erste Satz von Gustav Mahlers 6. Symphonie überschrieben. Mit einem markanten Marschmotiv beginnt das Werk in unheilvollem A-Moll. Bald fällt das erste Thema quasi in sich zusammen. Es mündet in eine geheimnisvolle Fanfare, die von Dur nach Moll umschlägt und damit ebenso prägnant wie undurchsichtig wirkt. Diese Wendung wurde als Schicksalsmotiv beschrieben und hat tatsächlich für diese Symphonie eine besondere und gewichtige Bedeutung, denn es taucht auch in den anderen Sätzen auf.

Am positivsten erscheint der zweite Satz Andante Moderato mit seinen elegischen Klängen und einer klingenden Naturidyllik mit Ländlerklängen. Auch diese Klangwelt scheint ja immer wieder in Mahlers Symphonien auf, gewissermaßen als Gegenentwurf und Sehnsuchtsort zu den tragisch düsteren Abschnitten. Musik.

Auch das Scherzo, der dritte Satz, ist bestimmt vom Marschthema des ersten Satzes, jedoch in einer rhythmisch veränderten Version und grotesk gesteigert.

Der Schlusssatz schließlich ist der düsterste mit seiner dissonant-ambivalenten Stimmung und den schmerzlichen Höhepunkten, die in die berühmt-berüchtigten Hammerschläge münden.

Mahler verlangte tatsächlich einen echten Holzhammer, den ein Schlagzeuger zweimal auf einen Holzblock niedersausen lassen muss. Etwa 100 Musiker fordert die Partitur. Mit einer Länge von gut 80 Minuten erreicht sie die Länge einer einaktigen Oper. Mahler hat allerdings nie eine Oper komponiert, sie nur dirigiert. Über die Reihenfolge der Sätze ist sich die Fachwelt nicht einig. Mal ist das Andante der zweite, mal der dritte Satz. Wie Generalmusikdirektor Friedrich Pretorius das sieht, erfahren wir erst bei der Aufführung im Staatstheater.

Auch in der neuen Saison werden die Sinfoniekonzerte des Staatsorchesters Braunschweig wieder jeweils zweimal aufgeführt. Und zwar am Sonntag um 11 und am Montag um 20 Uhr jeweils im Großen Haus des Staatstheaters. Das war ein Kulturtipp von Helmut Briedigkeit und jetzt geht es weiter mit dem Song Through It All von Ash featuring Raven.

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0: Wir haben es 17.55 Uhr, Sie hören Region aktuell auf Radio Okawelle und das war Underscores mit dem Song Unlimited Love. Und damit haben wir es kurz vor sechs, Zeit für die regionalen Pressestimmen von und mit Peter Michael Möckel.
1: Top-Thema, der Leitartikel ist der Vorstoß von EU-Kommissionspräsidentin Ursula von der Leyen in Sachen Social Media für Minderjährige. Dazu bemerkt die Braunschweiger Zeitung, künftig soll gelten, kein Zugang unter 13 Jahren, danach nur Konten unter Aufsicht der Eltern, ein eigenes Profil erst ab 15 Jahren. Gut so. Der häufigste Einwand gegen ein Social-Media-Verbot für Kinder, sie könnten Sperren leicht austricksen. Das scheint zunächst plausibel, aber Jugendliche kommen ebenso an Zigaretten und Alkohol. Trotzdem hat kein Land deswegen den Jugendschutz gestrichen. Eine Grenze wirkt, weil sie Pflichten schafft. Wer sie bricht, wird bestraft. Ohne Gesetz bleibt nur ein Appell an Konzerne, die mit der Aufmerksamkeit unserer Kinder Geld verdienen. Zwar verlangen Plattformen ein Mindestalter von 13 Jahren, doch das besteht nur auf dem Papier. Ernsthaft kontrolliert wird es nicht. Es fehlt also nicht die Regel, es fehlt der Vollzug. Zu Recht wirft die EU-Kommission Instagram, TikTok und Co. vor, die Risiken für junge Nutzer kaum zu begrenzen. Bleibt der Streit über die Altersprüfung? Soll etwa bei jedem Klick der Ausweis hochgeladen werden? Diese Sorge ist unbegründet. Längst gibt es Technik, die das Alter bestätigt und keine Identität speichert. Tatsache ist, junge Europäer verbringen an einem Schultag im Schnitt 4,5 Stunden online. Was sie in dieser Zeit tun, verantworten ihre Eltern. Solange sie nicht genau hinschauen, wird die Verantwortung dort abgeladen, wo sie am wenigsten hingehört, bei den Kindern. Zum selben Thema heißt es in der Wolfsburger Allgemeinen Zeitung, von der Leyen ist spät dran. Australien und Frankreich sind schon weiter und haben bereits gehandelt. Doch besser spät als nie. Die Schäden, die das Suchtmittel Social Media hinterlässt, sind ja offenkundig. Kinder und Jugendliche werden mit nicht altersgerechten Inhalten aller Art konfrontiert. Außerdem sind die asozialen Netzwerke ein willkommenes Einfallstor für Extremisten. Der Fall Australien zeigt allerdings, wo das zentrale Problem liegt. Bei wirksamen technischen Hürden zur Altersverifikation. Dort wird das Verbot überwiegend umgangen. Die Konsequenz liegt auf der Hand. Wenn die Plattformen nicht bereit sind, bei der Lösung zu kooperieren, dann muss man gegen sie handeln. Das wird nicht sofort und flächendeckend gelingen. Gut Ding braucht eben Weile. Entscheidend ist, dass der Wille besteht. In je mehr Ländern, desto besser. Dabei würde es helfen, wenn die Erwachsenen mit gutem Beispiel vorangingen. Denn wenn die EU-Kommissionspräsidentin warnt, die Netzwerke bedeuteten eine Vereinnahmung ihrer Aufmerksamkeit, ihrer Konzentrationsfähigkeit, ihres Verstandes, dann gilt das nicht allein für Kinder, sondern gleichermaßen für ihre Eltern. Man muss nur auf die Straße oder ins nächste Restaurant gehen, um zu wissen, dass wir in einer Welt von digital Abhängigen leben. Soweit die Pressestimmen aus der Region am heutigen Freitag, dem 18. September.
0: Das war ein Beitrag von Peter Michael Möckel und jetzt geht's weiter mit dem Song Metropolis Magic von Bickel.

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1: Um 18 Uhr mit Martin Wilhelmi. Die Bundesregierung verhandelt über einen neuen Tankrabatt, um Autofahrer von den hohen Spritpreisen zu entlasten. Nach Informationen des ARD-Hauptstadtstudios finden derzeit Gespräche mit den Ländern über mögliche Maßnahmen statt. Aus Berlin Maximilian Ulrich.
2: Diskutiert worden waren zuletzt mehrere Ideen. Die Absenkung der Mehrwertsteuer an der Zapfsäule von 19% auf 7%. Aus den Reihen der Union gibt es auch die Forderung, die Energiesteuer erneut abzusenken. So einen Tankrabatt gab es bereits im Mai und Juni. Für die Senkung der Mehrwertsteuer bräuchte es auch die Zustimmung der Bundesländer, da sich Bund und Länder die Mehrwertsteuereinnahmen teilen. Die SPD fordert außerdem einen Preisdeckel, also dass der Staat einen Maximalpreis für Sprit festlegt.
1: Auch der Verband Deutscher Verkehrsunternehmen fordert Entlastung bei Kraftstoffen. Weil die hohen Dieselpreise auch den öffentlichen Nahverkehr treffen, hat sich Verbandspräsident Wortmann für schnelle Maßnahmen ausgesprochen. Busse und Bahnen erfüllten einen öffentlichen Auftrag für die Daseinsvorsorge und sicherten Mobilität. Konkret fordert der Verband eine deutliche Absenkung der Energiesteuer sowie eine Entlastung von der Stromsteuer. Nach einem weiteren Drohnenfund in Niedersachsen prüft die Bundesanwaltschaft einen möglichen Zusammenhang zu dem Vorfall am Flughafen Leipzig-Halle. Teile einer Drohne waren in Niedersachsen in der Nähe des Bundeswehrfliegerhorstes Wunstorf entdeckt worden. Aus der NDR-Nachrichtenredaktion Jenny Kallenbrunnen.
3: Bei den gefundenen Teilen soll es sich nicht um eine handelsübliche Drohne handeln. Ermittler vermuten einen Eigenbau mithilfe eines 3D-Druckers. Dabei stellten sie Ähnlichkeiten zu der Drohne fest, die Anfang August mit Sprengstoff beladen am Flughafen Leipzig-Halle gefunden worden war. Nach Informationen aus Sicherheitskreisen könnte die Drohne bei Wunstorf zur Spionage genutzt worden sein. Spuren von Sprengstoff wurden an den gefundenen Teilen nicht entdeckt. Das niedersächsische LKA sucht nach weiteren Teilen und Hinweisen auf einen Besitzer oder Piloten. Eine Gefahr für die Bevölkerung bestand nach den Angaben des LKA nicht.
1: Am Sonntag wird in Mecklenburg-Vorpommern ein neuer Landtag gewählt. Die Parteien sind im Wahlkampf Endspurt. 1,3 Millionen Menschen sind übermorgen im Nordosten wahlberechtigt. Aus der NDR-Nachrichtenredaktion Karl Schreiber.
4: Auf den letzten Metern wollen die Parteien die Wählerinnen und Wähler für sich gewinnen. Bei der heutigen Abschlussveranstaltung der SPD in Rostock bekommt Ministerpräsidentin Schwesig Unterstützung, und zwar von Hamburgs erstem Bürgermeister Tschentscher und Niedersachsens Ministerpräsident Lies. In Neubrandenburg tritt AfD-Herausforderer Holm mit den Bundesvorsitzenden Chrupalla und Weidel auf. Ebenfalls in Neubrandenburg ist der Grünen-Chef Banaschak bei einer Kundgebung dabei. Und auch in Berlin wird am Sonntag gewählt. Dort entscheiden die Berliner, wer künftig im Roten Rathaus sitzt. Auch dort finden heute noch mal Kundgebungen mit den Spitzenkandidaten für die Abgeordnetenhauswahl statt.
1: Der wegen mutmaßlicher Anschlagspläne gestern in Brandenburg verhaftete Iraker besitzt eine Aufenthaltserlaubnis. Wie das brandenburgische Sozialministerium angibt, ist der 24-Jährige über ein humanitäres Landesaufnahmeprogramm aus dem Jahr 2021 eingereist. Die Bundesanwaltschaft wirft dem mutmaßlichen Islamisten unter anderem die versuchte Gründung einer terroristischen Vereinigung sowie die Vorbereitung einer schweren staatsgefährdenden Gewalttat vor. Erstes Ziel des Irakers sollte eine Kirche in Bremen sein, die er bereits ausgekundschaftet hatte. Auch soll er sich für geplante Anschläge gegen Ungläubige in Deutschland bereits eine Schusswaffe besorgt haben. Der Mann sitzt in Untersuchungshaft. Die Frauenbundesliga wird ab kommendem Sommer nicht mehr vom Deutschen Fußballbund organisiert. Der außerordentliche DFB-Bundestag hat die Ausgliederung heute einstimmig beschlossen. Aus Frankfurt am Main, Philipp Hofmeister.
5: Was lange vorbereitet wurde, ist jetzt perfekt. Die Frauenbundesliga macht sich selbstständig und gliedert sich vom Deutschen Fußballbund aus. Der bereits Ende letzten Jahres gegründete Ligaverband wird ab Juli 2027 allein für die Frauenbundesliga und ihre insgesamt 14 Clubs verantwortlich sein. Die Basis dafür bildet ein Pacht- und Grundlagenvertrag, der die rechtlichen, organisatorischen und finanziellen Beziehungen zwischen Frauenbundesliga und Verband regelt. Ein solches Modell mit ähnlicher Struktur wird bereits seit Jahren im Männerfußball erfolgreich praktiziert.
1: Das waren die Nachrichten.
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6: Mit Peter-Michael Möckel. Machtkampf bei Volkswagen. Vorstandsentscheidung löst Medien-Eklat aus. 27 Fitnessstudios wechseln Besitzer. Volksbank Bravo räumt Beteiligungsportfolio auf. Und Diagnostik ohne stationären Aufenthalt. Braunschweiger Marienstift nimmt neue Leberambulanz in Betrieb. Das und mehr hören Sie ausführlich in etwa 20 Minuten in den Nachrichten aus der Region.
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7: Damit kommen wir zum Wetter. In Braunschweig beträgt die Temperatur aktuell 19 Grad und heute ist es größtenteils leicht regnerisch. Dabei liegt die Maximaltemperatur bei 19 Grad und in der Nacht sinken die Werte auf 15 Grad. Und die Aussichten für die nächsten Tage? Morgen am Samstag ist es größtenteils bedeckt bei Temperaturen von 23 Grad am Tag und 19 in der Nacht. Und am Sonntag wird es regnerisch sein. Die Temperaturen liegen dann zwischen 20 und 14 Grad. Jetzt kommen wir zum Okawelle Verkehrsservice. Da habe ich momentan eine Meldung für Fallersleben und zwar am neuen Tor bis Mühlenkamp zwischen Schulzenhof und an der Zuckerfabrik. Gibt es in beiden Richtungen eine Unfallaufnahme und dort ist die Straße gesperrt. Dann nochmal für Fallersleben, die Bahnhofstraße zwischen Marktstraße und Rübenkamp ist auch in beiden Richtungen aufgrund der Unfallaufnahme gesperrt. Weitere Verkehrsmeldungen liegen momentan nicht vor. Ich wünsche weiterhin noch eine gute und sichere Fahrt in den Abend.
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7: Es ist 18.06 Uhr, Sie hören Region aktuell auf Radio Okawelle. In der letzten halben Stunde von Region aktuell hören Sie Pflichttermin für Leseratten. Der Braunschweiger Antiquariatsmarkt geht in die 9. Auflage. Und als letztes die 5-Minuten-Andacht aus dem Braunschweiger Dom. Jetzt kommt dabei erstmal ein Song von Bae Huni, und zwar Know Your Enemy.

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0: Das war Last Dream of Home mit dem Song Phantom Limb. Wir haben es 18.13 Uhr. Sie hören Region aktuell auf Radio Okawelle. Wer alte Bücher liebt, sollte für morgen einige Stunden Zeit einplanen. Im Landesmuseum hinter Egidien gibt es ein besonderes Angebot für die Fans gedruckter Raritäten. Worum es genau geht, hat Kurt Volland im Gespräch mit der Antiquarin Ursula Seile-Hedicke erfahren.
1: Der Braunschweiger Antiquariatsmarkt findet am 19. September zum 9. Mal statt. Waren Sie eigentlich von Anfang an dabei?
2: Jawohl, seit 2016, als der Antiquariatsmarkt als Bestandteil des Festivals Braunschweig liest, gegründet worden ist. Das hatte der Fachbereich Kultur der Stadt Braunschweig mit den inhabergeführten Braunschweiger Buchhandlungen und Antiquariaten ins Leben gerufen. Und einer der Beiträge von Antiquariatsseite war eben der Braunschweiger Antiquariatsmarkt.
1: Es heißt zwar, dass immer weniger gelesen wird, aber es gibt, wenn man so zurückschaut, noch genug Literaturbegeisterte?
2: Unbedingt. Und gerade in den letzten Jahren haben wir auch den Eindruck, dass immer mehr jüngere Leute, auch ganze Familien bei uns auftauchen. Denn Antiquariat bedeutet ja nicht nur verstaubte, ledergebundene alte Folianten, sondern es sind auch neuere, schöne, künstlerisch gestaltete und interessante Lektüremöglichkeiten werden geboten.
1: Ich glaube, man muss noch mal betonen, dass es nicht darum geht, Markt klingt ja immer so, man will irgendwas loswerden. Also erstens kann man sogar Bücher mitbringen, um das einschätzen zu lassen. Aber andererseits haben Sie da auch Werte, die man einfach gesehen haben muss.
2: Es ist alles möglich, vom Staunen angesichts besonderer, seltener und sehr schön ausgestatteter Bücher aus 5 Jahrhunderten bis hin zu interessanten Entdeckungen, auch kurioser, lustiger und provokanter Literatur aus neuerer Zeit.
1: Nun fassen wir einmal zusammen, was den aktuellen Markt betrifft. Wo findet es statt? Wer nimmt dran teil und was gibt es vielleicht sogar als Besonderheit?
2: Wichtig ist erst einmal, ein Dank auszusprechen an das Braunschweigische Landesmuseum, das uns von Anfang an eine wunderbare Veranstaltungsstätte geboten hat, und zwar zunächst im Viehweghaus und als das umbaubedingt geschlossen wurde, in dem sehr schönen historischen Dormitoriumsaal im Obergeschoss des Landesmuseums hinter Egidien. Dort werden sich am 19. September 9 Braunschweiger Antiquarinnen und Antiquare zusammenfinden und ihre Bücherschätze und verwandte Druckwerke präsentieren. Sie freuen sich auch auf den Austausch im Gespräch mit Buchbegeisterten und Lesefreudigen und Bibliophilen. Und das Ganze wird noch bereichert durch die Teilnahme 3 besonderer Gastaussteller aus Hannover, Hildesheim und Bargfeld.
1: Und dann gibt es noch eine Besonderheit und da wird sogar eine Art Jubiläum gefeiert.
2: Ja, denn erstmals haben wir auch eine Buchbinderei dabei, Zerbst, ein Geschäft, das es schon seit nahezu 75 Jahren hier in Braunschweig gibt. Und wo gerade ein Generationenwechsel vollzogen wird zu einer jüngeren Inhaberin, worüber sich alle freuen. Zerbst wird einen schönen Stand gestalten und dort das traditionsreiche Buchbindehandwerk vorstellen und auch Rat für Büchersammler zur Pflege und Restauration alter Bücher geben.
1: Man sollte auf alle Fälle Zeit mitnehmen. Das gilt auch für eine besondere Ausstellung, die dann im Erdgeschoss stattfindet.
2: Wir empfehlen allen Besucherinnen und Besuchern einmal die eindrucksvolle Dauerausstellung, ein Teil von uns, deutsch-jüdische Geschichten aus Niedersachsen, wieder einmal zu besuchen. Und 2 Tage vor dem Antiquariatsmarkt wird auch eine Präsentation der AG Heimatpflege der braunschweigischen Landschaft dort aufgebaut. Aufbruch im Umbruch, das braunschweigische Land von 1946 bis 1972. Also beides ist sehenswert und kann dann auch beim Besuch des Antiquariatsmarkts mit betrachtet werden.
1: Nochmal eine persönliche Frage, Frau Seile-Hedecke. Was hat bei Ihnen eigentlich die Liebe zu den Büchern angefangen?
2: Die hat im Kleinkindalter angefangen, das kann ich ganz klar sagen, und hat mich mein Leben lang begleitet. Sie mündete dann auch in literaturgeschichtliche Spurensuchen und auch heimatkundliche Recherchen, für die ich auch antiquarische Bücher brauchte. Und insbesondere seit meinem Umzug nach Braunschweig 1982 habe ich Kontakte geknüpft zur Antiquariatsszene und bewundert die antiquarischen Ladengeschäfte, die sich bis heute gehalten haben. Und daher war es für mich auch ein Herzensanliegen, mich zum Beispiel mit einer gemeinsamen Website, aber auch mit der Herausgabe von Faltblättern mit Standortplan für die Braunschweiger antiquarischen Ladengeschäfte zu beschäftigen und dafür einzusetzen. Und da war natürlich so etwas wie der Antiquariatsmarkt ganz besonders willkommen, weil es kaum eine andere Gelegenheit gibt, dass alle so an einem Platz miteinander ins Gespräch mit den hoffentlich buchfreudigen Besucherinnen und Besuchern kommen können.
0: Der 9. Braunschweiger Antiquariatsmarkt findet morgen von 10 bis 17:30 Uhr im Landesmuseum hinter Egidien statt. Der Eintritt ist frei. Mit Ursula Seile-Hedecke sprach Kurt Volland. Und jetzt geht's weiter mit dem Song Komplex von Sogum.

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1: Machtkampf bei Volkswagen. Vorstandsentscheidung löst Medieneklat aus. 27 Fitnessstudios wechseln Besitzer. Volksbank Bravo räumt Beteiligungsportfolio auf. Und Diagnostik ohne stationären Aufenthalt. Braunschweiger Marienstift nimmt neue Leberambulanz in Betrieb. Im Studio Peter Michael Möckel. Die Meldungen im Einzelnen. Der Konflikt zwischen der Konzernspitze und der Belegschaft von Volkswagen hat sich weiter verschärft. Hintergrund ist die für Montag angekündigte Großdemo an mehreren Standorten. Nach Angaben der IG Metall verweigert der Vorstand Medienvertretern den Zugang zum Gelände des Stammwerks in Wolfsburg. Damit könne die geplante Poollösung für die bundesweit größte Kundgebung des Aktionstages nicht umgesetzt werden, erklärte Gewerkschaftssprecher Jan Mentrup. Die Entscheidung treffe namhafte Medien wie das ZDF, Sat.1 und die Deutsche Presseagentur, die das Material für andere Redaktionen zur Verfügung stellen sollten. Dies sei ein einmaliger Vorgang in der Geschichte des Konzerns, denn bisher seien vergleichbare Medienkooperationen stets ohne Beanstandung geblieben, so Mentrup. Öffentlichkeit sei aus Sicht des Vorstandes offenbar nur noch dann erwünscht, wenn sie im Sinne der Arbeitgeberseite verläuft. Wie es weiter hieß, beraten Betriebsrat und Gewerkschaft noch darüber, wie die Berichterstattung und die Versorgung mit Material wie Fotos am Montag anderweitig sichergestellt werden kann. Die wirtschaftlich angeschlagene Volksbank Braunschweig-Wolfsburg stößt ihre Anteile an zwei namhaften Fitnessketten ab. Laut Mitteilung werden 24 Studios der Marke Fitnessland an das bundesweit aktive Unternehmen All Inclusive Fitness in Rosenheim verkauft. Zudem wechseln drei Hygia-Studios in den Besitz der Essener Kette Vita Deutschland. Zum Verkaufspreis wurden keine Angaben gemacht. Der Handel muss zudem noch vom Bundeskartellamt abgesegnet werden. Wie berichtet, hatte die Bravo-Gruppe am Dienstag ihren Jahresabschluss für 2025 vorgelegt. Die Bilanz weist ein Rekordminus von mehr als 600 Millionen Euro aus. Das Defizit resultiert aus hohen Wertberichtigungen, insbesondere in den Bereichen Immobilien und Beteiligungen. Die Verluste werden durch einen Rettungsschirm des genossenschaftlichen Bankenverbandes BVR abgesichert. Das Paket umfasst auch eine direkte Beteiligung des Verbandes an der Volksbank in Höhe von 250 Millionen Euro. Das Krankenhaus Marienstift in Braunschweig hat eine neue Leberambulanz in Betrieb genommen. Patienten mit auffälligen Leberwerten oder Ultraschallbefunden können dort künftig untersucht werden, ohne dass eine stationäre Aufnahme erforderlich ist. Lebererkrankungen blieben häufig unbemerkt und viele Betroffene hätten zunächst keine Beschwerden, erklärte der leitende Oberarzt Farid Alexander Jamai. Entsprechende Symptome würden deshalb oft zufällig bei einer Routineuntersuchung entdeckt. Als Anlaufstelle für Hausärzte und gastroenterologische Praxen in der Region bietet die Leberambulanz einen großen Vorteil bei der Diagnostik solcher Erkrankungen, so Jamai. Bei einem Unfall in Gifhorn sind heute früh 4 Beteiligte leicht verletzt worden. Laut Polizei rammte eine Autofahrerin mit ihrem Wagen die Wand eines Firmengebäudes an der Braunschweiger Straße. Nach bisherigen Erkenntnissen hatte die Frau beim Einparken Vor- und Rückwärtsgang verwechselt. Beide Insassen des Autos wurden ins Krankenhaus gebracht. 2 Mitarbeiter der betroffenen Firma erlitten leichte Blessuren durch umherfliegendes Inventar. Sie konnten aber vor Ort versorgt werden. Am Auto entstand wirtschaftlicher Totalschaden. Auch auf der A39 hat es heute früh gekracht. Nach Angaben der Autobahnpolizei kippte zwischen Sigte und Kremlingen aus bisher ungeklärter Ursache ein Kleintransporter um. Im Inneren wurden 3 Personen leicht verletzt, ebenso wie ein nachfolgender Autofahrer, der beim Ausweichversuch auf einem angrenzenden Feld landete. Der Verkehr staute sich zeitweise auf bis zu 5 Kilometern Länge. Während die Aufräumarbeiten noch liefen, kam es auf der Gegenfahrbahn zu einem Auffahrunfall. Auch dabei gab es 2 leicht Verletzte. Das Deutsche Zentrum für Luft- und Raumfahrt, kurz DLR, hat für die kommende Woche eine Reihe von Forschungsflügen angekündigt. Davon ist unter anderem der Luftraum über Braunschweig und Wolfsburg betroffen. Wie es in einer Mitteilung heißt, ist von Montag bis Freitag ein Hubschrauber unterwegs, der Bilder von Messfahrzeugen aufnimmt. Hintergrund ist ein aktuelles Projekt namens Act for Transformation, mit dem automatisierte und vernetzte Mobilität erforscht wird. Die bei den Flügen gesammelten Daten sollen laut DLR dazu beitragen, den Straßenverkehr sicherer und effizienter zu machen. Soweit die Nachrichten aus der Region. 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
2: Damit kommen wir zum Wetter. In Braunschweig beträgt die Temperatur aktuell 18 Grad und heute ist es größtenteils leicht regnerisch. Dabei liegt die Maximaltemperatur bei 19 Grad und in der Nacht sinken die Werte auf 15 Grad. Und die Aussichten für die nächsten Tage. Morgen am Samstag ist es größtenteils bedeckt bei Temperaturen von 23 Grad am Tag und 19 in der Nacht. Und am Sonntag wird es regnerisch sein. Die Temperaturen liegen dann zwischen 20 und 14 Grad. Und jetzt kommen wir zum Okerwelle Verkehrsservice. Bitte Vorsicht auf der A2 Braunschweig Richtung Magdeburg. Zwischen Braunschweig Ost und Rennau besteht Gefahr durch Gegenstände auf der Fahrbahn. In Fallersleben die Bahnhofstraße. Diese ist zwischen Marktstraße und Rübenkamp nach einem Unfall in beiden Richtungen gesperrt. Und nochmal in Fallersleben die Straße am Neuen Tor im Verlauf Mühlenkamp ist zwischen Schulzenhof und an der Zuckerfabrik nach einem Unfall in beiden Richtungen gesperrt.

0: die beiden hatten wir lange nicht mehr in der Sendung. Das war das letzte Mal, wo wir noch keine Studiogäste hatten, zu Corona-Zeiten, glaube ich. Ja, das kannst du gerne mal so abmoderieren.
1: Ich habe mir die ausgesucht, weil ich sie gerne höre. Ja, das war ein Zufallsfund. Wir hatten gerade schon darüber gesprochen, dass man Lark & Poe eigentlich schon kennt. Also du wusstest sogar, von wem die... Also mit wem die verwandt sind?
0: Genau, mit Edgar Allan Poe.
1: Ja, das wusste ich bis eben noch nicht. Ja, nette das, Musik.
0: Ja, Trouble in Mind war das gerade und bei uns in der Querbeat-Sendung wirklich lange nicht mehr gehört, weil ich suche ja keine Musik mehr aus, ich lasse aussuchen. Ich suche auch keine Playlist mehr aus, eigentlich stehe ich hier nur und lenke das Gespräch.
1: Mach es ja einfach.
0: Erzähle den Leuten spannende Sachen. Beziehungsweise ich lasse spannende Sachen erzählen, ne, und gucke immer, dass man irgendwelche Gesprächsthemen findet. Wir hatten jetzt hier in der Sendestunde oder in den fast zwei Stunden noch eine Menge Gesprächsthemen. Irgendwas, was euch noch auf der Seele brennt. Die Dinge, wo ihr gerne drüber diskutieren wollt.
2: Ja, ich weiß gar nicht, habt ihr was konkret? Also sieht jetzt nicht so aus, als würdet ihr jetzt beide ans Mikrofon eilen. Wir hatten jetzt ja sehr viel drüber gesprochen, was wir alles schwierig finden an der Musikszene. Ich war jetzt gerade, deswegen war noch so ein Gedanken, weil wir haben jetzt hier, als die Musik lief, ja über die Musik auch gesprochen, Lark & Poe. Und du meintest eben irgendwie, dass du das, du Toto, Ben gerne erzählen würdest, dass du das gut findest, die Musik, und das manchmal nicht so kommuniziert kriegst. Also ich glaube, es ist ganz spannend, nochmal drüber zu sprechen, wie wir so arbeiten.
1: Ja, genau. Ich wollte erzählen, dass ich halt dieses, gerade bei Lark & Poe, dieses Schlagzeugrhythmus gerne mag, dieses Swingige. Und Ben, unser Schlagzeuger, der ist aus Ungarn und spricht halt dementsprechend nicht so viel Deutsch. Also müssen wir uns sehr viel auf Englisch unterhalten, was ich wiederum nicht so viel tue. Und deswegen haben wir immer interessante Gespräche, wo alle versuchen mit Händen und Füßen sich gegenseitig was zu erklären. Kleinste Themen können sehr lange dauern. Aber ja, es funktioniert erstaunlich gut, muss ich sagen, im Endeffekt doch.
2: Ja, ich glaube, wenn man sowas ganz Spezifisches hat, was man dann ausdrücken möchte, ist das schon dann auf der Muttersprache manchmal schwierig. Wenn man sowas im Kopf hat beim Songwriting und sagt, ja, das könnte so und so dann klingen, ist ja dann schon manchmal schwierig, aber wenn man dann noch auf Englisch miteinander redet, so...
0: Ich glaube, manchmal, es wird dann schwer, weil ich selbst zum Beispiel gar kein Instrument spiele, wenn ich jetzt einen Gitarristen erklären würde, ich würde gerne dieses Riff haben. Mhm. Ich habe da so einen Sound im Kopf und da musst du dies und jenes machen. Mhm. Das ist ja schon schwer.
2: Ja.
0: Genau. Ne? So, und jetzt stehst du da als Gitarrist und Bassist und willst dem Schlagzeuger etwas erklären. Spiel jetzt bitte mal ein E-Moll auf dem Schlagzeug.
1: Achso, ja, das ist natürlich schwierig.
2: Es ist sehr viel witzige Lautmalerei, die man dann macht. Ja. Und so witzige,
0: wobei beim Schlagzeug, wenn du dann zu ihm hinkommst und sagst, bitte, also ich hätte gerne boom, tschak, boom, boom, tschak, boom, tschak, boom, boom, tschak, mach mal, dann geht genau. Das vielleicht.
1: Und er versteht dann nur so.
0: Genau, da wären wir dann wieder bei dem Video, bei dem YouTube-Short, was ich vorhin erwähnt hatte. Ja? Und so kommt es dann, dass dann irgendwann was ganz Komisches bei rauskommt.
2: Wir hatten aber auch schon mal das Gespräch, ziemlich am Anfang, finde ich, in den ersten Monaten als Band. Naja, oder sagen wir mal im ersten halben Jahr oder im ersten Jahr, ich weiß es nicht mehr genau. Wir hatten ein Gespräch miteinander, wo wir uns dann wirklich auch mal zusammengesetzt haben und ganz viel darüber gesprochen haben, dass wir weniger reden müssen. Also, ja. Dass wir wirklich teilweise zu viel zerreden beim Songwriting. Dann spielen wir dann den Part, an dem wir gerade arbeiten. Und danach wird dann erstmal alles ausgesprochen. Wie wäre denn das vielleicht und das vielleicht? Und dann haben wir jetzt mittlerweile die Regelung, jetzt dann auch mal das einfach spielen und ausprobieren und mal sich leiten lassen. Und ich glaube, das funktioniert viel besser und ja, bringt ein bisschen mehr Flow rein.
0: Das wollte ich gerade sagen, jetzt fehlt nur noch der Gitarrist, dann sind wir vollständig.
3: Ja, ich kann mich dem Gesagten prinzipiell auch einfach nur anschließen. Ich finde, mehr machen als reden ist mal gut. Und gerade beim Songwriting, so entsteht dann eben die ganze Magie beim Musizieren. Wenn man es eben mehrfach durchspielt und dann quasi irgendwelche Emotionen oder Bindungen zu den Parts entwickelt und so, muss man dann klar, irgendwelche Kompromisse eingehen und eben feststellen, was am besten für den Song eben passt und was das, was am musikalischsten die beste Qualität erreicht. Und ja, das gehört natürlich auch zu dem Redeprozess mit der Band dazu, dass man das auch äußert, wie man es findet. Und das mag vielleicht auf Englisch manchmal ein bisschen schwierig sein.
0: Ja, das glaube ich auch. Also das ist, glaube ich, auch so ein bisschen das Problem, was einige Musiker haben und was ich halt auch so ein bisschen habe, ist, man hat ja irgendwo immer so eine Richtung, in die man gehen will. Also man hat ja eine Richtung im Kopf und die hat man sich vorgenommen und da will man hin und man möchte halt mit dem Kopf durch die Wand und man lässt sich halt eigentlich seltener einfach mal von dem, ja, das ist ja nicht nichts, was, wo man sich von leiten lässt, sondern einfach mal von dem Unterbewussten leiten. Mhm. Ne? Also von dem, was vielleicht gerade irgendwo nicht gerade so im Kopf direkt rumschwirrt. Mhm. Und da steht einem vielleicht auch manchmal im Weg. Also das steht mir, muss ich feststellen, in meinem Leben doch recht häufig im Weg, weil ich ein Mensch bin, ich muss meine Struktur haben. Mhm. Ich muss morgens um 7 Uhr aufstehen. Dann hat so einen speziellen Tagesablauf und da weicht man nicht von ab. Und vielleicht ist es manchmal gar nicht so schlecht, wenn man das doch mal tut.
2: Mhm. Weil ich glaube, das war auch dieses Gespräch, was wir dann damals auch hatten. Und ich finde, seitdem läuft das auch ganz anders bei uns, weil wir eben dann auch darüber gesprochen haben, haben wir überhaupt so ein Ziel, wie es klingen soll, muss und sowas, und haben festgestellt, haben wir gar nicht. Wir lassen uns jetzt mal treiben und probieren Sachen aus und dann kommt dabei raus, was dabei rauskommt. Und was das dann für ein Genre ist, das können ja dann andere Leute immer noch selber entscheiden. Mhm. Macht auf jeden Fall sehr viel Spaß.
1: Macht auch total Spaß, jetzt für mich zum Beispiel. Ich meine, ich kann jetzt zum Beispiel Gitarre und Bass spielen. Meine Aufgabe hier ist jetzt aber nur Bass spielen. Und wenn ich dann so Parts schreibe oder Ideen sammle und rekorde, dann könnte ich auch immer gleich das andere Instrument mit aufnehmen. Dann klingt es aber insgesamt halt zu 100% nach mir. Und das passt dann möglicherweise nicht. Also ich mich jetzt zum Beispiel zurücknehmen und sagen so, nee, ich mache jetzt nur das eine und gucke mal, was Michael dann da drauf spielt. Und dann ist es was ganz anderes. Ich hatte ja quasi eine Erwartungshaltung, aber es ist was ganz anderes. Und dann einfach so feststellen, ey, das ist voll geil, was ganz anderes, als ich erwartet habe. Und wenn sich dem zu öffnen, ergibt dann halt Lola in unserem Fall.
0: Ich glaube, in deinem Fall ist das sogar ein bisschen, also ist das sogar eine recht coole Sache, weil man vielleicht so den ein oder anderen Gitarrenpart manchmal hat, der aber sehr, sehr in die Melodie reingeht und dem vielleicht das gut tun würde, wenn man da ein paar Seiten weniger für benutzt. Mhm. Ne? Und manchmal auch, denke ich, so ein Basspart hat, wo man sich sagt, hey, da könnte ich noch 2 Noten mehr für gebrauchen. Mhm. Ne? Und da so ein bisschen hin und her switchen. Also ich habe von Musik nicht viel Ahnung, aber ich beobachte halt sehr, sehr viel. Und manchmal ist es dann so, man entdeckt dann Leute auf der Bühne und stellt dann zum Beispiel fest, bei der Band Brainstorm, der Bassist, der spielt ja gar keine, der gibt ja gar nicht den Takt vor. Der rockt da die ganze Zeit rum, der spielt eigentlich Gitarre, ne? Und der ist eigentlich für den Hauptsound verantwortlich und der Gitarrist spielt das im Endeffekt nur noch mal nach. Und das ist irgendwie, es mag sich strange anhören, aber das gibt dem Gesamtsound halt eben. Ne?
1: Ja.
0: Und man muss ja auch nicht immer irgendwo straight in eine Richtung gehen. Ne?
1: Genau, man darf nicht nur sein Instrument spielen, sondern man muss die Band spielen.
0: Halt, richtig, Band genau. Spielen. Schadet halt eben nicht, vielleicht mal mit der gesamten Band zu spielen und sich auch mal leiten zu lassen und vielleicht auch irgendwo einen Takt des anderen zu übernehmen.
2: Mhm. Mhm. Ja.
0: Na, also Gitarristen machen das ja relativ gerne, mit ihrer Gitarre zu sprechen. Na, also man kennt es halt eben, dass sie dann halt dieses Hallo, hier bin ich, und dann kommt von der Gitarre so Miek, Miek. Na, also wenn man es
3: ja, nur zu Hause. Wir versuchen jetzt auch nicht in jedem Song ein Solo einzubauen, aber klar, natürlich ist es schön.
1: Also in der Zukunft dann.
3: Eben, ja, ist natürlich schön, sich auch als Gitarrist irgendwie melodisch ausdrücken zu können, und das ist im Solo, ja, am besten.
0: Es funktioniert ja auch ganz gut, aber der Song muss natürlich auch ein Solo hergeben.
3: Natürlich,
0: ne?
3: also der Song steht immer im Vordergrund, da sind wir uns alle einig, also ja.
0: Und das muss dem Song gut muss tun. Musiker haben, die das akzeptieren, sonst kommt der Bassist nachher um die Ecke und sagt, ich will aber ein Bass-Solo haben. Ich will ein Schlagzeug-Solo spielen.
3: So sieht's aus.
0: Und der Gesang kommt ganz zu kurz, dann ist so, ich gehe nach Hause.
2: Ja, genau.
0: Aber das ist, glaube ich, wichtig. Ne? Und man muss ja auch miteinander können. Ne? Und gerade in einer Band ist sowas doch recht wichtig, weil man ja musikalisch ja auch auf Tuchfühlung geht. Und Musik ist, finde ich, für mich also schon immer gewesen, irgendwie auch etwas, um sich zu öffnen. Ne? Ob man das jetzt hört oder ob man die Musik halt auch eben schreibt. Und ich glaube, wenn man da kopftechnisch nicht zusammenpasst, um sich dann gegenseitig zu öffnen, das wird musikalisch, glaube ich, auch nichts.
2: Ich finde, das funktioniert gar nicht. Also meine Erfahrung mit verschiedenen Bands Oder ich war auch, bevor ich jetzt Lola getroffen habe oder wir uns zusammengefunden haben, auch lange auf der Suche tatsächlich nach Bands. Und es hat nicht funktioniert. Also entweder passt es dann stilmäßig nicht, dass man unterschiedliche Ansprüche und Ziele vielleicht auch hat. Oder halt wirklich auch menschlich nicht. Also ich vergleiche das immer ganz gerne mit so Dating oder sowas. Also es ist wirklich, ne, im Sinne von, man muss halt gucken, dass man irgendwie auch zusammenpasst auf verschiedenen Ebenen. Und ich finde, bei Lola war ging das mir zumindest so. Wir haben uns ja alle mehr oder weniger zeitgleich zusammengefunden und kannten uns vorher gar nicht. Das hat richtig Klick gemacht, finde ich, menschlich. Mhm. Und glaub,
3: auch
2: das
3: musikalisch.
2: Musikalisch sowieso ja. Dann auch dann in der Folge davon. Und deswegen macht das ja auch so viel Spaß.
0: Aber so Dating, da hast du gar nicht so Unrecht mit, weil, ja, wie ich das ja schon gesagt habe, du musst dich ja öffnen können. Ne?
2: Genau.
0: Und wenn du das nicht schaffst, wenn du da irgendwo da musikalisch dazwischen hängst oder du sagst, du ziehst dein Ding durch, ohne dich auf deinen Partner musikalisch halt einzulassen,
2: ja. Dann
0: funktioniert das nicht. Das ist wie in einer Beziehung. Ne? Wenn du einen Partner hast, der sich nicht auf dich einlässt und du dich nicht auf ihn, dann mag das für eine bestimmte Zeit zu funktionieren als Zweckgemeinschaft, aber auf lange Sicht geht das einfach nicht.
1: Genau.
0: Und du musst das als Musiker genauso können.
2: Ja,
0: ne?
2: Genau.
0: Du musst als Sängerin in deinem Fall das abkönnen, dass vielleicht der Gitarrist jetzt ein bisschen schrammiger und schraddliger das Ganze vielleicht mal machen möchte, weil der Bassist da gerade auch Bock drauf hat. Oder umgedreht. Und da muss man dann halt Wege finden, dass man da übereinkommt mit, dass man da irgendwas draus macht. Und das funktioniert ja bei euch. Also das, was ich so bis dato so und das, was ihr veröffentlicht habt, was man da so raushört, das ist ja auch relativ stimmig, trotz Sprachbarrieren mit Schlagzeuger zum Beispiel. Ne? Also das ist schon eine feine Sache. Ja, so, und wir haben uns ein bisschen verquatscht, denn es ist Feierabend. Wir haben noch einen Song, den wir spielen können, und ihr dürft natürlich gerne die obligatorischen Grüße loslassen, und ich sage vorher nochmal, wir hören uns in 14 Tagen dann nochmal wieder, und in 14 Tagen wird die Sendung auch nochmal richtig querbeet werden, denn da geht es diesmal ausnahmsweise nicht um Musik, sondern es geht um eine Dame, die behinderte Leute begleitet in ihrem Leben, sie unterstützt, und ja, mal gucken, was da musikalisch auf mich zukommt, auf uns zukommt, auch was sie uns für Studiogäste mitbringt. Da kommt nämlich noch jemand mit. Und ja, das wird mit Sicherheit auch spannend. Ist mal eine kleine Premiere. Und jetzt dürft ihr Tschüss sagen.
2: Genau, also danke erstmal, dass wir hier sein durften. Das war total cool. Ich kann ja kurz nochmal was zu dem letzten Song sagen. Der ist nämlich auch von uns, der bringt nämlich ganz gut zusammen, was wir eben auch besprochen haben. Der ist ursprünglich aus einer Jam-Session entstanden, so die grobe Grundidee. Und dann habe ich zu Hause am Klavier versucht, das irgendwie ein bisschen zu rekonstruieren. Dann gab es so eine Klavierballade.
1: Mhm.
2: Und dann habe ich die wiederum mitgebracht zur Probe. Und dann stand das, glaube ich, auch innerhalb von einer Probe dann wieder mit der Band komplett. Und da haben wir, glaube ich, gar nicht so viel geredet. Da hat das richtig schön geflowt. Und deswegen mag ich den auch total gerne. Da denke ich gerne dran zurück. Ja, danke, dass wir hier sein durften.
0: Ja, so.
1: Ja, ich danke, dass ihr uns so lange zugehört habt. Falls da jemand gerade zuhört da draußen. Ich möchte meine Mama, meinen Papa und meinen Bruder und alle anderen, die mich kennen und mögen, grüßen. Ja.
2: Ich grüße auch noch wen. Ich grüße meine beiden Omas, die hören nämlich zu.
1: Ah, hallo Omas.
0: Das ist doch cool.
3: Ja. Ich grüße auch meine ganze Familie und meine Freunde und meine engsten Freunde, die hoffentlich zuhören.
0: Ja, genau. Und an der Stelle verabschieden wir uns jetzt hier. Wir müssen noch, warte.
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5: Um 22 Uhr mit Martin Wilhelmi. Bund und Länder haben sich wegen der hohen Spritpreise auf einen neuen Tankrabatt geeinigt. Er soll am 1. Oktober in Kraft treten und bis zum Jahresende gelten. Aus Berlin Maximilian Ulrich.
6: Der Tankrabatt soll zurückkommen. Dafür will die Bundesregierung die Energiesteuer auf Sprit senken, sodass der Preis für einen Liter Benzin oder Diesel um 17 Cent sinkt. Bund und Länder wollen außerdem einen Spritpreisdeckel vorantreiben, wie es ihn in Belgien oder Luxemburg gibt. Also einen staatlich festgelegten Maximalpreis für Sprit. Darüber soll es nun Gespräche mit der Mineralölwirtschaft geben. Dieser Preisdeckel soll nicht dauerhaft sein und spätestens am 1. Januar 2027 in Kraft treten.
5: Bundesverteidigungsminister Pistorius hat in den USA den ersten Kampfjet vom Typ F-35 für die deutsche Luftwaffe in Empfang genommen. Das Rüstungsunternehmen Lockheed Martin sprach nach der Übergabe im Bundesstaat Texas von einem Meilenstein für Deutschland. Pistorius sagte, mit dem Kampfjet beginne für die Luftwaffe eine neue Ära. Die ersten 8 F-35 Kampfjets für die Bundeswehr bleiben zunächst in den USA, wo deutsche Piloten und Techniker an ihnen ausgebildet werden. Die Maschine löst dann die Tornado-Kampfflugzeuge ab. Nach einem weiteren Drohnenfund in Niedersachsen prüft die Bundesanwaltschaft einen möglichen Zusammenhang mit dem Vorfall am Flughafen Leipzig-Halle. Teile einer Drohne waren in Niedersachsen in der Nähe des Bundeswehrfliegerhorstes Wunsdorf entdeckt worden. Aus der NDR-Nachrichtenredaktion Yannick Hallenbrunnen.
7: Bei den gefundenen Teilen soll es sich nicht um eine handelsübliche Drohne handeln. Ermittler vermuten einen Eigenbau mithilfe eines 3D-Druckers. Dabei stellten sie Ähnlichkeiten zu der Drohne fest, die Anfang August mit Sprengstoff beladen am Flughafen Leipzig-Halle gefunden worden war. Nach Informationen aus Sicherheitskreisen könnte die Drohne bei Wunsdorf zur Spionage genutzt worden sein. Spuren von Sprengstoff wurden an den gefundenen Teilen nicht entdeckt. Das niedersächsische LKA sucht nach weiteren Teilen und Hinweisen auf einen Besitzer oder Piloten. Eine Gefahr für die Bevölkerung bestand nach den Angaben des LKA nicht.
5: Im Krieg gegen den Iran sind offenbar mehr amerikanische Soldaten getötet worden als offiziell bekannt. Die Washington Post berichtet von mindestens 22 gefallenen Angehörigen des US-Militärs. Das seien 4 Tote mehr als in der öffentlichen Datenbank des Verteidigungsministeriums aufgeführt. Eine Stellungnahme der US-Regierung liegt nicht vor. Das waren die Nachrichten. Das Wetter in Deutschland. Nachts häufig bewölkt, nur im Norden und Nordwesten einige Schauer bei Tiefsttemperaturen bis 5 Grad. Morgen im Norden viele Wolken und örtlich Regen, im Süden freundlich bei Höchstwerten von 18 bis 26 Grad. An der See stürmisch. Am Sonntag bewölkt und windig, vom Norden her Regen bei 17 bis 27 und am Montag bei 16 bis 23 Grad. Und der Blick zur Uhr, es ist 22.03 Uhr.
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8: Machtkampf bei Volkswagen. Vorstandsentscheidung löst Medieneklat aus. 27 Fitnessstudios wechseln Besitzer. Volksbank Bravo räumt Beteiligungsportfolio auf. Und Diagnostik ohne stationären Aufenthalt. Braunschweiger Marienstift nimmt neue Leberambulanz in Betrieb. Im Studio Peter Michael Möckel. Die Meldungen im Einzelnen. Der Konflikt zwischen der Konzernspitze und der Belegschaft von Volkswagen hat sich weiter verschärft. Hintergrund ist die für Montag angekündigte Großdemo an mehreren Standorten. Nach Angaben der IG Metall verweigert der Vorstand Medienvertretern den Zugang zum Gelände des Stammwerks in Wolfsburg. Damit könne die geplante Poollösung für die bundesweit größte Kundgebung des Aktionstages nicht umgesetzt werden, erklärte Gewerkschaftssprecher Jan Mentrup. Die Entscheidung treffe namhafte Medien wie das ZDF, Sat.1 und die Deutsche Presseagentur, die das Material für andere Redaktionen zur Verfügung stellen sollten. Dies sei ein einmaliger Vorgang in der Geschichte des Konzerns, denn bisher seien vergleichbare Medienkooperationen stets ohne Beanstandung geblieben, so Mentrup. Öffentlichkeit sei aus Sicht des Vorstandes offenbar nur noch dann erwünscht, wenn sie im Sinne der Arbeitgeberseite verläuft. Wie es weiter hieß, beraten Betriebsrat und Gewerkschaft noch darüber, wie die Berichterstattung und die Versorgung mit Material wie Fotos am Montag anderweitig sichergestellt werden kann. Die wirtschaftlich angeschlagene Volksbank Braunschweig-Wolfsburg stößt ihre Anteile an 2 namhaften Fitnessketten ab. Laut Mitteilung werden 24 Studios der Marke Fitnessland an das bundesweit aktive Unternehmen All Inclusive Fitness in Rosenheim verkauft. Zudem wechseln 3 Hygia-Studios in den Besitz der Essener Kette Vita Deutschland. Zum Verkaufspreis wurden keine Angaben gemacht. Der Handel muss zudem noch vom Bundeskartellamt abgesegnet werden. Wie berichtet, hatte die Bravo-Gruppe am Dienstag ihren Jahresabschluss für 2025 vorgelegt. Die Bilanz weist ein Rekordminus von mehr als 600 Millionen Euro aus. Das Defizit resultiert aus hohen Wertberichtigungen, insbesondere in den Bereichen Immobilien und Beteiligungen. Die Verluste werden durch einen Rettungsschirm des genossenschaftlichen Bankenverbandes BVR abgesichert. Das Paket umfasst auch eine direkte Beteiligung des Verbandes an der Volksbank in Höhe von 250 Millionen Euro. Das Krankenhaus Marienstift in Braunschweig hat eine neue Leberambulanz in Betrieb genommen. Patienten mit auffälligen Leberwerten oder Ultraschallbefunden können dort künftig untersucht werden, ohne dass eine stationäre Aufnahme erforderlich ist. Lebererkrankungen blieben häufig unbemerkt und viele Betroffene hätten zunächst keine Beschwerden, erklärte der leitende Oberarzt Farid Alexander Jamai. Entsprechende Symptome würden deshalb oft zufällig bei einer Routineuntersuchung entdeckt. Als Anlaufstelle für Hausärzte und gastroenterologische Praxen in der Region bietet die Leberambulanz einen großen Vorteil bei der Diagnostik solcher Erkrankungen, so Jamai. Soweit die Nachrichten aus der Region. 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